0: Landwirtschaft und wässert aktuell die Waldgebiete auf deutscher Seite, damit sich der Brand im Hohen Venn nicht weiter ausdehnen kann. Im Pendelverkehr bringen Tanklastzüge Löschwasser zu dem Waldgebiet. Ob noch weitere Bewohner aus Monschau oder Umgebung ihre Häuser und Wohnungen verlassen müssen, ist derzeit noch nicht abzuschätzen.
1: Bundesfinanzminister Klingbeil will die steuerlichen Bedingungen von Start-ups in Deutschland verbessern. Das hat der SPD-Politiker dem Redaktionsnetzwerk Deutschland gesagt. Demnach will die Bundesregierung dafür sorgen, dass deutlich mehr privates Kapital in junge, innovative Unternehmen fließe. Ziel sei, dass die Weltmarktführer von morgen in Deutschland gegründet und groß werden, so Klingbeil. US-Präsident Trump hat sein Verteidigungsministerium angewiesen, die gemeinsamen Militärübungen mit Südkorea deutlich zurückzufahren. Trump erklärte zur Begründung, Südkorea habe sich geweigert, zur nuklearen Abrüstung des Iran beizutragen. Für diese Woche ist eigentlich eine groß angelegte Militärübung geplant. Trump nannte diese kostspielig. Außerdem sende sie ein völlig unangemessenes und feindseliges Signal an Nordkorea. Trump verwies dabei auf seine gute Beziehung zum nordkoreanischen Machthaber Kim Jong-un. Bei der Leichtathletik-EM in Paris ist das deutsche Team in der Nationenwertung auf Platz 3 gelandet. Am letzten Tag hatte es unter anderem noch 2 Goldmedaillen gegeben, im Marathon für Amanal Petros und über 3000 Meter Hindernis für Frederik Ruppert. Aus der ARD-Sportredaktion Jens-Jörg Rieck.
2: Das DLV-Team holt mit insgesamt 21 Medaillen fast doppelt so viele Podiumsplätze wie bei der letzten EM. Hinter Italien, die stärkste Nation des Kontinents bleiben, und hinter Großbritannien, die mit der vierfachen Goldmedaillengewinnerin Amy Hunt, eine der herausragenden Athletinnen in Birmingham, stellten, feiert die deutsche Mannschaft 6-mal Gold, 10-mal Silber und 5-mal Bronze.
1: Das Wetter für Deutschland. In der Nacht bewölkt, im Süden und Osten einige Schauer und lokal kräftige Gewitter. Die Tiefstwerte 19 bis 11 Grad. Tagsüber wechselhaft mit vielen Wolken und Schauern, zwischendurch trocken und etwas Sonnenschein, ganz im Süden öfter nass und örtlich kräftige Gewitter. Dazu maximal 20 bis 26 Grad. Die Zeit, es ist 2.03 Uhr.
3: Und ich fange an mit einer amtlichen Gefahrenmitteilung, die immer noch gilt wegen aktueller Waldbrände in Belgien, Teilen von Rheinland-Pfalz, Baden-Württemberg, Nordrhein-Westfalen, Hessen und im Saarland. Kann es zu Rauchbildung und Brandgeruch kommen? Haltet Fenster und Türen geschlossen, schaltet die Klima- und Lüftungsanlagen aus, wenn ihr welche habt. Den Einwohnern der Monschauer Ortsteile Plattefenn, Leiloch und Kalte Herberg wird weiterhin empfohlen, die betroffenen Bereiche zu verlassen. Eine Notunterkunft ist eingerichtet im Bürgercasino Imgenbruch. Da könnt ihr euch hinwenden. Dann gucken wir auf die Straßen. Die A57 Köln Richtung Krefeld ist zwischen Kreuz Meerbusch und Krefeld Zentrum wegen Bauarbeiten bis ca. 5 Uhr gesperrt. Die A61 Mönchengladbach Richtung Venlo ist zwischen Kreuz Mönchengladbach und Mackenstein in beiden Richtungen wegen Brückenarbeiten bis Dienstag 5 Uhr gesperrt. Und die A448 Bochum West Richtung Dortmund Witten ist zwischen Dreieck Bochum West und Bochum Süd wegen Bauarbeiten bis ca. 5 Uhr dicht. Kommt gut durch.
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3: Adrian Pflug ist hier. Guten Morgen zusammen. Freunde, wir werden auf jeden Fall, ich denke mal so in einer Viertelstunde nochmal das Perucaville Festival uns ein bisschen näher angucken. Weil wir sind ja gerade auch in der Diskussion drin, für die eine ist das Wochenende vorbei. Ne? Die anderen haben heute ihre letzte Schicht und feiern dann so ein bisschen Wochenende. Deswegen gucken wir mal, was die gemacht haben, die jetzt bis gestern noch Wochenende hatten. Ne? Blink Twice jetzt. Shaboozy und Miles Smith. Krasses Duo.

Hier ist die Junge nach der ARD mit einer Meldung von den Straßen, die gerade reingekommen ist. Ein Falschfahrer, Achtung, auf der B6 im Verlauf der A36 zwischen Bernburg an der Saale und Aschersleben-West kommt euch ein Falschfahrer entgegen. Fahrt bitte äußerst rechts und überholt nicht. Auf der B6 im Verlauf A36 zwischen Bernburg an der Saale und Aschersleben-West ist ein Falschfahrer unterwegs, gerade gemeldet worden. Bitte vorsichtig fahren in beiden Richtungen. Kommt gut durch.

0: Video Games, Lana Del Rey. So, die muss man immer fertig machen lassen, diesen Song, oder? Weil der ist so ruhig, der hat das Ende verdient, gesendet zu werden. Hier ist die Junge Nacht der ARD. Leute, ich habe gesagt, wir müssen noch mal aufs Wochenende gucken. Wie heißt das Festival noch mal?
1: 1 Live San Remo!
0: Das 1 Live San Remo. Ja, in WC ist vorbei. Großes Festival auf dem Gelände vom Perucaville, wo das auch mal stattfindet. Also es ist definitiv the place to be im Sommer. Mit am Start waren dieses Jahr beim 1 Live San Remo unter anderem Jason Derulo, Baby Rexha, Juli, Montez, Materia, SDP. Und ihr kennt sie alle, die Regina aus Meerbusch. Ne, die war im Publikum.
2: Wir haben einfach nur Spaß, es ist so schön hier. Wir sind jetzt das erste Mal hier und das ist einfach nur geil. Einfach nur geil. Was soll man sagen?
0: Ich weiß jetzt schon, was Regina verloren hat auf dem Festival. Ihre Stimme. So, geswettet wurde nicht vor den Stages, sondern auch auf dem Zeltplatz. Da waren Leute, die haben ordentlich Sport gemacht. Also so Sachen wie Bierpong oder auch Flunkyball. Ja, mit dem Herzen dabei, so ähnlich wie beim Karaoke-Bus. Auch mit dem Herzen dabei und mit ein bisschen Stimme. Würde man sagen, wenn das mal keine 1 plus mit Sternchen ist, würde ich sagen, Tommy von An Mai Kantereit, jetzt in der fast Originalversion. Und haltet euch fest, nächstes Jahr beim San Remo gibt es das im Original, also wenn wir Glück haben. Denn An Mai Kantereit sind schon announced worden, jetzt gerade als erster Act für 2027. Und die Tickets, die könnt ihr euch jetzt schon sichern, wenn ihr Bock habt. Denn der Vorverkauf fürs nächste Jahr ist jetzt am Wochenende gestartet. Also checkt mal Programm vom San Remo.
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2:21 ist die junge Nacht. Friends, ich finde es ja immer sehr spannend, wie die Musik eigentlich gemacht wird, die wir so hören und die wir auch hier spielen in der Sendung. Bei Billie Eilish habe ich auf jeden Fall immer im Kopf, dass sie quasi die Mucke aus dem Kinderzimmer gemacht hat, mit dem Bruder zusammen. Den Song hier, DJ Goja, kommt aus Rumänien übrigens, ist schon seit 20 Jahren am Start beim Thema Dance-Musik. Und der hat sich seine Produktionsweise von einem Kindermusikprojekt abgeguckt. Der hat sich dann nämlich dabei damit beschäftigt, warum Songs bei uns eigentlich im Kopf bleiben und nicht rausgehen. Und hat sich dann so ein bisschen mal Kindermusik zur Brust genommen, hat überlegt, warum bleiben die hängen? Es ist irgendwie so dieses immer wiederkehrende, eine eingängige Melodie. Und davon, von dem Style hat er sich inspirieren lassen. Michiko jetzt in der jungen Nacht, DJ Goja.

0: 2.30 Uhr. Gucken auf die Straßen. Erstmal nochmal der Falschfahrer, der ist gerade immer noch aktuell auf der B6 im Verlauf der A36. Zwischen Bernburg an der Saale und Aschersleben-West kommt euch ein Falschfahrer entgegen. Bitte äußerst rechts fahren, nicht überholen. Auf der B6 im Verlauf A36. Zwischen Bernburg an der Saale und Aschersleben-West ist ein Falschfahrer gemeldet worden. Immer noch aktuell. Bitte vorsichtig in beiden Richtungen. Dann eine amtliche Gefahrenmitteilung, die immer noch aktuell ist ebenfalls. Wegen der Waldbrände in Belgien, Teilen von Rheinland-Pfalz, Baden-Württemberg, Nordrhein-Westfalen, Hessen und dem Saarland. Kann es zu Rauchbildung und Brandgeruch kommen? Haltet die Fenster und Türen geschlossen, schaltet die Klima- und Lüftungsanlagen aus. Den Einwohnern der Monschau Ortsteile Plattefenn, Leiloch und Kalte Herberg wird weiterhin empfohlen, die betroffenen Bereiche zu verlassen. Eine Notunterkunft ist eingerichtet im Bürgercasino Ingenbruch. Dann guckt man noch auf die Straßen. Die A57 Köln Richtung Krefeld ist zwischen Kreuz Meerbusch und Krefeld Zentrum wegen Bauarbeiten bis ca. 5 Uhr gesperrt. Die A61 Mönchengladbach Richtung Venlo ist zwischen Kreuz Mönchengladbach und Mackenstein in beiden Richtungen wegen Brückenarbeiten bis Dienstag 5 Uhr gesperrt. Und die A448 Bochum West Richtung Dortmund Witten ist zwischen Dreieck Bochum West und Bochum Süd wegen Bauarbeiten bis 5 Uhr dicht. Kommt gut durch.
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0: Adam Flug ist hier. Guten Morgen zusammen. Ich habe es eben schon gesagt, an vielen Ecken und Enden in Deutschland brennt es dann doch in den Wäldern. Auch in Belgien, das Hofen. Ich muss tatsächlich mal sagen, höchsten Respekt vor den Leuten, die da im Einsatz sind, Tag und Nacht. Auch im Sauerland zum Beispiel waren viele Brände jetzt letzte Woche am Start. Also großen Respekt an die Leute, die versuchen, Menschenleben zu retten, das Feuer zu löschen und Tag und Nacht im Einsatz sind. Und auch danke an die Leute, die da helfen. Es sind ja zum Beispiel auch immer wieder Landwirtinnen und Landwirte am Start, die da den Feuerwehrleuten mit Wassernachschub zum Beispiel helfen oder Menschen, die Essen holen oder auch anderen Menschen helfen, zum Beispiel ihre Sachen in Sicherheit zu bringen. Also davor höchsten Respekt. Ich hoffe, dass die Waldbrandsaison bald Geschichte sein wird hier in Deutschland und dass wir dann alle wieder ruhiger schlafen können. Wir machen weiter mit Musik. Olivia Dean, So Easy to Fall in Love.

Hier ist Jürgen nach der ARD. Never meant to start a fight. Ja, das. Wer kennt das nicht? Ne? Dass man irgendwie, man sagt was im Streit und auf einmal sagt der andere was und dann ist man mitten im Streit. Wollte man nicht, sollte man auf jeden Fall lassen. Und wenn man merkt, dass es passiert, ist mein ultimatives Rezept, einfach lieber entschuldigen und sagen, ah, sorry, ich wollte gar keinen Streit. War nicht so gemeint. Wir machen weiter mit einem anderen Song, der, glaube ich, eher nicht so viel mit Streit zu tun hat, sondern mit Dance. Also mit Tanzen. Von Slater ist der. Slater ist Künstlername von Catherine Grace Garner, so heißt sie. Sängerin, Songwriterin, produziert aber auch selbst und rappt aus Missouri. Ich glaube, das ist irgendwo bei St. Louis in der Ecke. Die ist bekannt geworden natürlich übers Netz, ja, schon übers frühe Internet. Soundcloud hieß das. Kennt er vielleicht noch von vor 100 Jahren. So ein bisschen geprägt vom Y2K-Pop, der geradeaus wieder sehr, sehr in ist. Pop aus dem Jahr 2000 quasi. Und daher kommt, glaube ich, auch so ein bisschen der Name Slater, den sie sich gegeben hat. Ron Slater ist es, eine Kunstfigur aus dem Film Dazed and Confused, ist aus den 90ern. Und der Ron, dieser Ron Slater, nachdem Slater mit vielen Y benannt ist, ist eher so ein vercheckter Highschool-Dude, der, ich sag mal, bekannt war für seine Hippie-Einstellung. Um es so ganz ohne ins Detail zu sagen, zu droppen. Ja? Kann man sich ungefähr drunter vorstellen, wie das so abgelaufen ist bei Ron Slater. Jetzt analysieren wir dahingehend die Musik von Slater. Vielleicht entdecken wir Parallelen. Hier ist Dance, ganz neu in der Jungen nach der ARD.

0: Das mit dem Dive können wir, glaube ich, eher knicken. Auch das mit dem Swim, also mit dem Schwimmen, können wir wahrscheinlich auch, geht nicht so gut. Ist ja in einigen Regionen von Deutschland, darf man schon kein Wasser mehr entnehmen aus Flüssen und öffentlichen Gewässern. Manchmal heißt es auch, bitte den Pool nicht mehr so voll machen. Oder vielleicht auch gar nicht mehr voll machen. Ist die Frage, wo soll man denn dann noch schwimmen? Ja, rein fast leer, zumindest an manchen Stellen Pegel sehr niedrig. Also vielleicht doch lieber nicht schwimmen. Da wäre doch ein bisschen Wasser nicht schlecht. Vor allem auch bei den ganzen Waldbränden, zum Beispiel hier Hohes Venn. Übrigens, die Lage haben wir hier im Blick, auch in der jungen Nacht. Falls sich da noch was tun würde oder verändern oder verschärfen, das Richtung Ortschaften zum Beispiel weiterzieht das Feuer, dann erfahrt ihr es natürlich hier in der jungen Nacht von uns direkt. Also wie gesagt, ein bisschen Regen von oben wäre nicht schlecht und das meint auch Justin, der hat sich reingemeldet oder der 0221567891111. Er ist definitiv Team Scheißwetter. Das würde er sich mal wünschen.
1: Ich habe echt voll keinen Bock auf Scheißwetter, sage ich ehrlich, so wie es ist. Aber wenn man die letzten Wochen von den ganzen Waldbränden und generell Bränden so hört, dann wäre das schon nicht schlecht, wenn ja, wir mal so ein paar Wochen wieder richtige Scheißwetter haben, glaube ich, mit so richtig viel Niederschlag. Meine Güte, das ist dieses Jahr echt besonders schlimm. Also, dass das an so vielen verschiedenen Orten gleichzeitig brennt, das hatten wir die letzten Jahre nicht, oder?
0: Nee.
1: Oder irre ich mich da? Naja. Kannst nichts machen.
0: Fürchte auch.
1: Ist aber natürlich scheiße für alle Betroffenen. Keine Frage.
0: Ich habe es auch tatsächlich gesehen, als ich jetzt nochmal unterwegs war auf der Autobahn. Es ist links und rechts ja wirklich, sieht teilweise aus wie Herbst, ne? Also definitiv wäre es geil, wenn es mal wieder regnen würde. Es ist ein bisschen was angesagt, ja? Hier und da ein paar Tropfen, manchmal auch ein bisschen mehr, aber so richtig flächiger Landregen, wie die Meteorologinnen und Meteorologen das nennen, ist, glaube ich, noch nicht in Sicht gerade.

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1: Um 3 Uhr mit Christine Beit. Immer mehr Migranten und abgelehnte Asylbewerber verlassen offenbar freiwillig Deutschland. Die Funke-Zeitungen berichten, in den ersten 6 Monaten des Jahres seien fast 9.300 Menschen im Rahmen von Programmen des Bundes zurück in ihre Heimat gereist. Aus der Nachrichtenredaktion Ulrike Ufer.
2: Im ersten Halbjahr 2025 verließen demnach etwa 7.300 Menschen Deutschland freiwillig, also fast 2.000 weniger. Laut Bundesinnenministerium haben die Behörden zwischen Januar und Ende Juni fast 19.000 Personen abgeschoben. Einen Teil mit Zwang durch die Polizei, einen anderen Teil mit Anreizen und Förderung. Die

0: Bald Haftstrafen, wenn sie Pressevertretern ausländischer Medien Interviews geben. Das hat das iranische Parlament beschlossen. Iranische Medien berichten, Gespräche mit ausländischen Medien müssten vorab angemeldet werden. Bei Missachtung droht eine Haftstrafe von bis zu 6 Jahren, in bestimmten Fällen von bis zu 30 Jahren. Der aktuelle Ebola-Ausbruch in der Demokratischen Republik Kongo ist der tödlichste in der Geschichte des Landes. Das Nationale Gesundheitsinstitut teilte mit, bisher seien über 2300 Menschen an dem Virus gestorben und damit mehr als bei vergangenen Epidemien. Bei der Schwimm-EM in Paris hat das deutsche Team insgesamt 14 Medaillen geholt. 2 der letzten gingen zum Abschluss der Wettkämpfe mit Silber über 400 Meter Freistil an Isabel Gose und Bronze in derselben Disziplin an Maja Werner. Werner schwamm dabei ihre persönliche Bestzeit und war überrascht von ihrer eigenen Leistung.
1: Ich hatte keine einfache Saison, viel verletzungsgeplagt, viel Ausfall. Habe nach der Quali dann nochmal 2 Wochen Pause machen müssen, weil es gesundheitlich nicht anders ging. Und jetzt so schnell wieder zurückzukommen und auch die Bestzeiten zu schlagen, ist wirklich toll. Und das hätte, glaube ich, ich nicht gedacht und meine Trainer nicht gedacht. Und ich glaube, da haben wir jetzt noch mal gute Arbeit die letzten Monate geleistet.
0: Außerdem holte Lukas Mertens am letzten Wettkampftag EM Bronze über 400 Meter Freistil. Das Wetter für Deutschland. In der Nacht bewölkt, im Süden und Osten einige Schauer und lokal kräftige Gewitter. Die Tiefstwerte 19 bis 11 Grad. Tagsüber wechselhaft mit vielen Wolken und Schauern, zwischendurch trocken und etwas Sonnenschein. Ganz im Süden öfter nass und örtlich kräftige Gewitter, später von Westen und Nordwesten her trocken. Dazu maximal 20 bis 26 Grad. Die Zeit 3.03 Uhr.
2: Und erstmal habe ich für euch eine amtliche Gefahrenmitteilung nochmal wegen der aktuellen Waldbrände in Belgien. Ihr habt es gerade gehört. Außerdem in Teilen von Rheinland-Pfalz, Baden-Württemberg, Nordrhein-Westfalen, Hessen und dem Saarland kann es zu Rauchbildung und Brandgeruch kommen. Haltet bitte Fenster und Türen geschlossen, schaltet die Klima- und Lüftungsanlagen aus, den Einwohnern der Monschauer Ortsteile Platte Wenn, Bleiloch und Kalter Herberg wird weiterhin empfohlen, die betroffenen Bereiche zu verlassen. Eine Notunterkunft ist eingerichtet und zwar im Bürgercasino Ingenbruch. Dann gucken wir noch auf die Straßen. Die A57 Köln Richtung Krefeld ist zwischen Kreuz Meerbusch und Krefeld Zentrum wegen Bauarbeiten bis ca. 5 Uhr gesperrt. Die A61 Mönchengladbach Richtung Venlo ist zwischen Kreuz Mönchengladbach und Mackenstein in beiden Richtungen wegen Brückenarbeiten bis Dienstag um 5 Uhr gesperrt. Und die A448 Bochum West Richtung Dortmund-Witten ist zwischen Dreieck Bochum West und Bochum Süd wegen Bauarbeiten bis ca. 5 Uhr dicht. Kommt gut durch.
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2: Adam Flug ist hier. Guten Morgen zusammen. Wir lesen gleich zusammen ein Buch und zwar Liebe unter Freunden. Jenny Jackson. Die Frage ist ja, wo geht das hin? Ist es ein schnulziger Liebesroman oder geht es in eine komplett andere Richtung? Das klären wir gleich mit unserer Bücherkollegin Gesa in ungefähr 10 Minuten hier in der Jungen Nacht.

Hier ist die Uhr nach der ARD mit einer Meldung von den Straßen. Ein Falschfahrer ist gerade reingekommen. Auf der A52 Mönchengladbach Richtung Düsseldorf im Kreuz Karst kommt euch ein Falschfahrer entgegen. Fahrt bitte äußerst rechts und überholt nicht. Auf der A52 Mönchengladbach Richtung Düsseldorf im Kreuz Karst ist ein Falschfahrer unterwegs. Bitte vorsichtig fahren in beiden Richtungen.

0: Him for the Weekend. Coldplay. Und Beyoncé ist jetzt auch fertig. Hier ist die junge Nacht. Ich habe euch gesagt, wir wollen lesen. Gerne. Alle zusammen. Ich lese vor. Nein, komm. Wir gucken in ein Buch rein. Und zwar von Jenny Jackson. Liebe unter Freunden. Es klingt nach einem schnulzigen Liebesroman. Aber Friends, ihr kennt mich. Sowas würde mir hier nie ins Studio reinkommen. Es klingt ein bisschen spicy, aber auch. Und wir fragen jetzt direkt mal nach Gesa. Was haben wir hier vor uns liegen?
1: Das Buch geht zwar schon wie so eine klassische Liebesgeschichte los, entwickelt sich dann aber doch zu was anderem und hat mich so echt überrascht.
0: Sag ich doch. Um wen geht's denn da?
1: Es geht um Caroline. Sie ist eine junge New Yorkerin, die davon träumt, Autorin zu werden. Und wir begleiten sie dann dabei, wie sie wegen eines Stipendiums in so einen kleinen Küstenort zieht und dort Van kennenlernt.
0: Van, da geht's wahrscheinlich nicht um Vanlife, sondern ihren Crush?
1: Ja, mehr als das sogar. Die zwei verlieben sich und Van stellt ihr seinen Freundeskreis vor. Mhm. Dazu gehört auch Bailey, die ist gerade schwanger und Van ist der Vater.
0: Nein, krass. Ist das nicht jetzt ein fetter Spoiler? Darfst du das einfach so?
1: Ja, tatsächlich, weil die Story was anderes so besonders macht. Wir wechseln dann nämlich die Perspektive, sind erst noch kurz bei Caroline, verdauen mit ihr diesen Schock, aber dann wächst die Story plötzlich zur schwangeren Bailey und wir erfahren, wie sie das alles erlebt. Und danach sind wir bei Augusta, dann bei Fran, wieder bei Caroline und lernen so nach und nach den Freundeskreis immer besser kennen. Ich fand das richtig, richtig spannend, auch weil hier ein sehr, sehr fettes Geheimnis gelüftet wird.
0: Okay, also Liebe unter Freunden, mehr Geheimnisse wollen wir jetzt erstmal nicht lüften. Wenn ihr daran interessiert seid, müsst ihr schon selber lesen. Ist keine Klischee-Liebesschnulze, sondern ein bisschen was auch zum Nachdenken.

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Hier ist die Junge nach der ARD. Wir machen gleich weiter mit The Middle Z. Aber vorher noch eine kleine Runde Mitleid mit Steven. Er ist weder Teamwochenende gerade vorbei, noch Teamwochenende geht morgen los, weil irgendwie Ausgleich für Nachtschicht oder Wochenende. Steven schreibt, moin, leider, ich bin Team Arbeiten. 3 Wochen Urlaub vorbei, seit kurz vor 12 wieder am LKW fahren. Kommt alle gut durch. Gruß Steven. Ey Steven, Grüße gehen raus, halt die Ohren steif. Der nächste Urlaub, ich würde jetzt fast sagen, kommt bestimmt, aber das habe ich übers Wochenende ja auch gesagt. Es fühlt sich einfach immer an wie eine halbe Ewigkeit. Kannst du wenigstens mal anhalten und einen Kaffee trinken? Das wäre auch ein kleiner Ferien.

0: Die junge Nacht ist hier mit Blick auf die Straßen. Erstmal in Warnung auf der A52 Mönchengladbach Richtung Düsseldorf. Kein Falschfahrer mehr unterwegs im Kreuz Karst. Dann habe ich noch eine amtliche Gefahrenmitteilung. Die gilt die ganze Nacht schon wegen der aktuellen Waldbrände in Belgien, in Teilen von Rheinland-Pfalz. In Baden-Württemberg, Nordrhein-Westfalen, Hessen und im Saarland kann es zu Rauchbildung und Brandgeruch kommen. Haltet Fenster und Türen geschlossen und schaltet Klima- und Lüftungsanlagen aus. Den Einwohnern der Monschauer Ortsteile Platte Wenn, Leiloch und Kalte Herberg wird nach wie vor empfohlen, die betroffenen Bereiche zu verlassen. Eine Notunterkunft ist eingerichtet im Bürgercasino Imgenbruch. Dann noch die normalen Meldungen von den Straßen. Die A57 Köln Richtung Krefeld ist zwischen Kreuz Meerbusch und Krefeld Zentrum wegen Bauarbeiten bis ca. 5 Uhr gesperrt. Die A61 Mönchengladbach Richtung Venlo ist zwischen Kreuz Mönchengladbach und Mackenstein in beiden Richtungen wegen Brückenarbeiten bis 5 Uhr gesperrt am Dienstag. Und die A448 Bochum-West Richtung Dortmund-Witten ist zwischen Dreieck Bochum-West und Bochum-Süd wegen Bauarbeiten bis ca. 5 Uhr gesperrt. Kommt gut durch.
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0: Adam Flug ist hier, guten Morgen zusammen. Der Steven will mir gerade nicht aus dem Kopf rausgehen. Der kommt, hat er eben geschrieben, aus dem Urlaub wieder. 3 Wochen Urlaub und jetzt harte Realität. Jetzt ist er wieder am Fahren. Die Frage ist, wie kommt man da... Wie kommt man wieder in der Realität an? Das haben ja vielleicht auch einige von euch, die auf dem Festival waren. 1 Live Sun Hemo Festival war in Weeze jetzt am Wochenende. Jo, und dann geht es wieder los. Ne? Wie steigt man da wieder ein? Habt ihr vielleicht einen Tipp? Ist auf jeden Fall willkommen. Wie macht ihr das normalerweise? 0221 567 89111. Meldet euch mal kurz rein.

0: Well, who's next?
1: Yeah, I'm next. Adam Flug ist hier. Guten Morgen, hier ist die junge Nacht. Also diese hellseherischen Fähigkeiten von Selena Gomez, ich bin immer ein bisschen sprachlos. Sie singt da ja, I'll be single soon. Das heißt, sie weiß was, was alle anderen noch nicht wissen. Ist eigentlich auch ganz geil, oder? Naja, gut, also wir kommen zum nächsten Song. Hat auch was mit Begehren zu tun. Wow, was für ein Wort. Was Besseres ist mir gerade nicht eingefallen. Der Song heißt She Did It Again. Vielleicht klingelt da ein Glöckchen bei euch. Es gab mal so einen Song, relativ unbekannt, von so einer Künstlerin, die heißt Britney Spears. Oops, I Did It Again. Jo, genau der. Daran hat Tyler und Sarah Larson diesen Song hier, den wir gleich hören, angelehnt. She Did It Again. Also es heißt so, da weiß jemand genau, wie anziehend er ist. Ja? Und immer wieder macht sie Leute klar. Und lässt sie in die Falle tappen. So. Ja, also ganz natürlicher Vorgang. Und tatsächlich nicht nur vom Titel her, sondern auch inhaltlich von den Lyrics spielen sie so ein bisschen drauf an. Oops, I did it again, she did it again, like Britney. Fällt da einmal an einer Stelle. Hört mal genau hin, vielleicht entdeckt ihr den. Hier sind Tyler und Sarah Larson. She did it again.

Hier ist die Junge nach der ARD mit dem Falschfahrer, der gerade gemeldet wurde. Und zwar auf der A6 Nürnberg Richtung Heilbronn. Zwischen Ilshofen, Wolfertshausen und Kupferzell kommt euch ein Falschfahrer entgegen. Bitte fahrt äußerst rechts und überholt nicht. Auf der A6 Nürnberg Richtung Heilbronn zwischen Ilshofen, Wolfertshausen und Kupferzell ist ein Falschfahrer unterwegs. Bitte vorsichtig in beiden Richtungen. Jetzt machen Will.i.am und Britney Bitch weiter. Scream and shout!

0: Gleich 10 vor 4, die junge Nacht ist hier. Leute, das Wochenende war auf jeden Fall voll in Deutschland, oder? Mit Festival-Vibe. Also hier, was hatten wir in Hamburg? Dogville, Wraith the Planet, hier Techno in Berlin. Und natürlich das hier.
1: Eis, Eis, Sonne, Himmel!
0: Baby Rexha unter anderem da, also viele große Leute da auf dem Line-Up. Und ich frage mich, wie geht's weiter nach so einem Wochenende, was vollgepackt ist mit Eindrücken? Gibt's da noch Energy, Friends? Also wie bei junge Nachthörer Sascha, der hat sich am Wochenende gemeldet und war immer noch hellwach.
2: Einen wunderschönen guten Morgen. Ja, Morgen. Wir sind immer noch wach. Liebe Grüße, Sascha und Shelly aus Berlin.
0: Ja, Berlin kennt keinen Feierabend. Ich möchte von euch mal kurz wissen, wie macht ihr das, wenn ihr nach so einem geilen Wochenende berauscht nach Hause kommt, also von den Eindrücken berauscht, ja, und durchgefeiert habt? Wie findet ihr zurück ins neue Leben? Oder wie zum Beispiel hier der Steven, der aus dem Urlaub gerade wiederkommt. 3 Wochen sitzt schon wieder auf der Karre. Sagt mal kurz an, 0221 567 89 111. Team Couch oder Team weiter feiern irgendwie im Leben? Sagt mal an. Dua Lipa, Training Season jetzt.

Control of Me, Topic und Deckham in der jungen Nacht. 3:04 ist es und als nächstes habe ich für euch Stella Lefty, Boston. Und jetzt proben wir alle zusammen einmal das Yeeha. 3, 2, 1, Yeeha!

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1: Um 4 Uhr mit Christine Beidt. Das Feuer im belgischen Naturschutzgebiet Hohes Venn ist weiter in Richtung des Eifelortes Monschau vorgerückt. Ein Feuerwehrsprecher sagte, die Flammen stünden etwa 300 Meter entfernt von den Häusern, die am späten Abend evakuiert worden waren. Davon betroffen sind zwei Straßenzüge in Kalter Herberg. Aus Monschau Sabine Rick.
2: Direkt nach der Evakuierungsmeldung gingen Polizei und Feuerwehr von Tür zu Tür. Die Bewohner der Straßenzüge können in einer benachbarten Schule unterkommen. Die Feuerwehr in der Region ist in ständiger Bereitschaft und wässert aktuell die Waldgebiete auf deutscher Seite, damit sich der Brand im Hohen Venn nicht weiter ausdehnen kann. Im Pendelverkehr bringen Tanklastzüge Löschwasser zu dem Waldgebiet. Ob noch weitere Bewohner aus Monschau oder Umgebung ihre Häuser und Wohnungen verlassen müssen, ist derzeit noch nicht abzuschätzen.
1: Die Zahl der Migranten und abgelehnten Asylbewerber, die Deutschland freiwillig verlassen haben, ist deutlich gestiegen. Das berichten die Funke-Medien unter Berufung auf das Bundesamt für Migration und Flüchtlinge. Demnach sind fast 9.300 Menschen in den ersten sechs Monaten des Jahres im Rahmen 9.300 Menschen in den ersten sechs Monaten des Jahres im Rahmen von Programmen des Bundes zurück in ihre Heimatländer gereist.

0: endlich zurückzufahren. Er erklärte, Südkorea habe sich geweigert, zur nuklearen Abrüstung des Iran beizutragen. Außerdem sende die Übung ein, so wörtlich, völlig unangemessenes und feindseliges Signal an Nordkorea. Am letzten Tag der Leichtathletik-EM in Birmingham haben die deutschen Sportlerinnen und Sportler noch mehrere Medaillen gewonnen. Unter anderem sicherte sich Julia Ulbricht Silber im Speerwerfen. Es war das erste große Finale der 25-Jährigen. Ihr Motto, niemals aufgeben, so Ulbricht.
1: Ich habe jetzt so lange gekämpft und wurde dafür nicht belohnt und bin so lange dran geblieben. Ich war echt schon oft am Überlegen, ob ich es aufgebe und aufhöre. Aber ich verfolge weiter meinen Traum und ich möchte gerne zur Olympia und dafür arbeite ich weiter.
0: Insgesamt gewann das deutsche Team bei der EM 21 Medaillen, fast doppelt so viele wie bei der letzten EM. Das Wetter für Deutschland. Die Tiefstwerte liegen am Morgen zwischen 19 und 11 Grad. Tagsüber wechselhaft mit vielen Wolken und Schauern, zwischendurch trocken und etwas Sonnenschein. Ganz im Süden öfter nass und örtlich kräftige Gewitter. Dazu maximal 20 bis 26 Grad. Die Zeit, es ist 4.03 Uhr.
2: Ich hätte einmal für euch die amtliche Gefahrenmitteilung, die uns die ganze Nacht schon begleitet. Ich lese sie nochmal vor wegen aktueller Waldbrände in Belgien, in Teilen von Rheinland-Pfalz, Baden-Württemberg, Nordrhein-Westfalen, Hessen und dem Saarland. Kann es zu Rauchbildung und Brandgeruch kommen? Haltet bitte Fenster und Türen geschlossen. Schaltet die Klima- und Lüftungsanlagen aus. Den Einwohnern der Monschauer Ortsteile Plattevenn, Leiloch und Kalter Herberg wird weiterhin nach wie vor empfohlen, die betroffenen Bereiche zu verlassen. Es gibt eine Notunterkunft und zwar im Bürgercasino Imgenbruch. Dann Entwarnung auf der A6 Nürnberg Richtung Heilbronn. Kein Falschfahrer unterwegs zwischen Ilshofen, Wolpertshausen und Kupferzell. Und dann habe ich noch ein paar Sperrungen gerade aktuell. Halt, hier ist gerade noch ein stockender Verkehr reingekommen. Die A6 Kaiserslautern Richtung Saarbrücken. Zwischen Dreieck Kaiserslautern und Kaiserslautern West 4 Kilometer stockender Verkehr. Und das um kurz nach 4. Hui. Die A57 Köln Richtung Krefeld ist zwischen Kreuz Meerbusch und Krefeld Zentrum wegen Bauarbeiten bis ca. 5 Uhr gesperrt. Die A61 Mönchengladbach Richtung Venlo ist zwischen Kreuz Mönchengladbach und Mackenstein in beiden Richtungen wegen Brückenarbeiten bis Dienstag 5 Uhr dicht. Und zum Schluss die A448 Bochum West Richtung Dortmund-Witten ist zwischen Dreieck Bochum West und Bochum Süd wegen Bauarbeiten bis ca. 5 Uhr gesperrt. Kommt gut durch.
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2: Adrian Flug ist hier. Hi zusammen. Viele werden nach dem Feierwochenende wahrscheinlich sagen, where is my Stimme? Ray fragt was anderes. Where is my husband? Tusch.

Die junge Nacht der ARD ist hier. Viertel nach vier ist es. Der nächste Song hat was mit Leonardo DiCaprio zu tun. Jetzt habe ich euch, ne? Woher ich das weiß? Ich habe ein Produkt konsumiert. Also nichts Halluzinogenes, nein. Ein Produkt von der ARD, von den Kollegen vom Hessischen Rundfunk, Deutschrap Ideal ist. Könnt ihr euch auch angucken in der ARD Mediathek. Da war Summer Jam zu Gast. Und der hat erzählt über den Song, den wir jetzt gleich hören, Kilimanjaro, wie der entstanden ist. Und zwar war der mit Billa Joe zusammen in Frankreich. In Südfrankreich, ja. Ein total nobler Ort, fette Villa. Und dann sind sie essen gegangen, so in der Gegend von Antibes. Das ist da, wo die ganzen Reichen und Schönen sind. Und da, in diesem Lokal, waren ganz viele Models. Und als diese Models dann mal ein bisschen zur Seite gegangen sind, kam Leonardo DiCaprio auch noch zum Vorschein. Und dann haben Billa Joel und Summer Jam in diesem Restaurant gesessen, wo Leonardo DiCaprio auch gesessen hat und gegessen hat. Dann haben sie da gegessen, unabhängig voneinander, hatten nichts mit Leonardo DiCaprio zu tun, außer dass sie mit ihm im Restaurant gesessen haben. Dann sind sie nach Hause und haben diesen Song hier geschrieben. Kilimanjaro, wieder in ihrer Villa. Summer Jam und Billa Joel. Jetzt der Junge nach der ARD. Mueve tu culo.

0: Die Junge nach Ferrari ist hier. Was war das für ein Wochenende? Unter anderem Baby Rexha in Deutschland beim 1Live San Remo Festival. Sie hat's extrem gefeiert.
1: The energy is crazy. It's crazy. I love being in Europe. Festival season in Europe is one of my favorite things in the entire world.
0: Den Wunsch haben wir ihr gerne erfüllt. Sie liebt es, in Europa zu sein zur Festival Season. Am besten natürlich auf der Bühne oder hier bei uns im Radio. Baby Rexha und Fatless.

0: 4:30 Uhr. Und hier nochmal kurz was wichtig ist. Eine amtliche Gefahrenmitteilung, immer noch aktuell die ganze Nacht schon, wegen aktueller Waldbrände in Belgien, Teilen von Rheinland-Pfalz, Baden-Württemberg, Nordrhein-Westfalen, Hessen und im Saarland kann es zu Rauchbildung und Brandgeruch kommen. Haltet bitte Fenster und Türen zu, schaltet Klima- und Lüftungsanlagen aus, den Einwohnern der Monschauer Ortsteile Plattefenn, Leiloch und Kalter Herberg sind weiterhin empfohlen, die betroffenen Bereiche zu verlassen. Eine Notunterkunft ist eingerichtet im Bürgercasino Imgenbruch. Dann die A6, Kaiserslautern Richtung Saarbrücken, ist in Höhe Kaiserslautern-West wegen Bergungsarbeiten gesperrt, dadurch gibt es gerade Stau. Die A57 Köln Richtung Krefeld ist zwischen Kreuz Meerbusch und Krefeld Zentrum wegen Bauarbeiten bis ca. 5 Uhr gesperrt. Die A61 Mönchengladbach Richtung Venlo ist zwischen Kreuz Mönchengladbach und Mackenstein in beiden Richtungen dicht wegen Brückenarbeiten und zwar bis Dienstag um 5 Uhr. Und die A448 Bochum-West Richtung Dortmund-Witten ist zwischen Dreieck Bochum-West und Bochum-Süd wegen Bauarbeiten auch noch ca. eine halbe Stunde gesperrt. Kommt gut durch.
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0: Adam Flug ist hier. Guten Morgen zusammen. Sag mal Leute, was war da eigentlich los auf dem Account von Paula Hartmann die Tage? Nur noch irgendwie so KI-Müll, der da online gegangen ist. Also Müll in Anführungsstrichen, aber nichts Reales, ja. Klären wir gleich mal in 10 Minuten hier mit unserer Kollegin. Und, warte mal, hier kommt gerade eine Warnmeldung rein. Kleine Warnmeldung kommt hier gerade noch rein in der jungen Nacht. Vorsicht bitte in beiden Richtungen auf der B307 Vorderriss Richtung Mund. Zwischen Kreuth und Reißenbichelweg laufen mehrere Pferde. Da bitte vorsichtig fahren. So, ich wollte gerade erzählen, jetzt kommt hier Ugel mit meinem persönlichen Sommerhit-Favoriten-Anwärter. Betonung auf Anwärter, ist ja noch nicht entschieden. Hier ist Moving to the Sun.

0: haben sich einige gedacht, als sie die Account von Paula Hartmann die Tage geguckt haben. Fans von der Sängerin sind ziemlich verwirrt gewesen. Auf Social Media hat sie vor ein paar Tagen nämlich nur noch so ganz wilde KI-Videos rausgehauen. Die sind aber jetzt wieder weg. Annika Wasenmüller aus dem Jungen Nacht-Team. Was war denn da los auf den Videos? Was konnten wir da sehen?
1: Da dreht sich nämlich alles um ein Angelspiel für Kinder. Und es heißt, das traurigste Mädchen der Welt. Es ist ein absoluter Fiebertraum.
2: Ja, bin ich das traurigste Mädchen der Welt? Mama, wir wollen was spielen!
3: Wir haben nur das ein Spiel.
4: Ich hab einen, der ist traurig.
3: Jetzt neu, das traurigste Mädchen der Welt. Das Spiel.
5: Für 2 bis 4 Spieler. Spaß nicht,
0: Alter. Holy shit. Okay, was ist da los?
1: Verwirrung kann ich empfinden. Und es ging auch Fans erstmal so, aber dann spätestens als so Casper, Berg, Philo, Chiago und auch Blumengarten die Postings von Paula Hartmann kommentiert haben, war dann ja irgendwie klar, ja, okay, diese KI-Videos sind jetzt nicht irgendein Fail. Die Meinung der Fans, die gehen aber, obwohl wir jetzt wissen, dass das Promo ist, trotzdem sauweit auseinander. Viele sind richtig, richtig sauer, dass Paula Hartmann vermeintlich so KI-Slop benutzt hat, ja, weil sie damit ja die Kunst betrüge.
0: Ja, verstehe ich irgendwie auch. Aber es war doch wohl nur Teamarbeit am Ende, meint Annika, ne?
1: Und vermutlich waren an diesem Video dann aber doch viel mehr Künstler beteiligt, als man jetzt so vielleicht am Anfang denkt. Paula Hartmann hat sich jetzt nämlich in einem neuen Posting bei so einem richtig, richtig großen Team für die ganze Arbeit an diesen Videos bedankt.
0: Okay, da muss ja keiner meckern, wenn alle bedacht wurden und alle Gedanken haben. Also es gibt doch noch Grund zur Freude. Paula Hartmann ist nicht durchgedreht. Es ist Promo, gibt also bald neue Mucke von ihr. Und apropos neue Mucke, wir haben jetzt Adela in der Jungen Nacht. Ain't in L.A. Und dieser Song erinnert mich verdammt an Miley Cyrus. We Can't Stop.

Die Ähnlichkeit zu Miley Cyrus' We Can't Stop ist nicht zufällig. Dahinter steckt derselbe Songwriter und Producer Theron Thomas. Und sogar die Stimme, diese Tiefe, ist dieselbe. Hat Adele bestätigt, ist dieselbe wie bei Miley Cyrus.

Die Junge nach der ARD ist hier. Taylor Swift war mal wieder auf einer Hochzeit. Nicht auf ihrer eigenen, sondern auf der von einer sehr, sehr, sehr guten Freundin. Auf jeden Fall. Und was soll ich sagen? Sie hat, finde ich eigentlich ganz cool, die Kombi. Sie hat natürlich ihren Ehering an und den Verlobungsring da drunter oder da drüber, je nachdem, wo man sieht, an ihrer linken Hand. Fotos davon hat die New Yorker Klatschseite Page Six veröffentlicht. Ich habe mir die angeguckt. Sieht auf jeden Fall happy aus. Ich glaube, Taylor Swift ist auch so, die mag auch Hochzeiten einfach. Ist wahrscheinlich immer noch total beseelt von ihrer eigenen. Und zwar war das die Hochzeit vom Weggefährten Ollie Jacobs und Laura Sisk. Wie gesagt, kennen sich schon ziemlich lang, sind auch musikalisch verbandelt und deswegen war es klar, dass Taylor Swift da auch auflauft. Übrigens, sie war auch auf ihrer Hochzeit. Ja, und Taylor Swift war auch nicht alleine als Star-Auflauf zu Gast. Ja, es war auch Jack Antonoff da. Sabrina Carpenter war am Start und Phoebe Bridgers, die ja auch gerade ziemlich steil geht musikalisch. Also, da kann man sich schon mal zeigen als Taylor Swift.

einem großartigen Motto, finde ich. Don't worry. Man kann sich ja schon mal Sorgen machen, wenn man sieht, wie die Lage ist, was das Wetter angeht, was die Flüsse angeht, was die Waldbrände angeht. Wir hoffen, dass das schnell alles wieder in Ordnung kommt. Wir hatten auf jeden Fall das Ganze im Blick heute Nacht. Und auch euer Lieblingssender, der jetzt weitermacht, hier nach der Jungen, nach der ARD, kümmert sich natürlich um euch. Ich bin Adrian Pflug. Ich wünsche euch einen großartigen Feiermorgen. Wir hören uns bald wieder. Macht's gut, Friends.

0: Um 5 Uhr mit Christine Beith. Immer mehr Migranten und abgelehnte Asylbewerber verlassen offenbar freiwillig Deutschland. Die Funke-Zeitungen berichten, in den ersten 6 Monaten des Jahres seien fast 9.300 Menschen im Rahmen von Programmen des Bundes zurück in ihre Heimat gereist. Aus der Nachrichtenredaktion Ulrike Ufer.
1: Im ersten Halbjahr 2025 verließen demnach etwa 7.300 Menschen Deutschland freiwillig, also fast 2.000 weniger. Laut Bundesinnenministerium haben die Behörden zwischen Januar und Ende Juni fast 19.000 Personen abgeschoben. Einen Teil mit Zwang durch die Polizei, einen anderen Teil mit Anreizen und Förderung. Die Zeitungen berufen sich auf das Bundesamt für Migration und Flüchtlinge. Mit einem speziellen Programm finanziert der Bund die freiwillige Rückkehr in Herkunftsländer oder Drittstaaten.
0: Finanzminister Klingbeil will die steuerlichen Bedingungen von Start-ups verbessern. Das hat der SPD-Politiker dem Redaktionsnetzwerk Deutschland gesagt. Demnach will die Bundesregierung dafür sorgen, dass mehr privates Kapital in junge, innovative Unternehmen fließt. Ziel sei, dass die Weltmarktführer von morgen in Deutschland gegründet und groß werden. Das Feuer im belgischen Naturschutzgebiet Hohes Venn hat sich weiter in Richtung des Eifelortes Monschau ausgebreitet. Ein Feuerwehrsprecher sagte, die Flammen stünden etwa 300 Meter entfernt von den Häusern, die am späten Abend evakuiert wurden. Die Einsatzkräfte hoffen, die Gebäude retten zu können. Man habe die Wiesen zwischen Flammen und Häusern komplett mit Wasser getränkt. Bei der Leichtathletik-EM in Paris ist das deutsche Team in der Nationenwertung auf Platz 3 gelandet. Am letzten Tag hatte es unter anderem noch 2 Goldmedaillen gegeben. Im Marathon für Arman hatte es unter anderem noch 2 Goldmedaillen gegeben. Im Marathon für Amanal Petros und über 3000 Meter Hindernis für Frederik Robert. Aus der Sport

0: und Bronze für Maja Werner. Lukas Mertens holte sich bei den Männern ebenfalls Bronze. Das waren die Nachrichten mit Christine Beidt. Das Wetter für Deutschland. Die Tiefstwerte liegen am Morgen zwischen 19 und 11 Grad. Tagsüber wechselhaft mit vielen Wolken und Schauern, zwischendurch trocken und etwas Sonnenschein. Ganz im Süden öfter nass und örtlich kräftige Gewitter. Später von Westen und Nordwesten her trocken mit Auflockerungen. Dazu maximal 20 bis 26 Grad. Die Zeit 5:03 Uhr.
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0: Guten Morgen, es ist 5:30 Uhr und Benji und Tina sind im Studio.
1: So ist es. Wir haben es geschafft am Montag. Der erste Step des Tages ist erledigt.
0: Ja, und wir fragen uns ja schon auch ein bisschen, wie erholt kann man sein nach einem Wochenende, an dem gefühlt alle auf irgendeiner Hochzeit rumgetanzt sind? Zumindest bei uns in der Bubble
1: ja.
0: War viel los.
1: Wir haben gemerkt, wir waren beide auf Hochzeiten und es war nicht unsere gemeinsame. Deswegen ist auf jeden Fall auffällig, dass viele Hochzeiten waren.
0: Ja, also falls auch ihr irgendwie am Wochenende viel unterwegs wart, vielleicht macht ihr heute Morgen ein bisschen locker. Wir sind bei euch, nehmen euch ein bisschen mit und schwimmen in den Montag, in die neue Woche.
1: Boah.
0: Perfekte Überleitung. Geht's los? BTS.
1: Spoon los jetzt schon.

0: Janice, shut the fuck up. Es ist Montagmorgen. Ich bin direkt mal rumgepöbelt.
1: Ja, bei Drake glaube ich immer. Bei uns nicht, wir spielen Bingo einfach mal auf den frühen Morgen.
0: Ja, warum
1: so ein
0: eigentlich
1: bisschen
0: nicht?
1: Glücksspiel, warum eigentlich?
0: Super, los.
1: Nein, wir haben nämlich festgestellt, wir waren beide auf einer Hochzeit am Wochenende.
0: Ja.
1: Und dann haben wir gedacht, wenn wir drei Sachen nennen können, die bei uns beiden passiert sind, dann haben wir Bingo. Hochzeitsbingo.
0: Okay. Ja, quasi. Super. Ihr könnt natürlich auch gerne mitmachen.
1: Ja, wenn ihr auch auf einer Hochzeit war, könnt ihr auch schreiben, einfach Bingo, wenn
0: ja.
1: es für euch auch so war.
0: Ja.
1: Okay, ich starte mal mit Benji. War bei dir auch gefühlt 50% der Hochzeit einfach aus Leinen wegen der Hitze?
0: Also ich hatte Leinen an.
1: Ah.
0: Aber ich muss sagen, viele hatten tatsächlich dann doch so dieses klassische Sakko an.
1: Oh.
0: Also ich glaube nicht, dass es 50% waren, aber es war schon mehr.
1: Okay.
0: Ja.
1: Naja, dann noch kein Bingo. Dann mach ich mal weiter. War bei dir der DJ auch besoffen?
0: Ich habe nicht so viel vom DJ leider mitbekommen, weil es war in der Halle, da war es sehr warm. Deswegen habe ich eher draußen gechillt. Aber der wirkte eigentlich ganz nüchtern, muss ich sagen. Ich glaube nicht, dass er getrunken
1: hat. Ich habe das Gefühl, deine Hochzeit war langweiliger. Ich
0: mach mal
1: weiter. Ist das Brautpaar bei dir auch irgendwann zusammen in einem Zimmer verschwunden?
0: Nein, die waren ein Fotoshooting machen. Da waren sie kurz weg. Aber nee.
1: Okay. War die Hälfte der Gäste barfuß wegen
0: ja.
1: der Hitze?
0: Ja. Ja, Bingo.
1: Okay, und hat irgendjemand ultra geflirtet?
0: Also mit mir nicht.
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0: Ding ist hier. Und um 5.44 Uhr fühlt es sich auch ein bisschen an, als ob man einfach nachts wach ist, statt Frühstück hat.
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2: Passender Song dazu: Mixu, McLeod und Marco. Nachts wach.
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0: Jo, hier ist das Ding. Guten Morgen zusammen.
1: Ja, wake up. Gutes Stichwort auf jeden Fall.
0: Was machen wir denn nach dem Wochenende jetzt, ne?
1: Ja, also wenn man sich, ich denke mir wirklich manchmal, wenn man sich am Wochenende so gibt, man verkackt sich schon die ganze nächste Woche.
0: Ja.
1: Habe ich gemacht. Samstag haben wir ja gerade schon drüber geredet, waren wir beide auf einer Hochzeit.
0: Ja.
1: Und am Sonntag dachte ich dann, super Idee, lass mal 10 Kilometer wandern.
0: Oh.
1: Mit Kindern aus der Familie.
0: Wie kam es denn zu der Idee? War das vorher geplant?
1: Ja, klassischer Fall von vorher geplant. Und dann wurde ich begrüßt von dem Kind mit den Worten, hallo du Lahmarsch.
0: Weil du langsam warst, oder was?
1: Ich war zu langsam unterwegs. Hallo, du Lahmarsch.
0: Warst du langsamer als das Kind?
1: Ja.
0: Wie kann das denn sein?
1: Ja, da habe ich mir gedacht, wenn du gestern bis 4 Uhr auf einer Hochzeit gewesen wärst, wärst du auch anders drauf heute Morgen.

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1: Mit Lara, moin. Der Waldbrand bei Illingen ist inzwischen unter Kontrolle, aber noch nicht gelöscht. Die Feuerwehr war in der Nacht mit einem Großaufgebot im Einsatz. Demnach waren rund 500 Kräfte am Start. Insgesamt hatten gestern rund 14 Hektar Wald zwischen den Ortschaften Hüttichweiler, Hirzweiler und Wustweiler gebrannt. Wenn es hell wird, soll es nochmal ein Update über die betroffene Fläche geben. Die Feuerwehr ist weiterhin im Einsatz. Es geht in die nächste Runde. Auch für heute hat die Gewerkschaft der Lokomotivführer GDL einen Streik bei der Saarbahn angekündigt. Demnach soll es in einer Stunde losgehen. Wie lange die Saarbahnzüge stillstehen, hat die GDL noch nicht gesagt. Laut der Saarbahn ist der Ersatzverkehr aber weiterhin am Start. Die Fahrpläne könnt ihr auf ihrer Website auschecken. Für den FC Saarbrücken läuft's in der dritten Liga. Auch in Regensburg gewinnt der FCS dieses Mal durch ein Last-Minute-Tor von Kai Prünker. SR-Info-Reporter Matthew Schöne-Schön erzählt uns vom Tor.
2: Letzte Minute lief, Flanke von Rizzuto von der rechten Seite und Kai Prünker steht perfekt, nickt aus kürzester Distanz ein und bringt Saarbrücken damit den zweiten Sieg im zweiten Spiel. 6 Punkte nach 2 Spielen, damit Saarbrücken erstmal Tabellenzweiter in der dritten Liga.
1: Am Samstag müssen die Saarbrücker wieder ran. Dann spielen sie zu Hause im DFB gegen Hertha BSC aus Berlin. Und wir kommen zum Wetter. Heute erwarten uns dichte Wolken und Regen. Später dann meist trocken und etwas Sonne bei bis zu 27 Grad. Aktuell sind es in Heusweiler und in Marpingen 17 Grad, in Gersweiler 18 Grad. In der Nacht sind auch erstmal wieder Schauer möglich.
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4: Mit Benji und Tina, guten Morgen.
5: Und Sabacem und Billa Joe haben wir auch am Start. Kilimanjaro. Schönen Montag. Snack.

0: Charlie XCX bei das Ding um 6:06 Uhr.
1: Hallo, guten Morgen. Ich habe was aus der Kategorie mitgebracht, dem Vater nochmal schnell was helfen, weil man gerade in der Heimat ist.
0: Oh ja, und dann 5 Stunden beschäftigt ist am Sonntag.
1: Ja, normalerweise ist ja immer irgendwie sowas Handwerkliches. Kannst du nochmal kurz helfen? Ich will noch kurz eine Hütte aufbauen.
0: Holz hacken.
1: Irgendwie sowas. Ja, und in Richtung Holz geht's bei mir auch. Ich war am Wochenende auch in der Heimat wegen so Hochzeit von Freunden und so. Mhm. Und dann war ich, Freitag fuhr ich dann nach Hause. Und hatte ja Frühschicht noch am Freitag.
0: Ja.
1: Keinen Mittagsschlaf gemacht, war also relativ müde.
0: Ja, welche Aufgabe hat dein Vater für dich da auserkoren?
1: Früh ins Bett, Samstag wollte ich ausschlafen, mein Vater Freitagabend noch so zu mir. Ja, jetzt wo du ja da bist, morgen früh um 8.30 Uhr kommt Holz. Und da musste ich da um 9 Uhr antanzen und die Holzscheite mit einer Schubkarre in den Garten hinten rein. Und
0: es, auch, wirklich, Vetter, ich glaube, manchmal stehen sie auf, um uns zu quälen.
1: Wirklich, aber was Gutes hat es tatsächlich, ich habe seitdem Muskelkater im Arsch. Mhm. Also wirklich, ich habe noch nie Arschtraining gemacht, aber das war richtiges Arschtraining.
0: Muss ich mir gleich mal angucken.
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0: Mach mal. Ja. Kleiner Applaus. Oh. Kleiner Applaus und ein Schulterklopfer für dich, Tina.
1: Danke.
0: Weil Tina hat es geschafft mit ihrem Umzug, jetzt müsst ihr wissen. Und es dürften einige von euch fühlen, weil die Sommermonate Juli bis September sind so die Hauptumzugsmonate auch bei uns in Deutschland. Gab vor 2 Jahren auch mal so eine Studie von der Postadresse, da kam das bei rum. Also ja.
1: Macht ja auch Sinn, weil irgendwie so Ausbildung und so Studium anfängt. Und ich muss sagen, ich bin so happy, dass ich es mit dem Umzug hinter mir habe. Wirklich, es war so ein Pain und jetzt ist es rum, endlich.
0: Alles vorbei, aber...
1: Der einzige Haken ist, ja, mein Konto ist jetzt halt auch leer, weil ich habe... Kann schon halt viele neue Möbel kauft und so auch, ja.
0: Seid nicht so doof wie Tina und kauft vielleicht auch mal Secondhand. Hier sind ein paar Tipps für euch.
2: Die andere Suchstrategie.
3: Sucht ganz bewusst nach Tippfehlern. Also statt Stühle, sucht doch mal nach Stühl. Viele vertippen sich beim Reinstellen und die Sachen werden deshalb seltener gefunden. Heißt oft, da gibt's Schnapperpotenzial. Auch Synonyme helfen. Statt Sofa mal nach Couch suchen.
2: Freundlichkeit ist key.
3: Richtig verhandeln ist das A und O. Und ja, schon unsere Eltern haben es gesagt, aber ohne freundlich sein geht für gute Schnapper nix. Höflich schreiben ist ja leider oft gar nicht so selbstverständlich. Und an die People-Pleaser, springt über euren Schatten und verhandelt. Es geht doch fast immer noch ein paar Euro günstiger. Oft hilft's auch, wenn ihr anbietet, schnell den Kram abzuholen.
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0: Neue Musik haben wir für euch von Nico Santos jetzt. Da gibt es einen Fun-Fact. Fun-Fact Montag.
1: Er ist ja aufgewachsen auf Mallorca.
2: Malotz. Ja, und noch krasserer Fun-Fact, warum er da aufgewachsen ist. Weißt du den, Benji?
1: Hat mit seinem Vater zu tun, ne?
2: Ja, genau. Sein Papa, der war einfach das Gesicht von einer TV-Kaffee-Werbung in den 90ern. Und in den 90ern, wenn man da im Fernsehen zu sehen war, war man einfach direkt so fame, dass man aus Deutschland raus muss.
3: Egal, wo ich hinkam, ich immer, oh, guck mal, da ist der Melike, Mann. Und irgendwann wird man einfach müde, das immer wieder zu hören. Du traust dich auch nirgendwo hin, weil du denkst, oh Mann, du kannst dich nicht so benehmen, wie du eigentlich willst.
2: Das hat er dem MDR in einem Interview gesagt.
0: Es gibt schlimmere Dinge, als für Kaffee bekannt zu sein, finde ich. Ja. Oder? Also, das ist ja bei mir nichts anderes.
2: Er war einfach der George Clooney von Deutschland.
0: Nico Santos, ab jetzt nur noch Sohn vom Kaffeemann genannt.
1: Hallo Leute, hier ist Nico Santos.

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1: Mit Lara, moin. In der Nacht ist der Brand in Belgien Richtung Deutschland vorgerückt. Teile der nordrhein-westfälischen Stadt Monschau mussten geräumt werden. Für SR-Info-Reporter Arndt Lorenz, wie dramatisch ist denn die Lage?
2: Herausfordernd, denn das Feuer ist am Morgen bis auf 300 Meter an bisher bewohnte Häuser in Monschau herangerückt. Das sagte ein Sprecher der Feuerwehr. Der Nacht mussten bereits zwei Straßenzüge evakuiert werden. Die Bewohner von Monschau waren zuvor über die Nina-Warn-App informiert worden. Es bestehe Lebensgefahr. Die Straßenzüge Rützhof und Geisberg sollten innerhalb von 10 Minuten komplett geräumt werden. Die Stadt sprach aber von einer reinen Vorsichtsmaßnahme.
1: Inzwischen habe sich die Lage aber offenbar stabilisiert. Die Gewerkschaft der Lokomotivführer GDL hat für heute einen Streik bei der Saarbahn angekündigt. Demnach soll es in einer halben Stunde losgehen. Wie lange die Saarbahnzüge stillstehen, hat die GDL noch nicht gesagt. Laut der Saarbahn ist der Ersatzverkehr weiter am Start. Einmal Gold, zweimal Silber und einmal Bronze. Das waren die Medaillen der deutschen Mannschaft bei der letzten Abendsession der Leichtathletik-EM. Über 3000 Meter Hindernis holte Frederik Ruppert Gold und Teamkollege Karl Bebendorf sicherte sich Bronze. Ruppert sagte danach:
3: Ja, mega. Also wir haben schon im Winter zusammen Lehrgang gemacht bei der Bundeswehr. Und da habe ich schon zu ihm gesagt, boah, ich glaube, dieses Jahr bei der EM, da werden wir beide eine Medaille holen. Und ja, mich hat es mega gefreut, dass wir zusammen auf die Ehrenrunde gehen konnten. Und ich hoffe, ihn auch.
1: Mit 21 Medaillen beendet Deutschland die EM auf Platz 3 des Medaillenspiegels. Und wir kommen zum Wetter. Heute erwarten uns erst dichte Wolken und Regen, später dann meist trocken und etwas Sonne bei bis zu 27 Grad. Aktuell sind es in Freisen 16 Grad, in Güdingen und in Helpringen sind es 17 Grad.
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5: Benji und Tina für euch am Start. Hallo.
6: Guten Morgen zusammen, das ist Tate McRae. Damit starten wir. Just keep watching.

0: 36, feines Ding.
1: Guten Morgen.
0: Hallo, wenn ihr jetzt gerade aufgewacht seid, euer Licht angemacht habt, hängt da schon eine normale Lampe? Oder ist noch immer eine Glühbirne am Kabel, die da schon seit 85 Monaten hängt?
1: Ja, also bei mir in der alten Wohnung kann ich sagen, immer wenn ich im Bad das Licht angemacht habe, die ganzen 2 Jahre, die ich da gelebt habe, war es die Glühbirne. Aber nach meinem Umzug jetzt, ich bin ein anderer Mensch. Ich möchte alles anders machen. Ich schieb nichts mehr auf. Ich erledige alles direkt.
0: Warte mal ab. Jeder hat irgendwas zu Hause, was nie fertig geworden ist. Wir haben euch zum Beispiel mal gefragt, Emma aus Frankfurt, die hat zum Beispiel das hier.
2: Ich habe sehr schwierige Wände, deswegen musste ich so spezielle Dübel holen, so Hohlraumdübel, damit ich ein Regal anbringen kann. Und die Nägel sind jetzt schon drinnen, aber ich bräuchte noch so ein extra Tool, um den Nagel aus dem Dübel rauszuholen, damit der sich so richtig verkeilt. Um dann erst das Regal aufhängen zu können. Und also bis jetzt stecken die Nägel mit dem Dübel in der Wand, aber mehr nicht.
1: Ich finde es auch toll, dass sie Spezialnägel geholt hat, aber jetzt einfach nur die drin hängen. Ja. Finde ich sympathisch.
0: Aber immerhin ist es nur ein Regal, was nicht hängt, weil Leons Sache, die er nie fertig gemacht hat, die ist schon anders wild.
3: Ich bin jetzt seit April hier und jetzt seit einem Monat auch wieder umgezogen in eine neue WG. Und ich habe nicht mal mein Bettlaken über dem Bett.
1: Nein.
3: Ich weiß nicht, ich schlafe manchmal dann hier bei der Freundin oder mal ohne Bettlaken, wenn ich hier schlafe, ja.
1: Oh mein Gott, die Leute in Frankfurt, es ist crazy. Also, da würde ich sagen, also wirklich,
0: schneller
1: Leon,
0: nicht.
1: Bettlaken, das kriegst du, ich sag, in der nächsten Stunde hast du jetzt organisiert.
4: Jo,

0: gerade noch mal kurz über Leon aus Frankfurt gesprochen, der hier gesagt hat, er hat kein Bettlaken, seitdem er umgezogen ist.
1: Also wir finden, es gibt keinen Grund, auf einer rohen Matratze zu schlafen. Man kann so viel drunter legen, irgendwie Handtuch.
0: Ein Pulli im Notfall auch. Alles ist möglich.
1: Irgendwas. Wegen mir sogar ein Karton, Umzugskarton drunter legen. Aber auf einer puren Matratze?
0: Und in die Luftmatratze vom See aufpumpen.

0: Justin Bieber. War das Ding? Guten Morgen zusammen. Hallo.
1: Sorry. Na,
0: na. Verliebt in mich von Feiern und Dalton gibt's gleich. Jetzt müssen wir aber erstmal über eins der ältesten Radiospiele der Geschichte reden, was gerade bei Twitch viral geht.
2: Oh mein Gott. 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Katy Perry, the one that got away.
0: Song erraten anhand der ersten Millisekunden.
1: Ja, und der Champ darin, den habt ihr gerade gehört, einfach der Streamer wichtiger. Er ist so crazy, wirklich. Die Leute glauben mittlerweile, er faked es, weil es so unnormal ist, dass er gefühlt jeden Song anhand der ersten 0,01 Sekunden errät. Das ist wirklich krank.
0: Aber wie einfach ist es denn wirklich? Wir machen das jetzt auch. 0172 1010 951 WhatsApp zu uns, wenn ihr meint, ihr erkennt diesen Song hier an der ersten Millisekunde. Achtung, wir hören da rein. Vorsicht.
1: Ah! Oh, spiel's noch einmal ab.
0: Machen wir es nochmal?
1: Ja.
0: Okay, warte.
1: 0172 1010 951. Einfach mal ein Mikrofon-Emoji schicken, wenn ihr den Song erraten wollt. Wir haben auch noch Snippets, die ein bisschen länger sind.
0: Ja, also falls ihr auch einfach so mitmachen wollt und den längeren haben wollt, schreibt mal. Komm hier noch einmal. Schwer.

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1: Mit Lara, moin. Der Waldbrand im Landkreis Neunkirchen ist inzwischen unter Kontrolle, aber noch nicht gelöscht. Derzeit sind noch knapp 380 Einsatzkräfte von unter anderem der Feuerwehr und dem Katastrophenschutz am Start. Nach aktuellem Stand sind laut Feuerwehr insgesamt rund 18 Hektar Fläche betroffen. Eine besondere Herausforderung stellen gerade die Bäume im Brandgebiet dar. Viele davon sind beschädigt. Deswegen besteht vor allem durch herabfallende Äste und umstürzende Bäume eine große Gefahr für die Einsatzkräfte. Es geht in die nächste Runde. Auch für heute hat die Gewerkschaft der Lokomotivführer GDL einen Streik bei der Saarbahn angekündigt. Demnach soll es in diesen Minuten losgehen. Wie lange die Saarbahnzüge stillstehen, hat die GDL noch nicht gesagt. Laut der Saarbahn ist der Ersatzverkehr aber weiter am Start. Die Fahrpläne könnt ihr auf ihrer Website auschecken. Für den FC Saarbrücken läuft's in der dritten Liga. Auch in Regensburg gewinnt der FCS dieses Mal durch ein Last-Minute-Tor von Kai Prünker. SR-Info-Reporter Matthew Schöne-Schön erzählt uns vom Tor.
2: Letzte Minute lief, Flanke von Rizzuto von der rechten Seite und Kai Prünker steht perfekt, nickt aus kürzester Distanz ein und bringt Saarbrücken damit den zweiten Sieg im zweiten Spiel. 6 Punkte nach 2 Spielen, damit Saarbrücken erstmal Tabellenzweiter in der dritten Liga.
1: Am Samstag müssen die Saarbrücker dann zu Hause im DFB gegen Hertha BSC aus Berlin ran. Und wir kommen zum Wetter. Heute erwarten uns erst dichte Wolken und Regen, später dann meistens trocken und etwas Sonne bei bis zu 27 Grad. Aktuell sind es in Heusweiler und in Marpingen 17 Grad, in Gersheim 18 Grad. In der Nacht sind auch mal Schauer möglich, bei Tiefstwerten bis 13 Grad.
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4: Aus 7, wir starten den Montag mit Benji und Tina. Hallo.
5: Und eventuell mit einem Das Ding Thermobecher für euch. Das schmeckt ja immer sehr lecker. Der Kaffee schmeckt dann doppelt so gut drauf. Könnt ihr gewinnen, wenn ihr jetzt ein Mikrofon-Emoji schickt an die 0172 10 10951 und dann einen Song anhand der ersten Millisekunden erkennt.
4: Es ist gerade ein Spiel, was bei Twitch ziemlich abgeht. Alle zocken dieses Spielchen. Das ist ja super fürs Radio gemacht eigentlich. Wir haben hier unseren kleinen Schnipsel. Achtung, das ist 0,1 Sekunden. Ja, schwierig, ne? Es ist ja schon...
5: Aber man erkennt den Song schon.
4: Ja, ja. Aber wollen wir nochmal...
5: Ja,
4: 0172 10 10951 ein Mikrofon schicken, wenn ihr mitmachen wollt.
5: Ich bin gespannt, wer den Thermobecher abschraubt.

0: 7 Tage war jetzt Leichtathletik EM in Birmingham. Und es war so, wenn man es zusammenfassen möchte.
1: Ich wollte einfach Spaß.
2: Jetzt hatte ich Spaß.
3: Es hat sehr viel Spaß gemacht.
1: Spaß gemacht?
4: Das hat uns sehr großen Spaß gemacht.
5: Ich glaube, es hat Spaß gemacht.
0: Ich glaube auch. Ja, nicht nur das. Es war halt auch sehr erfolgreich tatsächlich. Deutschland hat insgesamt 21 Medaillen geholt. 6-mal Gold, 10-mal Silber, 5 Bronze. Und damit sind wir Platz 3 von 49 Nationen. Stark, ne?
5: Ja, finde ich sehr krass. Wir haben es auf Treppchen geschafft. Und auch dank 3 Medaillen, die wir gestern am letzten Tag noch geklärt haben. Gold im 3000-Meter-Hindernis. Dann trotz Zeckenbiss

0: hat Gina Lückenkämper Silber mit der 4x100 Mix-Staffel geholt und Julia Ulbricht hat mit Glitzersteinchen im Gesicht Silber im Speerwerfen geklärt.
1: Das ist wirklich kein Vergleich zu unserem Sportunterricht früher. Zieh deine Uhr aus, keine Ohrringe,
0: ja,
1: alles ab.
0: Haare zum Zopf zusammen, dass ja nichts passiert.
1: Abschminken am besten auch noch und die so Glitzersteinchen, ja. Schöne Finger.
0: Sie ist eine Queen. Ist so. Ich muss sagen, ich bin jetzt aber auch wirklich traurig, dass die Leichtathletik-EM vorbei ist. Nicht wegen Sport, das interessiert mich nicht, sondern wegen dieser Clips von Kommentator JJ Rieck. Die werde ich vermissen.
2: Gina hat's doch noch gemacht. Zecke hin oder her, der Leader der Gang. Einen Europarekord. Robert rappelt über die Linie. Der Mann mit dem Riesensehsack.
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0: den Song anhand der ersten 0,1 Sekunden erkennen.
1: Ja, ist ein iconic Radiospiel.
0: Ja.
1: Auf Twitch gehen gerade alle Streamer deshalb komplett Crash Out, weil es jetzt eine Online-Version davon gibt, die immer gezockt wird. Vor allem der Streamer Wichtiger, der hat da ein neues Talent entdeckt und spielt gefühlt seit Tagen 24/7 nur noch das.
0: Es macht auch ultra Bock. 0172 10 10 951. Ihr schickt uns ein Mikrofon-Emoji, wenn ihr Bock habt, mit uns auch eine Runde zu spielen.
1: Genau, so wie Kevin aus Aschaffenburg. Der fährt gerade von der Nachtschicht heim. Guten Morgen oder guten Abend, was sagt man da?
2: Guten Morgen, passt schon.
1: Okay, guten Morgen, Kevin. Meinst du, ist es ein Vorteil oder ein Nachteil, dass du schon so lange wach bist jetzt für das Spiel?
2: Ich würde sagen, Vorteil.
0: Okay, dann haben wir jetzt den Test. Erkennst du, wie wichtiger ein Song anhand der ersten 0,1 Sekunden? Wir spielen dir das Snippet nochmal kurz vor. Achtung.
1: So, magst du direkt lösen oder skippen und noch ein bisschen mehr vom Song hören?
2: Nein, ich bin musikaffin, ich gehe direkt all in. Ich sag Ariana Grande featuring Nicki Minaj, Side to Side.
1: Ja, ist es leider nicht.
0: Ist nicht.
2: Schade.
1: Aber bei dem Song, da hat man ja auch mehrere Versuche. Deswegen, wir spielen dir jetzt nochmal eine längere Version vor, dass du deinen Thermobecher noch ergattern kannst.
0: Achtung, okay. Hier sind 0,2 Sekunden. Und?
2: Leider nicht.
0: Gar keine Ahnung?
2: Nein, leider nicht.
0: Das heißt, du skippst nochmal. Wir haben noch eine 0,5 Sekunden Version.
2: Okay, dann probier es nochmal.
0: Okay, hier sind die 0,5 Sekunden.
2: Ja, okay.
0: Oh, jetzt hast du Klick gemacht.
2: Ja, das ist der WM-Song von Shakira.
0: Wie heißt der? Weißt du das?
2: Wie heißt er denn wieder?
0: Shakira ist schon mal wichtig.
2: Ja, Shakira, der WM-Song, aber ich habe den Titel gar nicht auf dem Schirm.
0: Nein.
2: Waka Waka.
0: Waka Waka war 2010.
2: Ja.
0: Aber hey, Shakira ist schon mal ein halber Punkt. Das heißt...
1: Wir schicken dir einen halben Thermometer.
0: Ein halber Thermometer. Gute Heimfahrt dir, Kevin.
2: Vielen Dank. Ciao.
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0: Morgen, das Ding ist hier um 7.24 Uhr, gleich 25. Guck mal,
1: sieh mir. Ja, und mein Lieblings-Main-Character-Moment, ich habe da einen, den mag ich ganz arg.
0: Ja.
1: Wenn man unter der Dusche singt und ein Fantasiekonzert gibt.
0: Machst du das?
1: Ja, natürlich. Machst du das nicht?
0: Nein, ich singe nicht unter der Dusche. Ich sitze nur auf dem Boden und lasse Regen auf mich, also so deprimäßig so ein bisschen, weißt du? Mhm. Aber ich singe eigentlich nicht.
1: Finde ich krass. Und also ich gebe immer Konzerte.
0: Ich dachte immer nur Leute, die gerne berühmt werden, machen sowas. Aber nein, wirklich berühmte Leute machen das auch. Also abgesehen von Tina. Wiz the MC hat dazu einen TikTok gepostet. Da sitzt er einfach allein im Hotelzimmer und spielt Konzert. Dortmund!

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1: Mit Lara, moin. Rund um Illingen ist inzwischen eine Fläche von 18 Hektar verbrannt worden. Laut Feuerwehr sind Wald und Wiesen betroffen. Aktuell sei der Brand unter Kontrolle, aber noch nicht gelöscht. Dazu am Morgen Andreas Kuhn von der Feuerwehr im Landkreis Neunkirchen.
2: Der aktuelle Stand ist, dass das Feuer unter Kontrolle ist. Es gibt jetzt noch verschiedene Glutnester und Spotfeuer, die auch immer wieder aufflammen. Diese werden gerade von den Einsatzkräften noch abgelöscht. Das größte Problem ist, dass ganz viele Bäume in diesem Bereich betroffen sind und diese vom Saarforst jetzt gefällt werden. Wir werden jetzt die Nester weiter suchen und ablöschen und dann hoffen wir, dass wir das Feuer bis in die Nachmittagsstunden aushaben.
1: Die Gewerkschaft der Lokomotivführer GDL hat für heute einen Streik bei der Saarbahn angekündigt. Seit einer halben Stunde stehen die Züge still. Wie lange der Streik dauert, ist aber noch nicht klar. Laut der Saarbahn ist der Ersatzverkehr aber weiter am Start. Einmal Gold, zweimal Silber und einmal Bronze. Das waren die Medaillen der deutschen Mannschaft bei der letzten Abendsession der Leichtathletik-EM. Über 3000 Meter Hindernis holte Frederik Ruppert Gold und Teamkollege Karl Bebendorf sicherte sich Bronze. Ruppert sagte dazu danach:
3: Ja, mega. Also wir haben schon im Winter zusammen Lehrgang gemacht bei der Bundeswehr. Und da habe ich schon zu ihm gesagt, boah, ich glaube, dieses Jahr bei der EM, da werden wir beide eine Medaille holen. Und ja, mich hat es mega gefreut, dass wir zusammen auf die Ehrenrunde gehen konnten. Und ich hoffe ihn auch.
1: Mit 21 Medaillen beendet Deutschland die EM auf Platz 3. Und wir kommen zum Wetter. Heute erwarten uns erst dichte Wolken und Regen, später dann meistens trocken und etwas Sonne bei bis zu 27 Grad. Aktuell sind es in Freisen 16 Grad, in Güdingen und in Hilbringen sind es 17 Grad.
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5: Mit Benji und Tina. Hallo.
6: Guten Morgen.
5: Ich bin ein bisschen traurig, ein bisschen genervt.
6: Okay.
5: Es wurde gerade gefragt, warum ich heute Morgen so sassy bin.
6: Ja, woran liegt's?
5: Es liegt daran.
6: Bin's ich?
5: Nein, du bist es nicht, ausnahmsweise.
6: Es geht schon weiter. Ja, ich merke richtig die Sassiness.
5: Mein Wasser. Ich habe immer einen ganzen Kasten mit Sprudelwasser in meinem Auto.
6: Und dann nehme ich mir raus, es war leer. Der Sonne stehen lassen.
5: Nein, es war leer. Es gab kein frisches Wasser mehr in dem Kasten. Es ist leer. Ich habe ihn nicht neu gekauft. Das heißt, ich musste jetzt hier Kranewasser saufen.
6: Ist so Hahnwasser?
5: Ja. Richtig.
6: Ja, das verstehe ich. Ich finde, Montag ist generell so Resteverwertung einfach vom Kühlschrank, weil man konnte ja Sonntag nicht einkaufen und wenn man nicht jeden Tag einkaufen kann, schafft man als Gen Z nicht mehr.
5: Ja, nee.
6: Ich habe gestern Abend auch einfach Brot gegessen.
5: Ja, die Brot.

0: Moment.
1: Da wird sich geräuspert noch.
2: Und dann am 17. August 2026 wurde es frisch. Nach wochenlanger Hitze in Baden-Württemberg, Rheinland-Pfalz, Hessen und im Saarland konnte man endlich wieder einen Fuß vor die Tür setzen. So würde ich diese Woche beschreiben, Leute.
1: Ihr merkt vielleicht, Benji freut sich ein bisschen, ne? Dass es endlich mal wieder kühler Mensch. Er ist ja wirklich der menschgewordene Eisblock. Und 26 Grad, das ist Musik in seinen Ohren.
0: Das ist Sommertag. Ab 25 Grad gilt es als Sommertag. Möchte ich nur kurz Definition nochmal andeuten. Also es ist auch nicht kalt, es ist einfach toll. Großartig.
1: Ich bin ja tatsächlich ein bisschen traurig. Es regnet jetzt wieder. Ich hätte ja lieber noch ein bisschen mehr Sonne.
0: Ja. Schade, dass die Waldbrände endlich gelöscht werden von oben.
1: Nee, das kannst du mir jetzt nicht unterstellen. Nein. Ich find's einfach schön, wenn man im T-Shirt raus kann und kurzer Hose. Aber wir haben euch um das Dingviertel mal gefragt, wie es ihr seht. Und ihr freut euch tatsächlich wie Benji auf Regen.
3: Es ist so viel Dürre und es sind auch so viele Brände. Zum Beispiel passiert auch bei meinem Dorf, wo ich jetzt wohne. Dann ist es schon eigentlich ganz, ganz wichtig, dass es jetzt wieder regnet.
4: Ja, also wenn man angeln geht oder so, ist der Regen auch ganz gut, weil da kommen die Fische nach oben. Und da freue ich mich jetzt auch eigentlich drauf dann wieder.
5: Unser Gras wächst dann endlich mal und es wird nicht gelb.
6: Alles, was gelb ist, wird endlich mal wieder grün und man kann wieder wöchentlich Rasen mähen.
7: Abends, vor allem wenn man im Dachgeschoss lebt und dort schläft, ist schon angenehmer, wenn es regnet.
8: Ich mag das auch, also vom Geruch her oder so, so Sommerregen ist immer sehr geil.
9: Ich weiß nicht, mir sind fast ein bisschen Tränen gekommen gerade.

0: Akon mit Jazik gibt's gleich.
1: Und Jason und Jazik mit Akon. So rum, warte mal.
2: Hast Jason Derulo draus gemacht. Der Moment einfach, wenn man das Gefühl hat, man wohnt in einer Kartonfabrik.
0: Bei dir gerade?
2: Ja, ich hatte das wegen Umzug und dann ist die ganze Wohnung voller Umzugskartons. Wirklich, ich bin so froh, dass ich es jetzt rum habe.
1: Ja, weißt du, direkt alles weggeräumt.
2: Ja.
1: Wichtig.
2: Alles komplett weg, weil ich habe bei meinem letzten Umzug gemerkt, wenn man was nicht direkt macht, dann Fall bleibt es einfach für immer.
1: Da wird die große Schiebung draus gemacht. Also, jeder hat aber was zu Hause, was nie fertig geworden ist, sage ich. Wir sprechen drüber, weil jetzt so August, September viele von uns für Ausbildung, Studium und so umziehen. Ne?
2: Ja, und Anni aus Bad Waldsee, die schreibt an die 0172 10 10 951. Ich habe in meinem Zimmer nach 10 Jahren noch eine Baulampe.
1: Der Klassiker?
2: Finde ich auch sympathisch.
1: Und Caroline aus Frankfurt hat auch noch einen Take dazu.
3: Also ich wollte tatsächlich die Wand mal streichen, habe ich aber dann einfach nie gemacht. Also ich habe nicht mal angefangen. Ich habe keine Leiter.
1: Auch gut, einfach nicht anfangen.
2: Ja, aber ich finde besser, als wenn dann so ein Fleck bunt ist und dann hat man so gesagt, ah nee, doch nicht.
1: Die Farbe hat nicht gereicht. Und dann nachgekauft, oh, falscher Ton. Upsala.

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1: Mit Lara, moin. Waldbrände sind im Moment das große Thema in Europa. Auch im Saarland kämpft die Feuerwehr gerade gegen einen. Seit gestern brennt es bei Illingen im Wald. SR-Inforeporter Timo Spart kennt den aktuellen Stand.
2: Also das Feuer ist zwar unter Kontrolle, aber noch nicht gelöscht. Die Feuerwehr sagt, dass aktuell 18 Hektar Wald und Wiese betroffen sind. Daran würden insgesamt 380 Einsatzkräfte arbeiten. Besonders herausfordernd sind wohl die Bäume. Weil die durch das Feuer teilweise ziemlich stark beschädigt wurden, können Äste runterfallen oder sogar ganze Bäume umfallen. Daran arbeitet der Saarforst aber gerade. 9 Einsatzkräfte seien bis jetzt verletzt worden.
1: Immer mehr Migranten und abgelehnte Asylbewerber verlassen freiwillig Deutschland. Darüber berichten mehrere Medien unter Berufung auf das Bundesamt für Migration und Flüchtlinge. Dort heißt es, dass im ersten Halbjahr über 9000 Menschen in ihre Heimatländer zurückgereist sind. Im Jahr davor waren es gut 2000 weniger. Die Rückreisen fanden im Rahmen von Rückkehrprogrammen des Bundes statt. Dabei übernimmt der Bund zum Beispiel die Flugkosten für die Ausreise und zahlt Erwachsenen 1000 Euro. Die US-Schauspielerin Hayden Panettiere ist tot. Laut ihrem Vater starb sie im Alter von 36 Jahren. Die Todesursache ist noch unklar. Bekannt wurde sie vor allem durch ihre Rollen in den Serien Heroes und Nashville. Panettiere hatte offen über ihre Suchtprobleme und Depressionen gesprochen. 2018 überließ sie ihrem Ex-Partner, dem Boxer Wladimir Klitschko, das vollständige Sorgerecht für ihre Tochter. Und wir kommen zum Wetter. Heute erwarten uns erst dichte Wolken und Regen, später dann meistens trocken mit und etwas Sonne bei bis zu 27 Grad. Aktuell sind es in Jägersbruch 17 Grad.
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4: Mit Benji und Tina starten wir den Montag. Hello.
5: Bro hat dicke Inselbegabung entdeckt. Das ist ja mein persönlicher Lieblingskommentar unter dem Reel vom Streamer. Wichtiger.
6: Ja, und es stimmt. Also der Typ hat wirklich ein uraltes Radiogame für sich entdeckt. Songs anhand der ersten 0,01 Sekunden erkennen. Und es ist wirklich crazy, was der Typ macht.
7: Gib mir Rihanna-Vibes. Wir gehen mit Shut Up and Drive.
5: Wie krass er darin ist. 0172 10951. Wir testen mal, ob ihr auch so krass wie wichtiger seid. Einfach ein Mikrofon-Emoji schicken, wenn ihr auch eine Runde Songs erkennen wollt.
6: Und wir haben einen Song für euch ready gemacht. Wenn ihr den erraten könnt, dann hört der ersten Millisekunden. Wir starten mal mit einer Millisekunde, weil es ist sehr schwer. Achtung. Na.
5: Okay.
6: Es ist schwer, ne?
5: Kannst du nochmal? Ja, noch einmal bitte.
6: Ich muss ihn mir nochmal ziehen, dann haben wir ihn da. Also. Was ist für ein Song? 0172 10951. Mikrofon, Emoji schicken und mit eurem Das Ding Thermobecher nach Hause gehen. 3 Versuche habt ihr.

0: 0172 10951. Wenn ihr anhand der ersten Millisekunden einen Song erkennt.
1: Ja, ist ein Spiel, das gerade auf Twitch ziemlich abgeht. Bei den Streamern vor allem wichtiger zockt es oft. Und ihr zockt das auch um einen, das Ding, Thermobecher.
0: Wir haben den Songschnitzel gerade schon kurz gespielt. 0172 10951. Schreibt uns gerne kurz ein Mikrofon-Emoji. Um diesen Song hier geht es. Ja, es ist ein schweres Teil, muss man sagen.
1: Es ist nur Schlagzeug, aber es ist schon auch ein Rhythmus, den man vielleicht erkennen könnte.
0: Eventuell, vielleicht. Habt ihr eine Idee, was das für ein Song sein könnte? Ja.
1: Es ist schwer, aber ich glaube, ihr kriegt das hin. Wir spielen euch auch noch ein paar Sekunden länger vor.
0: 0172 10951 Mikrofon-Emoji, wenn ihr mitmachen möchtet.
1: Und ein Testing-Thermobecher gewinnen wollt.

0: Das Ding ist hier guten Morgen zusammen.
1: Und wir spielen ein kleines Spiel.
0: Erkennt ihr den Song anhand der ersten 0,1 Sekunde?
1: Eine Millisekunde.
0: Es ist wirklich schwierig.
1: Es ist wirklich schwer, aber es ist gerade ein Game, das auf Twitch sehr viele zocken. Wichtiger, der Streamer ist zum Beispiel komplett im Rabbit Hole drin und nicht ohne Grund.
0: Nein, es ist witzig und macht sehr viel Spaß.

0: Deshalb zocken wir heute Morgen 0172 10 10 951, wenn ihr auch mitmachen möchtet. Das hat zum Beispiel auch Liz aus der Nähe von Wiesbaden gemacht. Liz, guten Morgen, hallo.
1: Hi, morgen.
0: So, hast du deine Mülltonne jetzt drin?
1: Ja.
2: Liz hat nämlich gerade gesagt, während Musik läuft, ich spring noch kurz meine Mülltonne rein. Was wird abgeholt? Letzte Nacht oder heute Morgen?
1: Ja, Restmüll.
2: Stinkiges Zeug weg in der Hitze, immer gut.
0: Ja, gut. Ja.
2: So, Liz, jetzt kannst du vielleicht noch was anderes erledigen direkt, und zwar das Ding Thermobecher abstauben. Hier wären 0,1 Sekunden für dich, wenn du eine längere Version hören darfst. Du darfst zweimal skippen, dann spielen wir dir was Längeres vor. Und drei Versuche hast du insgesamt zu erkennen.
1: Okay.
0: Okay, also hier ist die erste Version mit 0,1 Sekunden.
1: Ja, ich würde auch noch... Also ich hätte so ein Gefühl und hätte direkt so an Bad Dreams gedacht. Ich glaube, es ist von Teddy Swims oder so.
0: Aber du möchtest noch die längere Version hören, also es gibt noch mal.
1: Ich nehme auch noch eine längere, ja, gerne.
0: Okay, dann haben wir hier die längere, zugegebenermaßen, es klingt ziemlich ähnlich.
2: So,
1: okay, ja, ich bin immer noch beim gleichen Guess, aber
2: also einmal skippen hast du noch, dann müsstest du final lösen.
1: Einmal skippen im Sinne von nochmal ein bisschen weiter, ne? Mhm. Ja, komm, wir probieren noch ein drittes unter Dach.
0: Okay.
2: Sie geht auf Nummer sicher, die Liz,
0: hier
2: aber gut.
0: Hier ist die 0,5 Sekunden Version.
1: Ja, safe, Bad Dream.
0: Bad Dreams.
2: Von Teddy Swims. Also du glaubst, es ist dieser Song hier?
0: Na, dann ist es leider falsch. Es ist Taylor Swift. Mit Fate of Ophelia.
1: Oh mein Gott. Krass, aber der Beat hört sich voll ähnlich an. Also so dieses, gerade dass es so slow ist.
0: Ich checke voll, wo du herkommst. Ich dachte, als du es gerade gesagt hast, oh, das ist ein guter Guess. Es könnte sein, aber es ist tatsächlich Taylor Swift, weil hör hier, Achtung, ich spiele den Song jetzt an. Der fängt tatsächlich so an. Ne?
1: Stimmt, oh mein Gott.
2: Danke,
1: oh mein
2: Gott.
1: Das tut mir als Swiftie ein bisschen weh, aber ist okay.
0: Hey, aber einen schönen Tag dir. Danke fürs Mitmachen.
1: Ja, danke.

0: Neue Musik von Paschanim für euch. Augenblick ist aus seinem neuen Album Lounge Musik.
1: Und was denkst du, Benji, was ist Lounge?
0: Oh, das
1: was
0: ist
1: meint
0: ganz,
1: er damit?
0: Ganz entspanntes, du chillst. Du kannst entweder morgens, wenn du so einen Kaffee trinkst in so einer Bar und da läuft so Lounge-Musik im Hintergrund, so ganz entspannte, lockere. Oder abends, wenn du einen Cocktail schlürfst, so was ganz im Hintergrund und nicht aufdringlich, wenig Beat, ganz eintönig so meistens und entspannt.
1: Okay, ja. Wir hören mal rein, weil Paschanim hatte sein erstes Radio-Interview ever und hat darin auch den Vibe von Lounge mal erklärt.
0: Ich bin
1: mal
0: gespannt.
2: Ich habe mal ein paar Begriffe, die für mich Lounge sind, mitgebracht. Nokia 8800, alte Potsdamer Platzarkaden. Die Farbe Orange, Cappuccinos, Espressos, Air Max 2013, September der Monat, der Tag Freitag, Big Red Kogumi und Casino Royale der Film.
1: Ich glaube weniger Frühstück.
0: Aber er hat Cappuccino und Espresso gesagt. Das insofern passt schon. Ja, Farbe Orange.
1: Ja, aber das check ich.
0: Das check ich auch ein bisschen.
1: So Golden Hour mäßig. Es ist auf jeden Fall ein bisschen chillig, aber trotzdem atziger Abend, würde ich sagen.
0: Ja, gut. Dann hören wir uns jetzt mal ein bisschen Lounge-Musik an von Paschanim. Augenblick.
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1: Mit Lara, moin. In Belgien kämpft die Feuerwehr immer noch gegen den großen Waldbrand. Inzwischen ist eine Fläche von ca. 3000 Hektar betroffen. Das ist ungefähr 1,5 Mal so groß wie Dillingen. Weil der Brand näher an die deutsche Grenze rangerückt ist, beteiligt sich jetzt auch die Bundeswehr an den Löscharbeiten. Ab heute sollen 2 Hubschrauber mit sogenannten Bambi-Buckets zum Einsatz kommen. Die können pro Flug 2000 Liter Wasser abwerfen. Lastfahrer, Gerüstebauer oder Gebäudereiniger. In diesen Berufen ist inzwischen jeder dritte Mitarbeiter Ausländer. Insgesamt arbeiten in Deutschland 9 Millionen Menschen in sogenannten Engpassberufen. 1 Million davon sind Ausländer. Das geht aus einer kleinen Anfrage der Partei Die Linke im Bundestag hervor. Linken-Politiker Pascal Meissner ordnet das so ein.
2: Die Bundesregierung hat jetzt in Antwort auf unsere Anfrage prognostiziert, dass der Bedarf an Beschäftigten aus dem Ausland noch deutlich steigen wird in den nächsten Jahren. Das steht übrigens nicht im Widerspruch dazu, dass wir auch diejenigen, die wir hier haben, die noch qualifiziert werden müssen, auch qualifizieren müssen. Auch die brauchen wir dringend. Aber es gibt auf jeden Fall einen wachsenden Bedarf.
1: Jeder 10. Deutsche zwischen 20 und 24 Jahren hat letztes Jahr weder eine Ausbildung gemacht, noch war er beschäftigt. Das sagt das Statistische Bundesamt. Das seien mehr als in den Jahren davor. Im europäischen Vergleich schneidet Deutschland damit aber trotzdem gut ab. Und wir kommen zum Wetter. Heute erwarten uns erstmal dichte Wolken und Regen, später dann meistens trocken und ab und zu Sonne bei bis zu 27 Grad. Aktuell sind es in Saarwellingen, Reiskirchen und Oppen 17 Grad. In der Nacht sind auch mal Schauer möglich.
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4: Yes, Sven und Tina am Start für euch. Guten Tag.
5: Guten Tag am Montag. Und hat man es auch für euch am Start.
4: Der hat sich wieder frisch gemacht.
5: Der hat sich
4: aufgetaut.
5: Aufgetaut, oh. Ja.
4: Bitte sperr uns weg.

0: Na? Seid ihr heute Morgen aufgewacht, habt das Licht angeknipst und da ist nur eine Glühbirne, die vom oben runter hängt.
1: Dann seid ihr entweder gerade umgezogen oder...
0: Sie hängt ja schon etwas.
1: Oder ihr habt es nach dem Umzug nicht direkt erledigt. Das ist die 50-50 Chance, die man hat. Bei mir in der alten Wohnung gab es das auch. Im Badezimmer hing die Glühbirne bis zum Auszug. Aber dann war super, dann musste ich sie nicht abhängen nämlich. Konnte ich direkt hängen lassen. Mhm. Aber nach meinem Umzug jetzt will ich es besser machen und einfach alles erledigen, sofort, dass ich nichts aufschiebe.
0: Warte mal ab. Jeder hat irgendetwas zu Hause, was nie fertig geworden ist. Zum Beispiel Emma aus Frankfurt.
2: Ich habe sehr schwierige Wände, deswegen musste ich so spezielle Dübel holen, so Hohlraumdübel, damit ich ein Regal anbringen kann. Und die Nägel sind jetzt schon drinnen, aber ich bräuchte noch so ein extra Tool, um den Nagel aus dem Dübel rauszuholen, damit der sich so richtig verkeilt. Um dann erst das Regal aufhängen zu können. Und also bis jetzt stecken die Nägel mit dem Dübel in der Wand, aber mehr nicht.
0: Das Tool fehlt noch.
1: Ja, im Zweifel einfach ein Bild an den Nagel hängen. So. Dann sieht man es nicht.
0: Aber immerhin ist es schon bei Emma nur ein Regal, weil Leons Sache, die er nie fertig gemacht hat, ist schon irgendwie, weiß nicht, anders wild.
3: Ich bin jetzt seit April hier und jetzt seit einem Monat auch wieder umgezogen in eine neue WG. Und ich habe nicht mal mein Bettlaken über dem Bett. Ich weiß nicht, ich schlafe manchmal dann hier bei der Freundin oder mal ohne Bettlaken, wenn ich hier schlafe, ja.
1: Also das finde ich krank. Ein Tag kein Bettlaken, wegen mir aber einen Monat. Du willst mir sagen, 31 Tage hat dieser Mann ohne Bettlaken geschlafen?
0: Schon ein bisschen eklig irgendwie, oder? Weiß ich auch nicht.

0: abgekühlt diese Woche, aber Freitag auf Samstag, wir erinnern uns kurz, und das Wochenende, boah, das war nochmal hart. Extrem heiß war es.
1: Ja, fast 40 Grad. Und gut muss man sagen, dass wir von Das Ding nicht nur euer Lieblingsradiosender, sondern auch einfach noch eine Hotelvermittlung sind.
0: Ja.
1: Wir haben euch eine Nacht im klimatisierten Hotelzimmer klargemacht.
0: Dominik aus Sindelfingen hat das abgeräumt am Freitag bei uns hier in der Morningshow.
2: Ja, da hat jemand halt viel Glas gebaut, keine Rollos.
0: Oh. Und dann ist aber keine Option, irgendwie zu deiner Freundin oder so zu hüpfen.
2: Ja, also meine Freundin wohnt auch im Dachgeschoss.
1: Oh nein, einfach doppeltes Leid. Und deswegen hat er es sich wirklich verdient. Und für ihn ging es samt Freundin am Wochenende ins klimatisierte Hotel.
0: Wir wollen natürlich wissen, wie es war.
3: Guten Morgen, liebes Das Ding Team. Ich wollte mich nochmal bedanken für die tolle Aktion. Wir beide hatten eine wunderschöne Nacht im Hotel. Wir konnten das klimatisierte Zimmer genießen. Wir waren im Sport, wir waren im Fitnessstudio, wir waren schwimmen, wir waren in der Sauna. Also von dem her wollte ich mich einfach bedanken und es war eine tolle Aktion.
0: Guck, mir ging so gut, dass er sogar in die Sauna ging.
1: Ich wollte auch gerade sagen, also dafür haben wir dich nicht ins klimatisierte Zimmer geschickt.
0: Oh Leute, aber wir sind alle heilfroh. Im Das Ding Viertel wird's kühler, Regen kommt, die Temperaturen gehen gefühlt um 20 Grad runter.

0: die Zeit und atme kurz durch, Tina. Darfst kurz durchatmen, ja. Und es gibt sogar auch einen kleinen Applaus von mir.
1: Wow!
0: Und einen Schulterklopfer auch noch.
1: Oh ja, mach weiter.
0: Mehr habe ich leider nicht zu bieten, aber du hast es geschafft mit deinem Umzug.
1: Ja.
0: Herzlichen Glückwunsch.
1: Dankeschön.
0: Und es dürften tatsächlich viele im Das Dingviertel fühlen, weil diese Sommermonate Juli bis September sind die Hauptumzugsmonate. Gab vor 2 Jahren auch mal so eine Studie von der Postadresse, wo das rausgekommen ist.
1: Ja, wundert mich nicht wegen so Ausbildung, Studiumsstart und so. Aber ich muss wirklich sagen, ich bin ja wirklich sehr happy, dass mein Umzug endlich vorbei ist, wenn ihr es noch vor euch habt.
0: Ja.
1: Viel Erfolg. Das einzige Haken daran, dass es jetzt vorbei ist, ist, dass auch mein Reichtum vorbei ist. Ich habe so viel Geld für Möbel ausgegeben.
0: Oh
1: wirklich.
0: Mein Gott, ja. Konnte.
1: Ganz schlimm.
0: Vielleicht das nächste Mal ein bisschen mehr Secondhand gucken. Das heißt für euch vielleicht mal ein bisschen drüber nachdenken, es anders zu machen als Tina. Wir haben hier ein paar Tipps für euch, wie es vielleicht besonders gut funktionieren könnte, Secondhand.
2: Die andere Suchstrategie.
3: Sucht ganz bewusst nach Tippfehlern. Also statt Stühle, sucht doch mal nach Stühl. Viele vertippen sich beim Reinstellen und die Sachen werden deshalb seltener gefunden. Heißt oft, da gibt's Schnapperpotenzial. Auch Synonyme helfen. Statt Sofa mal nach Couch suchen.
2: Freundlichkeit ist key.
3: Richtig verhandeln ist das A und O. Und ja, schon unsere Eltern haben's gesagt, aber ohne freundlich sein geht für gute Schnapper nix. Höflich schreiben ist ja leider oft gar nicht so selbstverständlich. Und an die People-Pleaser, springt über euren Schatten und verhandelt. Es geht doch fast immer noch ein paar Euro günstiger. Oft hilft's auch, wenn ihr anbietet, schnell den Kram abzuholen.
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0: Ich habe gerade schon viel überlegt und gegrübelt.
1: Gemunkelt haben wir.
0: Was da mit dem Post von Bund auf TikTok wohl auf sich haben könnte.
1: Ja, ich habe den gerade gehört mit Trippin. Und er hat da ein Bild gepostet, wo er ganz schlecht sein Gesicht, das Gesicht von den Streamern Revi und Papa Platte, gefotoshoppt hat auf Radfahrer und schreibt nur Köln, 22.08. Infos folgen bald.
0: Also man kann nur mutmaßen, was es da gibt.
1: Also entweder sie fahren wirklich Fahrrad oder was alle drei ja auch gemeinsam haben, sie sind DJs.
0: Vielleicht fahren sie Fahrrad auf und DJen, alle zusammen.
1: Oh mein Gott, so Running Race gibt's doch.
0: Wir werden es wohl rausfinden. Jetzt aber erstmal um 9 Uhr ein kleines News-Update für euch.
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3: Mit Lara, moin. Waldbrände sind im Moment das große Thema in Europa. Auch im Saarland kämpft die Feuerwehr gerade gegen einen. Seit gestern brennt es bei Illingen im Wald. SR-Info-Reporter Timo Spart kennt den aktuellen Stand.
4: Also das Feuer ist zwar unter Kontrolle, aber noch nicht gelöscht. Die Feuerwehr sagt, dass aktuell 18 Hektar Wald und Wiese betroffen sind. Daran würden insgesamt 380 Einsatzkräfte arbeiten. Besonders herausfordernd sind wohl die Bäume. Weil die durch das Feuer teilweise ziemlich stark beschädigt wurden, können Äste runterfallen oder sogar ganze Bäume umfallen. Daran arbeitet der Saarforst aber gerade. 9 Einsatzkräfte seien bis jetzt verletzt worden.
3: Immer mehr Migranten und abgelehnte Asylbewerber verlassen freiwillig Deutschland. Darüber berichten mehrere Medien unter Berufung auf das Bundesamt für Migration und Flüchtlinge. Dort heißt es, dass im ersten Halbjahr über 9000 Menschen in ihre Heimatländer zurückgereist sind. Im Jahr davor waren es gut 2000 weniger. Die Rückreisen fanden im Rahmen von Rückkehrprogrammen des Bundes statt. Dabei übernimmt der Bund zum Beispiel die Flugkosten für die Ausreise und zahlt Erwachsenen 1000 Euro. Die US-Schauspielerin Hayden Panettiere ist tot. Laut ihrem Vater starb sie im Alter von 36 Jahren. Die Todesursache ist noch unklar. Bekannt wurde sie vor allem durch ihre Rollen in den Serien Heroes und Nashville. Panettiere hatte offen über ihre Suchtprobleme und Depressionen gesprochen. 2018 überließ sie ihrem Ex-Partner, dem Boxer Wladimir Klitschko, das vollständige Sorgerecht für ihre Tochter. Und wir kommen zum Wetter. Heute erwarten uns erst dichte Wolken und Regen, später dann meistens trocken und etwas Sonne bei bis zu 27 Grad. Aktuell haben wir in Jägersburg 17 Grad.
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0: Weihnachtsmorgen, Benji und Tina sind hier. Hallo.
1: Hallo. Und ein Dustin-Thermobecher ist auch hier, der ein neues Zuhause sucht.
0: Wenn ihr einen Song erkennt, innerhalb von einer Millisekunde. Ja. Warum machen wir das Ganze? Naja, es wird gerade viel dieses Spiel gezockt. Auf Twitch.
1: Ja, vor allem der Streamer Wichtiger ist da. Viele im Game und wir haben gesagt, wir zocken auch eine Runde. Jetzt ein Mikrofon-Emoji schicken an die 0172 1010 951, wenn ihr um euren Thermobecher zocken wollt.
0: Hier ist der Song, also beziehungsweise die 0,1 ersten Sekunden von diesem Song. Ich mach die Musik kurz aus, dann könnt ihr besser hören. Achtung!
1: Da klingelt's, da kriege ich direkt Nostalgie.
0: Nochmal.
1: 0172 1010951. Ihr habt 3 Versuche, den Song zu erkennen.
0: Und wenn ihr es richtig macht, dann gibt es einen Das Ding Thermobecher nochmal. Schwierig.

0: So. Streamer haben jetzt was ganz Neues entdeckt. Und zwar das Spiel Erkenne den Song.
1: Da haben sie tief gegraben, um das zu finden. Ja. Wirklich der Urgroßvater der Radiospiele. Aber es macht halt seit jeher auch einfach ultra Bock, das zu spielen. Jetzt gibt es halt eine Online-Version, in der man anhand von 0,01 Sekunden einen Song erkennen kann.
0: Der Streamer Wichtiger hat da ein richtiges Talent entdeckt in sich. Der spielt gefühlt nur noch dieses Spiel und geht mit seinen Clips dann viral. Alle fragen sich so, hä?
1: Wie schafft er das?
0: Wie geht das?
1: Und wir spielen heute auch schon den ganzen Morgen mit euch. Michi aus Oberbayern, der hat sich gemeldet und will herausfinden, ob er auch so gut ist wie Wichtiger. Guten Morgen.
2: Guten Morgen.
0: Hello, starten wir doch mal mit dir. Du bist Zeitungszusteller und hast bis gerade noch Zeitungen zugestellt. Hörst du dabei immer das Ding oder was?
2: Ja.
0: Toll.
1: Ja, vielleicht hilft es ja dann, dass du viel Musik hörst. Wir spielen dir eine 0,1 Sekunden Version vor. Du darfst zweimal skippen für längere Versionen, aber ab 0,5 Sekunden müsstest du dann lösen.
2: Mhm. Okay, probieren wir's.
0: Dann geht's los mit der 0,1 Version. Achtung.

0: Ich habe keinen Plan. Ich höre euch ja schon seit in der Früh und ich habe es bei den letzten zwei Malen auch erst bei der 0,5 Sekunde erkannt, das Lied. Deswegen habe ich mein. Hoffe ich, dass es jetzt auch spätestens beim dritten Versuch dann klappt.
1: Das heißt, also, wir skippen eine Runde.
0: Ja, okay. Auf jeden Fall.
2: Dann haben wir hier die 0,2 Millisekunden. Und?
0: Oh, fuck. Irgendwie, es kommt mir bekannt vor, aber ich komme nicht drauf.
1: Dann skippen wir auf die 0,5.
2: Dann kommt die letzte Version.
0: Ah, Titanium von David Guetta.
2: Das ist korrekt, jawohl!
0: Ja, Mann!
2: Titanium von David Guetta!
0: Ja!
2: Stark!
1: Aber wie gut! Also die 0,5 Sekunden sind es einfach für dich, Michi.
0: Ja, geht auch.
2: Michi, dann geht ein das Ding Thermobecher zu dir. Herzlichen Glückwunsch!
0: Danke!
1: Und dann kannst du jetzt besonders gut mitsummen bei dem Song.
0: Danke!
1: Gutes Zustellen noch von den Zeitungen.
0: Danke! Tschüss!
2: Und hier ist David Guetta und Sia Titanium.

0: 7 Tage Leichtathletik-EM in Birmingham war so.
1: Wollte einfach Spaß.
2: Jetzt hatte ich Spaß.
3: Es hat sehr viel Spaß gemacht.
1: Spaß gemacht?
4: Das hat uns sehr großen Spaß gemacht.
5: Ich bin mir nicht sicher. Meinst du, die Leute hatten Spaß?
0: Ich weiß es nicht. Ich finde es schwierig herauszufinden. Aber nicht nur das. Sie waren noch sehr erfolgreich tatsächlich. Deutschland hat insgesamt 21 Medaillen geholt. 6-mal Gold, 10-mal Silber, 5-mal Bronze. Und damit sind wir im Länderranking auf Platz 3. Von 49.
5: Das ist sehr, sehr krass. Und das haben wir auch geschafft, weil gestern am letzten Tag nochmal 3 Medaillen geklärt wurden. Gold im 3000-Meter-Hindernis. Trotz Zeckenbiss hat Gina Lückenkämper auch noch Silber geholt in der 4x100-Mixed-Staffel.
0: Ja.
5: Und Julia Ulbricht hat überraschenderweise Silber im Speerwerfen geklärt.
0: Und das freut uns natürlich ganz besonders, weil Speerwerfen ist ja eine ganz tolle Geschichte. Ich liebe Speerwerfen. Und das ist, Julia, warte, wo ist Julia? Hier ist Julia.
6: Ich bin super stolz auf mich, dass ich das geschafft habe. Ich habe mir extra für die ganz besondere Nägel gemacht und dachte, das bringt vielleicht ein bisschen Glück. Ich habe auch mir Mühe gegeben mit meinen Haaren und allem. Und auch meine Schuhe waren mit Glitzersteinen beklebt.
0: Ja, wie beim Sportunterricht früher, da musste man alles ausziehen. Und sie so,
5: ich. Ohrringe ausziehen, macht eure Uhren weg.
0: Und sie so, ja, Glitzerstein, toll.
5: Ich glaube, ab einem bestimmten Level von Sportlichkeit kann man sich's wieder leisten.
0: Darf man wieder, ja.
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0: 9.22 Uhr bei das Ding. Guten Morgen.
1: Guten Morgen. Und es gibt zwei Worte, bei denen cringet sich bei mir wirklich alles zusammen, was geht. Mhm. Rosa-rote Brille.
0: Ah! Okay, ich checke, weil es so ein bisschen alt ist, so, oder was?
1: Das ist so Boomer-Core, wirklich.
0: Schon ein bisschen süß auch.
1: Nein! Überleg mal, du sagst so ernsthaft, ja, also, die Lisa finde ich ganz tolle. Da habe ich einfach die rosa-rote Brille auf.
0: Ich finde es eigentlich ganz süß. Nein! Aber hast du eine bessere Idee?
1: Ja, also ich nicht. Aber ich muss mich ganz doll bedanken bei Kamrat, weil er hat jetzt ein neues Wort für, dafür erfunden, wenn man die rosa-rote Brille absetzt.
0: Okay.
1: Und zwar Love Sober.
0: Liebesnüchtern.
1: Ja.
0: Okay.
1: Weil seine Theorie ist, wenn man verliebt ist, ist man wie besoffen. Mhm. Und wenn man sich dann entliebt oder zumindest an den Status kommt, wo man nicht mehr alles toll findet, sondern auch mal sieht, was nicht so geil ist,
0: ja,
1: dann ist man wieder nüchtern. Deswegen,
0: ich verstehe.
1: Love sober. Was sagst du?
0: Wie würde man das denn anwenden dann, dieses neue Wort? Also
1: ja, jetzt nach 3 Monaten, wo ich mit der Lisa zusammen bin, muss ich schon sagen, ich bin jetzt love sober, aber ich mag sie immer noch.
0: Aber das ist ja nicht rosa-rote Brille. Das
1: ja,
0: ist
1: aber
0: ganz
1: absetzen. Aber wenn man die rosa-rote Brille absetzt.
0: Ja, ich weiß noch nicht. Ich bin ein Fan von rosa-rote Brille.
1: Nein.
0: Bin ich ehrlich.
1: Naja, ich bin Fan von Kamrat. Was soll man sagen?
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1: Mit Lara, moin. In Belgien kämpft die Feuerwehr immer noch gegen den großen Waldbrand. Inzwischen ist eine Fläche von ca. 3000 Hektar betroffen. Das ist ungefähr 1,5-mal so groß wie Dillingen. Weil der Brand näher an die deutsche Grenze rangerückt ist, beteiligt sich jetzt auch die Bundeswehr an den Löscharbeiten. Ab heute sollen 2 Hubschrauber mit sogenannten Bambi-Buckets zum Einsatz kommen. Die können pro Flug 2000 Liter Wasser abwerfen. Lastfahrer, Gerüstebauer oder Gebäudereiniger. In diesen Berufen ist inzwischen jeder dritte Mitarbeiter Ausländer. Insgesamt arbeiten in Deutschland 9 Millionen Menschen in sogenannten Engpassberufen. 1 Million davon sind Ausländer. Das geht aus einer kleinen Anfrage der Partei Die Linke im Bundestag hervor. Linken-Politiker Pascal Meiser ordnet das so ein.
2: Die Bundesregierung hat jetzt in Antwort auf unsere Anfrage prognostiziert, dass der Bedarf an Beschäftigten aus dem Ausland noch deutlich steigen wird in den nächsten Jahren. Das steht übrigens nicht im Widerspruch dazu, dass wir auch diejenigen, die wir hier haben, die noch qualifiziert werden müssen, auch qualifizieren müssen. Auch die brauchen wir dringend. Aber es gibt auf jeden Fall einen wachsenden Bedarf.
1: Der Anteil junger Menschen ohne Job oder Ausbildung ist letztes Jahr auf 10% gestiegen. Das sagt das Statistische Bundesamt. Das seien mehr als in den Jahren davor. Im europäischen Vergleich schneidet Deutschland damit aber trotzdem gut ab. Und wir kommen zum Wetter. Heute erwarten uns erst dichte Wolken und Regen, später dann meistens trocken und ab und zu Sonne bei bis zu 27 Grad. Aktuell haben wir in Reiskirchen 17 Grad, in Saarbellingen und Oppen 18 Grad. In der Nacht sind auch mal Schauer möglich, Tiefstwerte bis zu 13 Grad.
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4: Mit Benji und Tina, guten Morgen zusammen.
5: So, und jetzt muss ich, Benji, dich schämen, weil du hast dich letzte Woche, ich weiß nicht, ob du dich erinnerst, so über meinen schlechten, in Anführungszeichen, Witz lustig gemacht, den ich hier on air erzählt habe.
4: Der Mark Forster mit der Savanne und dem Löwen.
5: Ja, ich kann ihn jetzt nicht nochmal erzählen, es war ein schlechter Tierwitz. Und was machst du dann jetzt, während die News laufen, erzählst mir den schlechtesten Tierwitz, den ich jemals gezogen habe. Bitte?
4: Muss ich den jetzt nochmal erzählen?
5: Den musst du jetzt einmal den Leuten präsentieren, dass ich dich auch öffentlich bloßstellen kann.
4: Okay, aber ich finde ihn wirklich großartig. Mhm. Also, du musst an eine Wohnung, da hast du eine Pflanze drin, da sitzt eine Schnecke oben drauf. Und dann wird die Schnecke so weggeschnipst. So, dritter Stock, Schnecke raus aus dem Fenster, weil die nervt. Mhm. 3 Wochen später klopft es an der Tür. Und macht die Frau, macht auf, steht die Schnecke vor der Tür und fragt, was war denn das gerade eben?
5: Mhm. Schön, dass du drüber lachen kannst.
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0: wir mal kurz. Imagine. Oh, Regen, Leute, ist das toll. Es ist kühler, es regnet.
1: Ich glaube, Benji hat halbe Latte, weil er sich so über kaltes Wetter freut.
0: Es ist so toll, endlich. Wir freuen uns doch, ehrlich gesagt, alle ein bisschen. Es soll heute regnen, auch im Das Ding-Viertel einfach runtergehen auf angenehme 20 bis 26 Grad. Ist das nicht großartig?
1: Also ich bin ein bisschen traurig. Ich finde es ja toll, wenn jeden Tag so Wetter ist, dass man an See fahren kann, bräunen kann. Aber
0: ja.
1: Wir haben euch im Das Ding-Viertel mal gefragt. Und ihr freut euch auch auf Regen.
2: Es ist so viel Dürre und es sind auch so viele Brände zum Beispiel passiert, auch bei meinem Dorf, wo ich jetzt wohne. Dann ist es schon eigentlich ganz, ganz wichtig, dass es jetzt wieder regnet.
3: Ja, also wenn man angeln geht oder so, ist der Regen auch ganz gut, weil da kommen die Fische nach oben. Und da freue ich mich jetzt auch eigentlich drauf dann wieder.
2: Unser Gras wächst dann endlich mal und es wird nicht gelb.
4: Alles, was gelb ist, wird endlich mal wieder grün und man kann wieder wöchentlich Rasen mähen.
5: Abends, vor allem wenn man im Dachgeschoss lebt und dort schläft, ist es schon angenehmer, wenn es regnet.
6: Ich mag das auch, also vom Geruch her oder so. So Sommerregen ist immer sehr geil.
1: Also Dachgeschoss akzeptiere ich, aber wenn ihr euch darauf freut, dass ihr jeden Tag Rasen mähen dürft, dann habt ihr Kontrolle über Leben
0: Sogar
1: verloren.
0: Das check ich, das ist so...
1: Was?
0: Rasen mähen. Brauchst du jemanden Rasen gemäht? Ich komme vorbei.
7: Richtig Bock, um wieder mit Rasen zu mähen.
1: Wirklich.
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0: Und wir freuen uns sehr, gleich ab 10 Uhr Cele begrüßen zu dürfen.
1: Ja, die hat ganz tolle Themen für euch mit ihrem Korb, den sie normalerweise immer drin hat. Da hat sie so ein paar Snacks.
2: Habt ihr ihn dabei?
0: Korb dabei.
2: Ich habe so viele Sachen in meinem Korb, Leute.
0: Was hast du heute in deinem Korb dabei? Wir haben von einem Menschen gehört, der nach Thailand trampt. Ist er in deinem Korb drin?
2: Ja, ist drin. Ja.
1: Und sonst?
3: Dann haben wir noch drin Tiere, die wir in Ruhe lassen müssen.
2: Die sind ganz unten, wartet, da ganz unten.
0: Da sehe ich.
3: Ja, und noch viel mehr.
1: Also, wir sind gespannt auf das, was kommt, was Celi alles aus dem Korb rauspackt, den sie ins Studio schleppt. Und wir hören uns morgen ab 5:30 Uhr wieder. Das Ding.

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1: Mit Lara, moin. Bundesfinanzminister Klingbeil will Startups helfen. Dem Redaktionsnetzwerk Deutschland hat er gesagt, dass die steuerlichen Bedingungen für junge Unternehmen verbessert werden sollen. Für SR-Info-Reporter Jan Zimmermann.
2: Gerade in der Anfangs- und Wachstumsphase sollen es Startups künftig leichter haben. Die Bundesregierung will dafür sorgen, dass deutlich mehr privates Kapital in junge, innovative Unternehmen fließt. Hintergrund ist, Startups haben für die ersten Wachstumsschritte oft zu wenig Geld und scheitern dann schon in einer frühen Phase.
1: Klingbeil will von den Firmengründern selbst hören, was sie brauchen, um den nächsten Schritt zu gehen. Deshalb trifft er sich heute mit mehreren Gründern zum Branchendialog Ost in Berlin. Das Rathaus Dillingen bleibt sicherheitshalber heute geschlossen. Dort hat es gestern gebrannt. Laut der Stadt hat die Feuerwehr bei einer Kontrolle gestern Abend weitere Glutnester gefunden. Deswegen musste nochmal nachgelöscht werden. Die Stadtverwaltung ist aber telefonisch für euch erreichbar. Wenn ihr heute Morgen auf der A6 bei Kaiserslautern unterwegs wart, habt ihr es vielleicht gesehen. Dort hat laut Polizei ein brennender Gelenkbus für Verkehrsbehinderungen gesorgt. Die A6 musste deshalb an der Anschlussstelle Kaiserslautern West in Fahrtrichtung Saarbrücken für mehrere Stunden gesperrt werden. Mittlerweile ist die Autobahn wieder offen. Allerdings muss sie vorübergehend nochmal gesperrt werden, wenn der Bus abgeschleppt wird. Und wir kommen zum Wetter. Heute erwarten uns erst dichte Wolken und Regen, später dann meistens trocken und ab und zu Sonne bei bis zu 27 Grad. Aktuell haben wir in Losheim und Teelei 18 Grad, in Beden 19 Grad. In der Nacht sind auch mal Schauer möglich, Tiefstwerte bis 13 Grad. Morgen mehr Wolken als Sonne bei höchstens 25 Grad.
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4: Urlaub normalerweise, Auto, Zug oder Flugzeug, ne? Einfach einsteigen, aussteigen, fertig. Philipp aus Hambach so, nee, das ist mir zu langweilig. Er trampt aus dem Dostingviertel nach Thailand. Wieso machst du das, Philipp?
5: Das Ganze hat natürlich mehrere Gründe, aber einmal geht es mir um die Erfahrung einfach und quasi jeden Tag aufzuwachen und nicht zu wissen, wie geht's weiter. Irgendwie, ich mag dieses Ungewisse.
4: Ich dachte eigentlich ein bisschen auch der Liebe wegen.
5: Das ist das Ziel der Reise. Das Ziel der Reise ist eben zu heiraten in Thailand. Aber ich könnte ja theoretisch auch einfach in den Flieger steigen und dahin fliegen.
4: Aber das ist ja langweilig, oder?
5: ist langweilig, genau.
4: Ja, wann er da sein muss, das bequatschen wir hier bei Das Ding gleich nach drei Songs. Ich bin Celi. Hello, einen schönen Montagmorgen wünsche ich euch.
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0: von Deutschland nach Thailand trampen. Ja, Koh Phangan, ganz gutes Beispiel, oder? Das machst du nur, wenn du extrem abenteuerlustig bist. Oder aber für die Liebe. Philipp aus Hambach, der ist beides. Aktuell auf dem Weg eben nach Thailand per Anhalter zu seiner zukünftigen Frau. Wie findet die denn die Aktion?
1: Also sie findet es toll, dass ich das mache. Also auch wegen der Erfahrung, dass ich dann zu ihr komme, aber...

0: sie hätte lieber, dass ich natürlich in den Flieger steige und einfach zu ihr komme
1: das
0: und nicht nachts irgendwo draußen übernachten muss und mit irgendwelchen Fremden fahren muss, feiert sie nicht so krass.
1: Was ist denn dein Stichdatum? Wann musst du da sein?
0: Ende Oktober.
1: Da ist die Hochzeit?
0: Ja.
1: Okay, was war denn so das Krasseste, was du bisher erlebt hast?
0: Negativ oder positiv?
1: Komm, wir fangen erst das Schlechte, dann das Gute.
0: Also gar nicht so was Krasses, aber nur am ersten Tag. Da ging es mir abends also wirklich richtig schlecht. Da saß ich 10 Stunden im Auto, war schon in der Mitte von Österreich. Dann habe ich schon in der Fahrt gemerkt, oh, mir wird es richtig schlecht, Kopfschmerzen, alles drum und dran. Und dann habe ich mich rauswerfen lassen, ja, und dann habe ich mich übergeben ein paar Mal. Das war eben direkt am ersten Abend.
1: Perfekt.
0: War dann nicht ganz so geil.
1: Erstmal mit einem Downer einsteigen, super. Aber dann wurde es nur noch besser, oder? Was ist das Beste an der Reise bisher?
0: Boah, das ist wirklich schwer zu sagen, weil irgendwie ist jede Story oder jeder Moment schön für sich, wenn ich bei Stellen ja so viele Leute kenne und höre immer wieder deren Stories und so.
1: Das ist doch cool.
0: Die man hört. Und dass man eben merkt, wie krass hilfsbereit doch, egal in welchem Land, egal ob in Deutschland, in Kroatien, wie hilfsbereit die Leute sind.
1: Aktuell ist er in der Türkei angekommen, läuft bei ihm. Und seine zukünftige Frau stellt sich bestimmt die Frage, die Ray auch sich immer wieder stellt. Where is my husband? Hier bei das Ding.

0: ist das Ding um 10.21 Uhr. Hessen, ich hoffe, ihr hört mich gut. Ihr versteht, was ich meine. Wir sind dran. So, und wir freuen uns jetzt gleich auf neue Musik von 01099.
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0: Das ist Peeptoe. Gönnen wir uns gleich in voller Länge. Und die Jungs von 01099, die haben sich letzte Woche schon Tipps von Detlef die Soest geholt.
2: 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Los geht's, komm, Action. Gustav, Mikrofon. 5, 6, 7, 8.
0: Das hat aber wohl noch nicht gereicht. Jetzt kam gestern auf TikTok ein neues Video. Und zwar mit the one and only Brewster Nell.
3: Jungs, was soll das denn sein? Geht gar nichts.
4: Aus dem Weg, bitte. Sofort.
3: Nur ein paar ganz kleine Pose, zum Beispiel. Tja, Sexappeal, Bär, Augen, Eyes, Personality.
0: So, also sie können jetzt nicht nur dancen mit den Tipps von Detlef die Soest, sondern sie können auch gut Fotos machen. 01099 haben damit auch was angekündigt, und zwar, dass sie nächstes Jahr, also 2027, nur ein einziges Live-Konzert spielen werden, und zwar in ihrer Heimat in Dresden. Und da spielen sie auch bestimmt diesen neuen Song, Peeptoe, 01099, jetzt neu hier bei Das Ding.

Hier ist das Ding um 10.30 Uhr jetzt mit Summer Jam. Und Kilimanjaro geht auch mit grauem Himmel, oder? Sommer ist nicht vorbei. Nee. Mueve tu.

0: Da wird doch in die neue Woche reingehüftet, wird da. Mit dem Hüftschwung. Getter Only bei Das Ding um 10.43 Uhr. Nebelhorn. So klingt das. Im falschen Moment kann bis zu 4.500 Euro Strafe kosten. Das ist ganz schön saftig. Aber ist jetzt genauso passiert, und zwar in Norwegen. William aus dem Dusting-Team. Was ist denn da passiert?
1: Ja, da ist halt so ein Typ rumgefahren und hat dann einfach mit seinem Nebelhorn einen Eisbären geweckt.
0: Oh.
1: Und das Aufwecken der Eisbären ist auf dieser Inselgruppe irgendwie voll verboten. Und deswegen halt die krasse Strafe. Die darf man da nicht stören.
0: Check ich. Komm, wir machen nochmal Nebelhorn. Es hat jetzt hier kein Eisbär zugehört, ne? Wild. Aber so Strafen gibt's auch bei anderen Tieren, ne?
1: Ja, und zwar bei Wespen oder bei ihren Nestern. Dass ich zitiere, unbefugte Entfernen oder Zerstören eines Wespennests ist eine Ordnungswidrigkeit nach dem Bundesnaturschutzgesetz. Eben weil Wespen unter Artenschutz stehen. Je nach Bundesland und Schwere des Verstoßes, da stehen da einfach saftige Bußgelder von bis zu 5.000 Euro. Oder in Extremfällen oder bei besonders geschützten Arten, wie zum Beispiel den fetten Viechern, den Hornissen,
0: ja.
1: 50.000 Euro. Das ist crazy.
0: Ein bisschen sparen, gell? Das ist schon saftig. Ja.
1: Da nicht die Schnappe nehmen zum Totschlagen.
0: Nein.
1: Und im Herbst auch nicht so witzig, wenn man Tiere wie Fledermäuse in ihren Höhlen im Winterschlaf stört. Zwischen dem 1. Oktober und dem 31. März darf man grundsätzlich nicht einfach in irgendwelche Winterquartiere reinsteppen. Mhm. Das ist niedergeschrieben. Und wenn man das absichtlich macht und dabei eine strenger geschützte Fledermaus irgendwie stört, dann kann das auch eine Geldstrafe oder bis zu 5 Jahren Gefängnis heißen.
0: Junge, aber sind wir ehrlich, also um Fledermäuse machen wir spätestens seit Corona einen ganz großen Bogen.

0: Wer hat Bock auf Bad Bunny? Oh, da sind einige Arme oben.
1: Ja, ja, da wollen es einige. Na klar, machen wir hier bei das Ding jetzt mit DTMF.
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1: Mit Lara, hi. Der Wald rund um den Trambrand in Illingen ist immer noch gesperrt. Darauf hat die Feuerwehr hingewiesen. Ihr sollt weiterhin alle Wege in den Wald für die Rettungskräfte freihalten. Aktuell gehen laut Feuerwehr wohl viele Leute in den Wald rein und behindern die Einsatzkräfte. Außerdem hat die Feuerwehr darum gebeten, dass die Hütchen im Wald liegen bleiben sollen. Die zeigen den Einsatzkräften die Richtung an, wo sie hin müssen. Die Feuerwehr ist wegen des Waldbrandes in Illingen weiterhin im Dauereinsatz. Aktuell sind rund 300 Einsatzkräfte am Start. Insgesamt waren 18 Hektar Wald betroffen. Das entspricht einer Größe von gut 25 Fußballfeldern. Das Rathaus Dillingen bleibt sicherheitshalber heute geschlossen. Dort hat es gestern gebrannt. Laut der Stadt hat die Feuerwehr bei einer Kontrolle gestern Abend weitere Glutnester gefunden. Deswegen musste nochmal nachgelöscht werden. Die Stadtverwaltung ist aber telefonisch für euch erreichbar. Wenn ihr heute Morgen auf der A6 bei Kaiserslautern unterwegs wart, habt ihr es vielleicht gesehen. Dort hat die Polizei einen brennenden Gelenkbus für Verkehrsbehinderungen gesorgt. Die A6 musste deshalb an der Anschlussstelle Kaiserslautern West in Fahrtrichtung Saarbrücken für mehrere Stunden gesperrt werden. Mittlerweile ist die Autobahn wieder offen. Allerdings muss sie vorübergehend nochmal gesperrt werden, wenn der Bus abgeschleppt wird. Und wir kommen zum Wetter. Heute erwarten uns erst dichte Wolken und Regen, später dann meistens trocken und ab und zu Sonne bei bis zu 27 Grad. Aktuell haben wir in Schmelz 19 Grad, in Vechingen und Wattgassen 20 Grad. In der Nacht sind auch mal Schauer möglich, Tiefstwerte bei bis zu 13 Grad.
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3: Hallo und herzlich willkommen, ich bin Celi und auch hallo und herzlich willkommen an alle Regenschirme und Regenjacken. Die sind ja jetzt auch mal wieder mit unter uns und kommen heute vielleicht zum Einsatz, ja? Dominik Feig ist auch da. White Keys jetzt hier.

0: Wonderful Life gleich hier bei Das Ding. Und Wonderful Life, naja, gerade eher so mäßig an Seen, Flüssen, Bächen und sonst wie da, nämlich gerade wirklich nicht viel los. Das Wasser ist wirklich, nicht so präsent. Natürlich wegen der Hitze viel verdunstet. Und der Edersee in Nordhessen ist zum Beispiel auch nur noch mit 16% Wasser gefüllt. Das ist krass. Vor allem auch natürlich vor Ort für so Wassersportanlagen oder auch Bootsverleihe. Norbert von Eder Schiffbootsverleih, wie ist denn die aktuelle Lage?
1: Wir sitzen halt hier auf der letzten Pfütze, können halt noch Boot fahren, das ist auch schön. Aber alle anderen Mitbewerber rundherum, die den See weiter oben sind, die anderen Betriebe, die sind natürlich böse, böse dran dieses Jahr, das muss man so sagen.
0: Das heißt, deine Boote liegen noch im Wasser, aber ich denke mir, man ist doch auch bestimmt eine Gemeinschaft. Was macht es mit dir, wenn du siehst, deine Kolleginnen und Kollegen, die strugglen wirklich richtig doll?
1: Ja, wir reden natürlich drüber, aber das ist natürlich dann ziemlich depressive Stimmung, das muss man schon sagen. Da gibt es Betriebe, die wissen nicht, wie sie über Winter kommen sollen. Da ist die Finanzlage aufgrund der letzten schlechten Jahre nicht so dicke. Das letzte Jahr war ja auch nicht viel besser, nur war der Tiefstand dann etwas später gekommen. Ne?
0: Ja, checkt man. Das ist natürlich krass mit wenig Wasser, wenn man es probiert, ein bisschen positiv zu sehen. Kommen aber auch wieder, versunkene Orte, die da auftauchen.
1: Ja, das ist richtig. Allerdings muss man die Einschränkung machen, wir brauchen das nicht in Sommerferien. Das ist schön, wenn wir Edersee Atlantis im Herbst haben oder im Spätherbst, dann ist das ganz interessant, den Leuten die Grundmauern zu zeigen. Machen sie jetzt natürlich auch gerne. Die sagen, okay, ich kann mir das von der Wasserseite her mit dem Boot angucken. Ne? Also insofern ein bisschen was geht. Es dürfte deutlich mehr sein. Es wird kein gutes Jahr für uns, aber irgendwie werden wir es rumkriegen.
0: Dann drücken wir ganz fest die Daumen für alle Seen im Das Ding Viertel, dass es jetzt mal ordentlich regnet.

0: Daft Camora haben wir gleich. Hier heißt Komm näher und da geht es genau darum, dass wenn man so ein bisschen Crush auf jemand hat, vielleicht sogar die beste Freundin oder der beste Freund, wenn man irgendwie nicht so richtig weiß, aber dann will man doch, dass man sich eben näher kommt. Deswegen, ne, habt ihr selber jetzt auch verstanden. Komm näher, deswegen der Titel. Jetzt hier, neu war das Ding.
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0: unsere WhatsApp-Nummer hier bei Das Ding und ihr könnt uns jederzeit eine Sprache schicken und zwar egal mit was, auch wenn ihr vielleicht mal nicht so amused seid.
1: Vielleicht nicht so toll. Vielleicht findet ihr ja den Aggressor dazu.
0: Ja, das sagt Lea aus Hüttenberg, hat uns doch hier eine Sprache geschickt. Und ich sag mal so, alle in Hessen wissen, was los ist, was letzte Stunde hier bei Das Ding abging. Und was genau das war und vor allem, wie das bei euch ankam, das checken wir hier. Und zwar nach 9 Minuten.

0: Mitarbeiter des Monats geht im Monat August bereits am 17.8. schon an Patrick, Ma, Georg, Andi, Chantal, Lea, Guido und alle anderen, die sich vorhin gemeldet haben hier an der 0172 1010 951, weil hier im Das Ding-Viertel in Hessen hat man das Ding vorhin ein bisschen anders gehört als sonst.
1: Ja, Tanja, ich hoffe, euch geht's gut und ich bin schon total gespannt, wie es wird, auf jeden Fall.
0: Ja, wir sind natürlich auch gespannt, wie es so wurde. Rausgefunden haben wir es bisher noch nicht, aber Benjamin aus Wissenbach, den hat es auf jeden Fall auch genervt, dass man da hier im Programm nebenher noch irgendeine Teamschalte quasi miterlebt hat.
2: Ja, irgendwie entweder der Redakteur oder euer Vorsprecher, der hat irgendwie den falschen Knopf gedrückt und probiert euch schon die ganze Zeit zu erreichen.
0: Ja, wir probieren das gerade irgendwie zu fixen. Wir wissen selber nicht ganz genau, was es ist, aber sehr aufmerksam.
2: Ah ja, na klar.
0: Die Frage ist, hast du verstanden, worum es geht? Wir dachten, wir machen da jetzt ein Spiel draus.
2: Ach so, nee. Ich habe nur seinen Pfeifen in der Nase gehört.
0: Ja gut. Was arbeitest du denn?
2: Ich bin gerade in einem Wildtierpark als Praktikant.
0: Ui.
2: Bin normalerweise Gerüstbauer. Ich wollte mich ein bisschen umorientieren und mal was anderes ausprobieren.
0: Aha. Jetzt, egal ob im Wildtierpark oder als Gerüstbauer, ist bei euch auch schon mal so richtig was schiefgegangen auf der Arbeit?
2: Ja, also bei uns ist mal Gerüst abgesackt. Aber es ist nichts Gefährliches gewesen, nur am nächsten Tag sah die Baustelle halt sehr verrunzt aus.
0: Ah, okay.
2: Da hat es über die Nacht geregnet und dann ist der Unterbau weggerutscht. Ja.
0: Zum Glück ist nichts passiert, aber wir kennen doch alles, so Pannen auf der Arbeit. 0172 1010 951. Was ist denn bei euch bei der Arbeit schon mal so richtig fett schiefgegangen? Bei uns hat hier vorhin ein bisschen das Programm geklemmt, hat jemand reingelabert, aber haben wir gefixt bekommen, zum Glück. Bei Benjamin ist es das Gerüst, zum Glück, was in der Nacht quasi zusammengeklappt ist. Was ist es bei euch? 0172 1010 951. Was ist denn bei euch in der Firma oder sonst im Betrieb schon mal richtig schiefgegangen auf der Arbeit?
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0: 0172 10 10 951. Was ist bei euch auf der Arbeit schon mal so richtig schief gegangen? Bei uns war vorhin mal kurz irgendeine Teams-Schalte mit On Air. Das passiert. 0172 10 10 951. Was ist denn bei euch? Was ist schon so richtig fett mal schief gegangen? Schickt gerne eine Sprache rum oder schreibt einfach per WhatsApp.
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1: Mit Paul. Hi. Der Waldbrand bei Illingen ist soweit unter Kontrolle, das teilte die Feuerwehr mit. Aktuell seien da aber immer noch rund 300 Einsatzkräfte vor Ort. Dazu gehören auch Leute vom Saarforst, die sich um die stark beschädigten Bäume kümmern. Da könnten nämlich Äste runterfallen oder sogar der ganze Baum umfallen. Was für euch zu beachten gilt, weiß SR-Inforeporter Timo Spart.
2: Die Feuerwehr bittet euch drum, in der Gegend immer noch aus dem Wald rauszubleiben. Der sei auch noch gesperrt. Vor allem sollt ihr darauf achten, die Wege in den Wald freizuhalten. Die bräuchten die Rettungskräfte. Wenn ihr Hütchen auf dem Boden liegen seht, solltet ihr die auch auf jeden Fall genau so da liegen lassen. Die seien für die Einsatzkräfte und zeigen denen, in welche Richtung sie gehen müssen. Wenn ihr die wieder aufstellt, klappt das natürlich nicht mehr.
1: Im Straßenverkehr ist offenbar immer aggressiver zu, eine neue Langzeitstudie zeigt. Fast jeder zweite Autofahrer gibt inzwischen zu, manchmal zu drängeln. Vor ein paar Jahren waren das noch deutlich weniger. Auch Radfahrer werden zunehmend aggressiver. 43% erzwingen nach eigener Aussage zumindest manchmal die Vorfahrt. Die Unfallforschung der Versicherer fordert deshalb mehr Kontrollen und härtere Strafen. Seit um 7 Uhr am Morgen wird die Saarbahn wieder bestreikt. Dazu hat die Lokführergewerkschaft GDL aufgerufen. Wie lange der Streik heute gehen soll, ist noch nicht klar. Laut der Saarbahn ist der Ersatzverkehr mit Bussen aber weiter am Start. Zwischen Saargemünd und Riegelsberg Süd sind wohl auch einzelne Züge unterwegs. Die Fahrpläne könnt ihr auch nochmal auf ihrer Website auschecken. Auch für morgen hat die GDL wieder zum Streik aufgerufen. Jeder 10. Deutsche zwischen 20 und 24 Jahren hatte letztes Jahr weder Job noch Ausbildung. Das hat das Statistische Bundesamt veröffentlicht. Dabei haben sie auch herausgefunden, dass junge Frauen etwas öfter keinen Job oder Ausbildung haben als Männer. Der viel größere Unterschied war aber zwischen Stadt- und Landbevölkerung. Die jungen Leute auf dem Land haben in Deutschland häufiger einen Job oder eine Ausbildung als die in der Stadt. In Gesamteuropa ist es genau andersrum. Gestern Nachmittag haben Unbekannte große Schäden an der Grundschule Spiesen-Elversberg verursacht. Nach Angaben der Polizei haben die sich Zugang zum Gelände verschafft und dann die Schläuche zu einem Toilettencontainer gekappt. Dann hätten sie die teils verglaste Außenfassade mit Steinen beworfen. Der Bürgermeister der Gemeinde teilte mit, die Innenräume der Schule seien aber nicht beschädigt worden. Die Polizei rechnet mit einem Schaden im hohen fünfstelligen Bereich. Ja, und wir kommen noch zum Wetter. Mit Schwimmbad war es das jetzt erstmal wahrscheinlich. Heute erwarten uns erst dichte Wolken und auch Regen. Später dann meistens trocken und ein bisschen freundlich bei bis zu 27 Grad. Gerade ist es aber noch relativ frisch. Wir haben 19 Grad in Türkismühle, ebenfalls 19 Grad in Bessringen und 20 Grad bei euch in Kirkel. In der Nacht dann ähnlich wie heute. Da sind auch teilweise mal Schauer möglich. Tiefstwerte bis zu 13 Grad. Morgen dann auch wieder ähnlich wie heute. Mehr Wolken als Sonne bei höchstens 25 Grad.
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4: Mit mir Celi und auch Joe. Eine schöne Mittagspause wünsche ich euch. Das ist End of Beginning.

0: 0172 1010 951. Was ist bei euch bei der Arbeit schon mal ganz doll schief gegangen? Schickt gern mal eine WhatsApp rum. Wir nehmen auch gerne anonyme Meldungen.
1: Ich will jetzt mal meinen Namen nicht nennen, aber ich arbeite bei der Deutschen Bahn und uns ist es mal passiert, dass wir bei Instandsetzungsarbeiten, ne, quasi einen ICE, der von Ulm nach Stuttgart fährt, zum Zwangshalten gebracht haben und der dann einfach im Bahnhof einmal quer über alle Gleise stand und es ging nicht mehr vor, nicht mehr zurück.
0: Oh, war ja, ja gut. Ich hoffe, keiner von uns hier aus dem Dostingviertel saß in diesem Zug, aber gut, kann natürlich da auch mal was schief gehen. Was ist es denn bei euch? 0172 1010 951. Weiß ich nicht. Hier im Restaurant ist bestimmt auch schon ordentlich mal was schief gegangen. Oder auch in der Werkstatt, keine Ahnung. Weiß ich nicht, dass man auch vielleicht irgendwie Sachen im Auto gefunden hat vom Kunden oder der Kundin. 0172 1010 951. Teilt eure Stories mit uns hier aus dem Dostingviertel.

0: Einen wunderbaren, schönen guten Mittag und vor allem auch guten Hunger. Hier im Das Ding-Studio ist auch gerade Mittagspause. Meine verehrten Kollegen William und auch Saskia sind da.
1: Hallöchen.
2: Hallo.
0: Herzlich willkommen. Ich habe ein kleines Quiz vorbereitet. Ich dachte, so zur Verdauung ist ganz gut, weil Saskia hat hier ihr aufgewärmtes Essen mitgebracht. Es riecht nach Essen.
2: Man kriegt Hunger, ja?
0: Ja,
2: direkt. Wenn man keines hat vor allem.
0: So, aber deswegen, wir brauchen was zum Verdauen. Und zwar folgender Titel, der auch gleich hier in der Das Ding-Playlist läuft. Mit Freaked Out haben wir gleich. So, und jetzt möchte ich von euch wissen, was glaubt ihr, wie oft singt er Freaked Out im Song?
2: Oh, Saskia, darfst du nichts schätzen lassen.
1: Ich kann das jetzt gar nicht.
2: 25 Mal. Ich sag 25 Mal.
1: Nee, ich sag öfter. 35.
2: Mhm. Oh, Saskia, da schaffen sie tief. Sonst war Saskia so Schätzaufgabe über bei 1000. 1200.
0: Okay, ja, okay.
1: So. Jetzt kommt die Auflösung.
0: Vorsicht, Trommelwirbel. Moment, bitte.
2: Was kriegt der Gewinner?
0: Ein Batsche auf dem Bauch.
2: Gut.
0: Es sind 8, ihr habt eh verloren.
1: Oh Mann.
0: Nochmal nachzählen jetzt hier bei Das Ding. 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

0: Benno mit Love You Anyway haben wir gleich hier bei Das Ding. Der Sommer ist nicht nur Urlaubszeit, sondern auch Umzugszeit. Die meisten Menschen ziehen jetzt roundabout um. Klar, Wetter spielt dann nämlich am ehesten mit. Also abgesehen davon, dass es jetzt ein bisschen tröpfelt, aber ihr checkt schon. Und weil Umziehen immer ganz schön viel Cash braucht, haben wir mal ein paar schnelle Hacks zusammengefasst, um günstig an Secondhand-Möbel ranzukommen. Das können ja wirklich richtige Schätze sein, Luise aus dem Das Ding-Team.
1: Das Zauberwort ist Suchauftrag.
2: 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Die könnt ihr aktivieren und wenn jemand einen neuen Artikel reinstellt, der auf euren Auftrag passt, bekommt ihr eine Benachrichtigung, weil besonders bei guten Schnäppchen kommt es auf Schnelligkeit an.
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1: Mit Paul. Hi. Der Waldbrand bei Ehlingen ist soweit unter Kontrolle, das hat die Feuerwehr mitgeteilt. Aktuell seien da aber immer noch rund 300 Einsatzkräfte vor Ort. Dazu gehören auch Leute vom Saarforst, die sich darum kümmern, dass die stark beschädigten Bäume... Was für euch zu beachten gilt, weiß SR-Info-Reporter Timo Spart.
2: Die Feuerwehr bittet euch drum, in der Gegend immer noch aus dem Wald rauszubleiben. Der sei auch noch gesperrt. Vor allem sollt ihr darauf achten, die Wege in den Wald freizuhalten. Die bräuchten die Rettungskräfte. Wenn ihr Hütchen auf dem Boden liegen seht, solltet ihr die auch auf jeden Fall genauso da liegen lassen. Die seien für die Einsatzkräfte und zeigen denen, in welche Richtung sie gehen müssen. Wenn ihr die wieder aufstellt, klappt das natürlich nicht mehr.
1: In der Politik geht seit Tagen darum, wer dafür zuständig sein sollte, dass wir mit Hitze besser klarkommen. Bisher liegt der konkrete Hitzeschutz bei den Ländern und Kommunen. Die SPD-Minister schlagen jetzt vor, dass das Gemeinschaftsaufgabe werden sollte, also dass der Bund stärker in die Verantwortung gezogen wird. SR-Info-Reporterin Isabel Karras erzählt euch, was das bedeuten würde.
3: Das würde bedeuten, dass sich vor allem bei der Finanzierung und der Zusammenarbeit zwischen Bund und Ländern was ändert. Der Bund trägt bei Gemeinschaftsaufgaben mindestens die Hälfte der Kosten. In dem Fall dann zum Beispiel für die Maßnahmen, die Kommunen bei sich vor Ort umsetzen. Die andere Hälfte käme von den Ländern und Kommunen. Und außerdem würden Bund und Länder gemeinsam planen und festlegen, welche Maßnahmen für Hitzeschutz nötig sind.
1: Im Straßenverkehr geht es offenbar immer aggressiver zu. Eine neue Langzeitstudie zeigt, fast jeder zweite Autofahrer gibt mittlerweile zu, manchmal zu drängeln. Vor ein paar Jahren waren das noch deutlich weniger. Auch Radfahrer werden aggressiver. 43% erzwingen nach eigener Aussage zumindest manchmal die Vorfahrt. Die Unfallforschung der Versicherer fordert deshalb mehr Kontrollen und härtere Strafen. Seit um 7 Uhr am Morgen wird die Saarbahn wieder bestreikt. Dazu hat die Lokführergewerkschaft GDL aufgerufen. Wie lange der Streik heute gehen soll, ist noch nicht klar. Laut der Saarbahn ist der Ersatzverkehr mit Bussen aber weiterhin am Start. Zwischen Saargemünd und Riegelsberg Süd sind wohl auch einzelne Züge unterwegs. Die Fahrpläne könnt ihr auf der Webseite auschecken. Auch für morgen hat die GDL wieder zum Streik aufgerufen. Gestern Nachmittag haben Unbekannte große Schäden an der Grundschule Spiesen-Elversberg verursacht. Nach Angaben der Polizei haben die sich Zugang zum Gelände verschafft und dann die Schläuche zu einem Toilettencontainer gekappt. Dann hätten sie die teils verglaste Außenfassade mit Steinen beworfen. Der Bürgermeister der Gemeinde teilte mit, die Innenräume der Schule seien aber nicht beschädigt worden. Die Polizei rechnet mit einem Schaden im hohen fünfstelligen Bereich. Und willkommen zum Wetter. Nach dem Regen kommt die Sonne. Sieht an den meisten Orten im Saarland gerade ganz gut aus. 23 Grad haben wir in Duttweiler, 21 Grad in Nusswendel und 22 Grad in Schwarzenholz. Bis zu 27 Grad sind heute noch drin.
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5: Mit mir Celi, hello, gleich auch mit Pashanim, davor gibt's noch Prada und das hier ist Somber 12 to 12.
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0: Man I Need von Olivia Dean haben wir gleich hier bei Das Ding. Es ist 10 nach 1.
1: Es ist so krank.
0: Ja, das ist Rominas Reaktion. 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
0: 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Hi.

0: Das ist ein schönes Lied, finde ich. Aber vielleicht geht's euch wie mir und ihr seid verwirrt, weil der Song heißt ja Slow Dance und jetzt geht's so ab. Aber zum Glück haben wir hier einen kleinen Tanztrainer im Raum. William aus dem Das Ding Team tanzt hobbymäßig und hat auch mal mehr als hobbymäßig getanzt.
1: Ja.
0: So, William, erklär uns, wie können wir da jetzt gut im Büro, in der Werkstatt abgehen?
1: Kannst du noch mal ganz kurz spielen?
0: Ja, weil du es bist.
1: Ja, weil man kann ja so klatschen. Dann ist es schnell. Dann kommt es einem schnell vor. Wir können ja aber auch... Dann wird es schon langsamer.
0: Ja.
1: Und wenn wir jetzt nur eins davon raus... In Fachjargon sagen wir einfach nur einen Hauer, einen Schlag. Dann machen wir so. Und dann wird es schon langsam, merkt
0: ihr,
1: ne?
0: Ja, tatsächlich, tatsächlich.
1: Und zu dem Lied würde ich vielleicht einfach... Man könnte eine schnellere Rumba tanzen, Seit-Wiegeschritt-Rück-Wiegeschritt-Seit-Wiegeschritt-So. Ja.
0: Okay.
1: Passt jetzt nicht so, aber wenn du einen Slow Dance willst, dann vielleicht sowas.
0: Okay, also wir graben ganz weit hinten, wo unser Abschlussballwissen irgendwo noch im Hirn liegt.
1: Aber wichtig ist, langsam klatschen.
0: Gut, Leute, also hier wird jetzt langsam geklatscht und noch eine Rumba rausgeholt und dann geht gar nichts mehr schief. Die Giant Rooks mit Slow Dance for a Minute hier bei Das Ding.

Kontra K und Lana Del Rey mit Summertime hier bei Das Ding. Um 13.30 Uhr. Und da machen wir doch direkt fetzig weiter. Und zwar mit Mijel. Und das ist Jamaican.

0: Mitte Kid Leroy mit Girls haben wir gleich hier bei Das Ding. Und wir hinterm Steuer, Freunde, ne? Im Das Ding-Viertel. Das ist eine Katastrophe. So hört sich zumindest an, wenn man sich die Studie anguckt, die der Gesamtverband der Versicherer vorhin rausgebracht hat. In der geht es um unser Verhalten im Straßenverkehr. Zusammengefasst, fast die Hälfte drängelt, also bei Bummlern, ne? Ein Drittel schert nach dem Überholen sehr dicht ein. Und Handynutzung am Steuer wächst bedenklich. Und wir werden immer aggressiver beim Fahren. Surprise. Und weil das schnell auch mal teuer werden kann für du dumme Kuh, einfach mal so zwischen 250 und 300 Euro, wenn es blöd läuft, hier jetzt zuhören, mitschreiben und verinnerlichen. Mitschreiben nur, wenn ihr nicht am Steuer seid, ne, Leute? Versteht ihr? Ja, denn Straßenverkehrsvokabular, aber ausnahmsweise in freundlich und zuvorkommend.
1: Du Arsch, wieso blinkst du nicht?
2: Verehrte Verkehrsteilnehmer, darf ich höflichst anregen, von der Funktion des Fahrtrichtungsanzeigers künftig doch eventuell gelegentlich Gebrauch zu machen?
1: Mein Gott, hast du deinen Führerschein im Lotto gewonnen?
2: Also aus meiner Sicht wäre durchaus interessant nachvollziehen zu können, aufgrund welcher besonderen Umstände dir die erfolgreiche Teilnahme an der Fahrerlaubnisprüfung ermöglicht wurde.
1: Boah, Junge, 50, nicht 40.
2: Es wäre mir ein persönliches Anliegen, wenn du die zulässige Höchstgeschwindigkeit, die durch die Richtzeichen am Straßenrand vorgegeben wird, erfüllen könntest.
0: Ab jetzt nur noch so.

0: Minuten vor 14 Uhr bei Das Ding. Wird abgelöst von Gut Genug. Das ist Kitschkrieg, Blumgarten und Shirin David. Und ich wünsche euch einen ganz wunderbaren Nachmittag weiter hier bei Das Ding. Ich bin Celi, sagt tschüss. Wir hören uns morgen wieder ab 10. Macht's gut, bleibt aufrichtig und auf Wiederhören.
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1: Mit Paul. Hi. Der Brand bei Ehlingen macht den Einsatzkräften weiter schwer zu schaffen. Bisher wurden rund 18 Hektar Wald zerstört, also umgerechnet die Fläche von rund 25 Fußballfeldern. Mehrere Einsatzkräfte wurden ebenfalls leicht verletzt. Michael Müller von der Technischen Uni Dresden ist Waldschutzexperte. Er geht nicht davon aus, dass der Wald sich wegen der Trockenheit selbst entzündet hat.
2: Für die Entzündung von natürlichen Waldmaterialien, die trocken sind, braucht man mindestens 300 Grad Celsius und die direkte Sonneneinstrahlung schafft auf der Oberfläche maximal 60. Also der einzige natürliche Waldbrandursache in Deutschland ist der Blitzeinschlag. Alles andere ist mittelbar oder unmittelbar von Menschen verursacht.
1: Die Feuerwehr teilte mit, der Brand sei mittlerweile aber unter Kontrolle. Dennoch werde der Einsatz bis mindestens heute Abend weiter andauern. In der Politik geht es seit Tagen darum, wer dafür zuständig sein sollte, dass wir mit Hitze besser klarkommen. Bisher liegt der konkrete Hitzeschutz bei den Ländern und Kommunen. Die SPD-Minister schlagen jetzt aber vor, dass das Gemeinschaftsaufgabe werden sollte, also dass der Bund stärker in die Verantwortung genommen wird. SR-Info-Reporterin Isabel Karras erzählt euch, was das genau bedeuten würde.
3: Das würde bedeuten, dass sich vor allem bei der Finanzierung und der Zusammenarbeit zwischen Bund und Ländern was ändert. Der Bund trägt bei Gemeinschaftsaufgaben mindestens die Hälfte der Kosten. In dem Fall dann zum Beispiel für die Maßnahmen, die die Kommunen bei sich vor Ort umsetzen. Die andere Hälfte käme von den Ländern und Kommunen. Und außerdem würden Bund und Länder gemeinsam planen und festlegen, welche Maßnahmen für Hitzeschutz nötig sind.
1: Jeder 10. Deutsche zwischen 20 und 24 Jahren hatte letztes Jahr weder Job noch Ausbildung. Das hat das Statistische Bundesamt jetzt veröffentlicht. Dabei haben sie auch herausgefunden, dass junge Frauen etwas öfter keinen Job oder Ausbildung kriegen als Männer. Der viel größere Unterschied war aber zwischen Stadt- und Landbevölkerung. Die jungen Leute auf dem Land haben in Deutschland häufiger einen Job oder eine Ausbildung als die in der Stadt. In Gesamteuropa ist das aber genau andersrum. Drängeln, Ausbremsen, Schimpfen. Im deutschen Straßenverkehr wird der Umgang offenbar immer aggressiver. Eine Langzeitstudie zeigt, dass sich fast alle abgefragten Verhaltensweisen seit der letzten Untersuchung weiter verschlechtert haben. Fast jeder zweite Autofahrer gibt zum Beispiel mittlerweile zu, zumindest manchmal zu drängeln. Auch beim Überholen wird häufiger so knapp eingeschert, dass andere bremsen müssen. Und auch bei Radfahrern erzwingen 43% zumindest gelegentlich die Vorfahrt. Die Unfallforschung der Versicherer fordert deshalb mehr Kontrollen und härtere Strafen. Und wir schauen aufs Wetter. Heute Morgen sah es wettertechnisch schlechter aus. Jetzt sieht es an den meisten Orten im Saarland ganz okay aus. Hier und da ist die Sonne am Start, bei anderen Orten mal mehr oder weniger Wolken. 22 Grad haben wir gerade in Sotzweiler, 25 Grad in Fraulautern und 22 Grad bei euch in Bierfeld. Bis zu 27 Grad sind heute noch drin.
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5: Hallo, ich bin Alina. Schönen Montagnachmittag euch. Ja, finally ist Lüften angesagt. Jedenfalls geben das die Temperaturen her. Wäre da halt nicht dieser Rauchgeruch. Wir checken die aktuelle Lage bei uns im Saarland. Vor allem, was den Waldbrand in Ehlingen angeht. Gleich nach drei Songs hier bei Das Ding vom SR.

0: Liebt euch.
1: 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Hier ein Song für dich, den ich mir gerade ausgedacht hab.

0: Ja, so temperaturmäßig wäre Lüften drin, aber stellenweise riecht's einfach immer noch ganz schön nach Rauch. Das liegt wohl unter anderem auch an dem Waldbrand in Illingen. Zwischen den Ortsteilen Wutzweiler, Hirzweiler und Hüttichweiler ist ja gestern ein großes Feuer ausgebrochen. Insgesamt war eine Fläche von 18 Hektar, also rund 25 Fußballfeldern betroffen. Paul aus den Das Ding News, wie sieht's denn aktuell vor Ort aus?
1: Ja, der Feuerwehreinsatz läuft jetzt seit gut 24 Stunden. Das Feuer ist aber weiterhin unter Kontrolle. Aktuell sind immer noch mehr als 300 Einsatzkräfte vor Ort. Die Feuerwehr geht davon aus, dass sie noch bis mindestens heute Abend im Einsatz sind.
0: Und wie geht's dann da weiter?
1: Es flammen immer wieder Glutnester auf. Gemeinsam mit dem Saarforst muss noch der Boden im Wald umgegraben werden, um so auch die Brände unter der Erde zu löschen. Neunkirchens Landrat Meng hat dem SR gesagt:
2: Als die größte Lage, die wir in den letzten Jahrzehnten im Landkreis Neunkirchen haben, und es war beeindruckend zu erleben, wie gut die Einheiten miteinander gearbeitet haben. Es waren über 500 Menschen hier für unsere Sicherheit vor Ort.
1: Wegen der Rauchentwicklung werden im Umkreis von Illingen die Anwohner auch weiterhin dazu aufgefordert, Fenster und Türen geschlossen zu halten. Außerdem ist der gesamte Bereich im Wald gesperrt. Die Feuerwehr bittet deshalb auch die Menschen, nicht in den Wald zu gehen und stattdessen lieber die Zufahrtsstraßen für Rettungskräfte freizulassen.
0: Ja, und wir halten euch hier bei Das Ding über den Waldbrand in Illingen stündlich in den News über das Laufende.
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mit Adolf die Soest, Nina Chuba und Brewster Nell. Es liegen ziemlich harte Einheiten hinter 01099. Wir kommen laut wie Gewitter. Eine ziemlich mysteriöse Videoankündigung, die Jungs so in den letzten Tagen bei Insta und TikTok gepostet haben. Im ersten gab es Tanzcoachings mit Adolf die Soest, im zweiten Gesangsunterricht mit Nina Chuba und im dritten wurden die Boys von Brewster Nell bei einem Fotoshooting gecoacht. Und in dem Video gab es dann auch endlich mal die Auflösung. 01099 spielen nächstes Jahr keine Festival und nur ein einziges Konzert. Ja, eine große Show. In ihrer Hood, natürlich wo auch sonst. Tickets gibt's dafür diesen Freitag und 01099 Sound. Jetzt hier.

Fever Dream ist es da draußen nicht mehr. Diese Woche mal ein bisschen abgekühlter und vorne steht auch nur eine 2. Wir ziehen gemeinsam den Montagarbeitstag durch. Ich bin Alina. Hi.

0: Ja, der Sommer ist nicht nur Urlaubszeit, sondern auch Umzugszeit. Die meisten Menschen ziehen jetzt um. Klar, Wetter spielt dann ja auch am ehesten mit. Und weil Umziehen immer ganz schön viel Cash braucht, haben wir für euch schnelle Hacks, um günstig an Secondhand-Möbel zu kommen. Luise aus dem Dusting-Team hat's mal gecheckt.
1: Lasst euch euren Schnapper pushen.
2: Stellt euch die Push-Nachrichten ein. 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

Jam und Billa Joe mit Kilimanjaro. Ja, bring ein bisschen Sommervibes hier auf die Dusting-Playlist vom SR. Ich wünsche euch einen schönen Montagarbeitstag. Kommt weiterhin gut durch. Wir schaffen das auf jeden Fall gemeinsam, den schlimmsten Tag der Woche hinter uns zu bringen. Mit Tate McRae und Just Keep Watching.

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1: Mit Paul. Hi. Der Brand bei Ehlingen macht den Einsatzkräften weiter schwer zu schaffen. Bisher wurden rund 18 Hektar Wald zerstört, also umgerechnet die Fläche von rund 25 Fußballfeldern. Mehrere Einsatzkräfte wurden ebenfalls leicht verletzt. Die Feuerwehr teilte aber mit, der Brand sei unter Kontrolle. Dennoch werde der Einsatz bis mindestens heute Abend weiter andauern. Michael Müller von der Technischen Uni Dresden ist Waldschutzexperte. Er geht nicht davon aus, dass der Wald sich wegen der Trockenheit selbst entzündet hat.
2: Für die Entzündung von natürlichen Waldmaterialien, die trocken sind, braucht man mindestens 300 Grad Celsius und die direkte Sonneneinstrahlung schafft auf der Oberfläche maximal 60. Also der einzige natürliche Waldbrandursache in Deutschland ist der Blitzeinschlag. Alles andere ist mittelbar oder unmittelbar von Menschen verursacht.
1: Auf der Seite des Deutschen Wetterdienstes könnt ihr den Waldbrandgefahrenindex im Saarland nochmal selbst checken. Aktuell besteht bei allen Stationen hier im Saarland eine geringe Gefahr. Ab Mittwoch ist sie Stand jetzt dann sehr gering. Drängeln, ausbremsen und schimpfen. Im deutschen Straßenverkehr wird der Umgang offenbar immer aggressiver. Eine Langzeitstudie zeigt, dass sich fast alle abgefragten Verhaltensweisen seit der letzten Untersuchung weiter verschlechtert haben. Fast jeder zweite Autofahrer gibt mittlerweile zu, zumindest manchmal zu drängeln. Auch beim Überholen wird häufiger so knapp eingeschert, dass andere bremsen müssen. Und bei Radfahrern erzwingen 43% zumindest gelegentlich die Vorfahrt. Die Unfallforschung der Versicherer fordert deshalb mehr Kontrollen und härtere Strafen. Und wir schauen auch aufs Wetter. Heute Morgen sah es wettertechnisch schlechter aus. Jetzt geht's eigentlich an den meisten Orten hier im Saarland. An manchen Orten ist die Sonne am Start und sonst hier und da mal mehr und mal weniger Wolken. 24 Grad haben wir gerade in Wolfersheim, 23 Grad in Gonnesweiler und 25 Grad bei euch in Köllerbach. Heute sind noch bis zu 27 Grad drin.
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4: Mit mir, hi, ich bin Alina, schönen Montag. Finch hat die Schnauze voll. Auf Insta lässt er jetzt seinen Frust über Spanner raus und das aus einem sehr persönlichen Grund. Die ganze Story dazu gleich nach drei Songs hier bei Das Ding vom SR.
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0: Einen kleinen Ausflug nach Koh Phangan mit Green und Finch hier bei Das Ding vom SR. Finch war mit seiner Freundin ein bisschen in der City unterwegs und hat dann zufällig bemerkt, dass wohl ein älterer Mann heimlich Fotos von seiner Freundin gemacht hat. Er hat ihn dann direkt konfrontiert, erzählte auf Insta.
1: Ich laufe auf ihn zu, ich so, was hast du gemacht? Also nichts, dieses Ertappte. Wenn man sich mit heimlichen Fotos irgendwann ein bisschen auskennt, man weiß, wie Leute reagieren, wenn sie heimlich Foto gemacht haben. Ich so, hast du gerade die Frau fotografiert? Also wegen Rock und so. Was hast du gemacht? Was ist dein Ziel? Nein.
0: Na, Finch sagt aber auch, was die Absichten von dem Typen jetzt wirklich waren, weiß er nicht. Er meint aber eben auch, schaut in solchen Situationen nicht weg und werdet aktiv. Ganz ehrlich, auf jeden Fall alles richtig gemacht, Finch.

0: Wir ziehen den Montag-Arbeitstag gemeinsam durch mit Ain. Aber dem Namen klingelt doch was. Im wahrsten Sinne des Wortes, okay, der war ziemlich schlecht. Ain hat ja schon mal gemeinsame Sache gemacht mit Luciano.
1: Drapes and Cash.
0: Mama haben sie gemeinsam gemacht und auch Baddies. Ich würde sagen, Dream Team zweimal schon ziemlich gut geklappt. Ich meine, ist ja auch klar, kennen sich im Rap-Game bestens aus. Und das beweist H auch mal wieder solo mit Ring My Bell.

Falk hier bei Das Ding vom SR. Schönen Montag, ich bin Alina. Hi. Ja, Sommerzeit ist irgendwie auch so Umzugszeit, ne? Besseres Wetter. Aber das Geld ist genauso knapp wie im Frühling, Herbst oder Winter. Wir checken gleich mal so ein paar Hacks aus, um Secondhand

0: Wer von euch hat Muskelkater vom Wochenende vom Umzugskartons schleppen? Ja, Sommer heißt ja irgendwie auch Umzugszeit. Ich sehe es auf jeden Fall gerade immer wieder. Aber natürlich auch ganz schön teuer, so ein Umzug. Hier ein Teppich, da ein Regal. Aber nicht, wenn wir die Schnäppchen Secondhand schießen. Luise aus dem Dusting-Team hat Tipps beim Secondhand-Möbel-Shoppen für uns.
1: Das Zauberwort ist Suchauftrag.
2: Versucht es mal mit Suchaufträgen. Die könnt ihr aktivieren und wenn jemand einen neuen Artikel reinstellt, der auf euren Auftrag passt, bekommt ihr eine Benachrichtigung, weil besonders bei guten Schnäppchen kommt's auf Schnelligkeit an.
1: Pimp your Möbel.
2: Absoluter Tipp, wenn ihr Bock darauf habt, eure Möbel zu upcyclen. Ganz viele tolle Möbel findet ihr in der Kategorie zu verschenken. Die Möbel holt ihr dann einfach ab und gerade bei Stühlen oder Tischen geht da echt viel. Mit bisschen Farbe oder Lack holt ihr da noch richtig was raus.
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Endspurt ist angesagt. Ja, so langsam ist doch mal schon der Feierabend endlich in Sicht. Den schlimmsten Tag der Woche haben wir fast geschafft. Noch ein bisschen durchhalten. Wir ziehen gemeinsam weiterhin durch. Haken, To-Dos und die letzten Aufgaben, Calls, was auch immer für heute noch so ansteht, gemeinsam ab. Gönnen uns vielleicht noch mal kurz einen Kaffee. Noch mal ein bisschen Energie tanken, ein bisschen durchatmen mit With the MC und schon.

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1: Mit Paul. Hi. Seit mehr als 24 Stunden kämpfen die Einsatzkräfte gegen die Folgen des Waldbrands bei Illingen. Nach Angaben der Feuerwehr wird der Einsatz noch mindestens bis heute Abend weitergehen. Bisher wurden 18 Hektar Wald zerstört. Das ist circa die Fläche von rund 25 Fußballfeldern. 9 Feuerwehrleute wurden außerdem leicht verletzt. Mehr als 500 Einsatzkräfte waren über die Landkreisgrenze hinweg im Einsatz. Landrat Meng spricht außerdem von einem der größten Einsätze im Landkreis Neunkirchen seit Jahrzehnten. Vorsorglich ist jetzt auch der Kampfmittelbeseitigungsdienst vor Ort. Konkrete Funde von Bomben oder Munition gibt es bisher aber nicht. Und nicht nur der Brand in Illingen zieht bei uns im Saarland die Aufmerksamkeit auf sich, sondern auch der Brand in Belgien. Das Innenministerium hat mitgeteilt, dass es noch einige Tage dauern kann, bis der Rauch über dem Saarland vollständig abgezogen ist. Das Bildungsministerium sagt, dass bei zu starker Rauchbelastung auch Online-Unterricht möglich sei. Die Feinstaubbelastung im Saarland sinkt aber zur Stunde. Das hat das Landesamt für Umwelt- und Arbeitsschutz im Saarland mitgeteilt. Das Saarland braucht bis zum Jahr 2035 etwa 4000 neue Lehrer. Das ergibt sich aus einer aktuellen Studie des Landesrechnungshofs. Hintergrund sind steigende Schülerzahlen und immer mehr Lehrer, die in den Ruhestand gehen. Der Rechnungshof hat auch nochmal betont, dass es beim Lehrernachwuchs besser laufen könnte. Und willkommen zum Wetter. Heute und morgen hat es an vielen Orten im Saarland geregnet. Seit ein paar Stunden sieht es aber wieder besser aus. An den meisten Orten ist die Sonne sogar am Start. Gelegentlich hier und da noch ein paar Wolken. Gerade haben wir 23 Grad in Ensheim, 25 Grad in Lebach und 24 Grad in Teilen. Den Rest des Tages ist es dann eigentlich auch ähnlich wie jetzt. Bis zu 27 Grad sind heute noch drin. In der Nacht dann auch ähnlich wie heute, sind ein paar Schauer möglich. Es kühlt aber ab auf bis zu 13 Grad.
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3: Ich bin Alina. Hi, schönen Montag. Wir sind aggressiver auf der Straße geworden. Ja, das zeigt eine neue Langzeitstudie der Unfallforschung des Gesamtverbands der deutschen Versicherungswirtschaft. Ich würde sagen, wir leben im perfekten Bundesland. Ich meine, hier Autofahren einfach ziemlich nervig wegen den ganzen Baustellen und. Wir renten gleich zusammen nach 3 Songs hier bei Das Ding vom SR.

0: wenn ihr gerade am Auto sitzt, das hier ist für euch. Bisschen Entspannung. Eine neue Langzeitstudie der Unfallforschung der deutschen Versicherungswirtschaft zeigt nämlich, wir sind aggressiver auf der Straße geworden. Aber ich muss sagen, unsere Straßen im Saarland bieten ja auch leider wirklich ziemlich viel Aggressionsfutter. Ich sag nur diese ganzen Baustellen. Ich habe mal meine Kolleginnen und Kollegen hier gefragt, was sie auf den Straßen hier im Saarland so richtig nervt.
1: Jede Stelle im Saarland, wo eine Ampel involviert ist. Ich checke nicht, warum Menschen bei Gelb schon abbremsen. Da haben Leute zu viel Zeit oder wollen wir noch drüber fahren, wollen wir nicht mal drüber fahren?
2: Es gibt in Saarlouis die eine Ampel in der Kaiser-Wilhelm-Straße. Da stehst du 1000 Jahre länger, weil die Ampel einfach länger rot ist. Auch wenn ich da um 2 Uhr nachts stehe, warte ich trotzdem 10 Minuten gefühlt auf grünes Licht, auch wenn niemand sonst an dieser Kreuzung steht.
1: Boah, die A620. Klar, da sind Baustellen, aber wenn Leute einfach anfangen würden, ein Reißverschlussverfahren zu verstehen, dann würde es so viel schneller gehen und wir wären alle früher da, wo wir hinwollen.
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ist in Sicht. Wir sind auf der Zielgeraden. Und er pusht uns auf jeden Fall nochmal ordentlich Slater mit Dance. Halt durch die restlichen To-Dos, durch die letzten Meetings, Calls, einfach all das, was heute noch ansteht. Gönnen wir uns einen Kaffee und dazu Slater voll aufdrehen und dann erledigen wir alles ganz, ganz schnell.

Hallo, ich bin Alina. Schönen Montagnachmittag. Ja, endlich ist mal Lüften angesagt. Jedenfalls würden es die Temperaturen hergeben, wäre da halt nicht dieser Rauchgeruch. Wir checken gleich mal die aktuelle Lage bei uns im Saarland, vor allem was der Waldbrand in Illingen so macht.

0: Ja, überall im Saarland sehen und riechen wir immer noch Rauch in der Luft. Hauptursache dafür ist wohl immer noch der große Waldbrand in Belgien. Aber in Illigen brennt der Wald ja seit gestern auch. Das trägt wohl auch nochmal dazu bei. Der Brand in Illigen ist soweit unter Kontrolle. Es brennt aber immer noch und es wird gerade nicht gelöscht. Das Ding, Reporter René ist vor Ort. Warum wird da gerade nicht gelöscht?
1: Ja, der Kampfmittelräumdienst, der ist ja vor Ort. Direkt zur Beruhigung, es wurde keine Bombe gefunden. Das Ganze ist eine Sicherheitsmaßnahme, sagt Andreas Thun, der Pressesprecher der Feuerwehr im Landkreis Neunkirchen.
2: Ja, das Gelände musste geräumt werden, weil laut aktuellen Informationen des Kampfmittelbeseitigungsdienstes hier in diesem Gebiet alte Weltkriegsmunition theoretisch im Boden vorhanden sein könnte.
0: Ja, Sicherheit geht natürlich immer vor, aber brennt das Feuer jetzt einfach vor sich so hin?
1: Ja, das kann man so sagen, aber eben kontrolliert. Die Feuerwehr, wie gesagt, ist nicht mehr vor Ort, kontrolliert das Ganze aber aus der Luft im Moment.
2: Der Brand ist nicht unbeaufsichtigt. Wir sind die ganze Zeit dabei, das komplette Gebiet mit Drohnen zu überwachen, damit wir sofort sehen, wenn sich an irgendeiner Stelle etwas ergibt. Also wenn wieder Glutnester aufflammen oder wenn wir ansonsten an irgendeiner Stelle eine Rauchentwicklung haben, werden wir es sofort mitbekommen, müssen uns dann besprechen und schauen, was wir dann als Gegenmaßnahmen ergreifen.
0: Ja, und der Brand breitet sich aktuell nicht mehr aus. Heißt also, die Löscharbeiten gestern haben gewirkt. Und sobald die Sicherheit für alle gewährleistet ist, wird auch weiter gelöscht. Wichtig aber vor allem auch für euch, der Wald ist gesperrt, also haltet euch da fern und größten Dank an alle Einsatzkräfte.
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Disco Line Snow Broke Boys. Bald geschafft. Für die ersten vielleicht schon knapp 10 Minuten. Bei anderen ziehen weiterhin gemeinsam den Montag-Arbeitstag durch mit Rev and Lanay und Love Me Not. Hier bei Das Ding vom SR.

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1: Mit Paul, hi. Seit mehr als 24 Stunden kämpfen die Einsatzkräfte gegen die Folgen des Waldbrands bei Illingen. Nach Angaben der Feuerwehr wird der Einsatz aber auch noch mindestens bis heute Abend weitergehen. Bisher wurden 18 Hektar Wald zerstört. Das ist circa die Fläche von rund 25 Fußballfeldern. 9 Feuerwehrleute wurden außerdem leicht verletzt. Mehr als 500 Einsatzkräfte waren über die Landkreisgrenze hinweg im Einsatz. Der Landrat Meng spricht von einem der größten Einsätze im Landkreis Neunkirchen seit Jahrzehnten. Vorsorglich ist auch der Kampfmittelbeseitigungsdienst vor Ort. Konkrete Funde von Bomben oder Munition gibt es bisher aber nicht. Das Saarland braucht bis zum Jahr 2035 etwa 4000 neue Lehrer. Das ergibt sich aus einer aktuellen Studie des Landesrechnungshofs. Hintergrund sind steigende Schülerzahlen und immer mehr Lehrer, die in den Ruhestand gehen. Der Rechnungshof hat betont, dass es beim Lehrernachwuchs ebenfalls besser laufen könnte. Dieser Sommer war bis jetzt sehr heiß und die Sonne war auch oft am Start. Das heißt aber auch, dass es mehr UV-Strahlung gegeben hat. Eine europäische Studie zeigt, dass die Belastung in vielen Regionen deutlich zugenommen hat. Auch Deutschland ist davon betroffen. Das Bundesamt für Strahlenschutz fordert deshalb besseren Schutz vor UV-Strahlung, denn sie kann Haut und Augen schädigen und gilt als Hauptursache für Hautkrebs. Helfen könnte zum Beispiel mehr Bäume oder auch Schattenplätze in unseren Städten. Und wir schauen noch einmal aufs Wetter. Heute Morgen hat es an vielen Orten im Saarland geregnet. Seit ein paar Stunden sieht es aber wieder deutlich besser aus. An den meisten Orten ist hier und da auch mal noch die Sonne am Start. Jetzt werden es aber auch teilweise immer mehr Wolken. Gerade haben wir 25 Grad in Altvorweiler, 24 Grad in Orscholz und 23 Grad in Teelei. Den Rest des Tages ist es dann ähnlich wie jetzt. In der Nacht sind dann auch ein paar Schauer möglich. Tiefstwerte bis zu 13 Grad.
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3: Hallo, ich bin Alina. Happy Feierabend an die ersten von euch, die es geschafft haben für heute. Und ja, herzlich willkommen zur Rush Hour. Nervig, diese vollen Straßen. Menschen, die irgendwie schon bei Gelb anhalten und einfach das Reißverschlussprinzip nicht checken. Autofahren macht uns aggressiver. Das zeigt auch eine neue Studie. Damit wir keine Strafe zahlen müssen für Beleidigungen, frischen wir unser Straßenvokabular ganz freundlich gleich mal auf. Nach 3 Songs hier bei Das Ding vom SR.

0: vom Nachhauseweg einmal tief durchatmen. Ja, bevor der Mensch vor uns gleich wieder nur 30 in der 50er-Zone fährt. Eine neue Studie zeigt, wir werden immer aggressiver beim Fahren. Ja, surprise! Und weil das schnell halt auch mal ziemlich teuer werden kann, für dumme Kuh einfach schon zwischen 250 Euro und 300 Euro, wenn es richtig blöd läuft. Hier jetzt einfach zuhören, mitschreiben und auf dem Heimweg anwenden. Unser Straßenverkehrsvokabular, aber ausnahmsweise in Freundschaft. Freundlich und zuvorkommt.
1: Du Arsch, wieso blinkst du nicht?
2: Verehrte Verkehrsteilnehmer, darf ich höflichst anregen, von der Funktion des Fahrtrichtungsanzeigers künftig doch eventuell gelegentlich Gebrauch zu machen?
1: Mein Gott, hast du deinen Führerschein im Lotto gewonnen?
2: Also aus meiner Sicht wäre durchaus interessant nachvollziehen zu können, aufgrund welcher besonderen Umstände dir die erfolgreiche Teilnahme an der Fahrerlaubnisprüfung ermöglicht wurde.
1: Boah, Junge, 50, nicht 40.
2: Es wäre mir ein persönliches Anliegen, wenn du die zulässige Höchstgeschwindigkeit, die durch die Richtzeichen am Straßenrand vorgegeben wird, erfüllen könntest.
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0: Party kann er. Clubbanger kann er auch. Ein bisschen deeper kann er aber auch. Wenn's kracht, wird's Donner geben. Thiago macht mal ein bisschen ruhiger und fast schon emo. Sein neuer Song Verschwommen steht ihm aber. Also diese bisschen ruhigere Seite, die hat er uns schon mal gezeigt, kann er auf jeden Fall. Und in dem Song geht es halt so ein bisschen um den Tag nach der Party. So diese einzelnen Szenen sind irgendwie noch da. Manche aber auch schon unscharf, manche auch komplett verschwunden. Also alles einfach ein bisschen verschwommen. Und das klingt dann so.
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Samba, 12 to 12. Hier bei Das Ding vom SR. Ich bin Alina. Happy Feierabend. Ja, und starke Nerven für den Feierabendverkehr. Warum werden wir im Auto eigentlich zu einem anderen Menschen? Ja, das checken wir gleich nach drei Songs mit einer Psychologin aus.

0: schon krass, wie wir zu einem anderen Wesen werden, wenn Leute um uns herum einfach nicht gut fahren.
1: So, bleib jetzt stehen, alle. Jetzt ist Schluss hier.
0: Na, das bringt das Ding Hörerin Sonja auf die Palme. Damit wir in solchen Situationen ganz entspannt bleiben, habe ich uns Support von Psychologin Juliane geholt. Wieso werden wir denn eigentlich ausgerechnet im Straßenverkehr so sauer?
2: Also es geht ja hier um Impulskontrolle. Ne? Wenn ich ein Mensch bin, der in sich ruhig ist, dann passiert mir das nicht so oft. Und dann gibt es Menschen, die sich sehr viel zusammenreißen, sehr viel impulsiver sind, sehr viel emotionaler sind als andere. Bei denen bricht es dann so durch. Und nachher merkt man das ja oft, ne? Dass man sagt, also so wichtig war das jetzt auch nicht. Ne? Oder über was habe ich mich da eigentlich aufgeregt? Dass man für sich selber eine Ruhe findet, weil das macht ja was mit mir. Also wenn ich mich da so entlade emotional, jedes Mal ist ja auch eine Anstrengung für den Körper.
0: Hast du einen Tipp für solche Situationen?
2: Ich habe mal jemanden gesehen, der hatte eine Clownsnase im Handschuhfach. Ja? Und jedes Mal, wenn er sich über was aufgeregt hat, hat er diese Clownsnase aufgesetzt. Ja, und damit hat er so ein bisschen den Druck rausgenommen. Mhm. Das ist jetzt eine Sache. Am Ende muss man einen Weg finden, der für einen selber funktioniert. Es gibt auch Menschen, man kann auch sagen, wir atmen jetzt erstmal durch oder wir zählen kurz bis 10 und wenn ich dann noch explodieren muss, dann tue ich es, weil die meisten Menschen machen das nämlich danach nicht mehr.
0: Also wenn neben euch im Stau gerade jemand anfängt, tiefer ein- und auszuatmen, ja, die Person hört auf jeden Fall den gleichen Sender wie ihr.
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Giselle, Move into the Sun hier bei Das Ding vom SR. Ich wünsche euch einen wunderschönen Montagfeierabend. Ich hoffe, ihr habt es geschafft. Falls nicht oder Spätschicht gerade erst startet, kein Stress. Meine Kollegin Tiffany zieht mit euch weiterhin gemeinsam durch.

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1: Mit Paul, hi. Seit dem Mittag steht der Wald zwischen Hirzweiler, Hüttichweiler und Wustweiler in Flammen. Aktuell löscht die Feuerwehr aber nicht weiter, weil der Kampfmittelräumdienst im Einsatz ist. Bomben wurden bisher keine gefunden. Nach Angaben der Feuerwehr hat der Kampfmittelräumdienst aber Hinweise darauf, dass noch alte Weltkriegsmunition im Boden liegen könnte. Andreas Kuhn von der Feuerwehr.
2: Der Brand ist nicht unbeaufsichtigt. Wir sind die ganze Zeit dabei, das komplette Gebiet mit Drohnen zu überwachen, damit wir sofort sehen, wenn sich an irgendeiner Stelle etwas ergibt. Also wenn wieder Glutnester aufflammen oder wenn wir ansonsten an irgendeiner Stelle eine Rauchentwicklung haben, werden wir es sofort mitbekommen, müssen uns dann besprechen und schauen, was wir dann als Gegenmaßnahmen ergreifen.
1: Aktuell breitet sich das Feuer nicht weiter aus. Wie lange die Löscharbeiten pausieren und wie lange der gesamte Einsatz noch dauert, ist weiterhin unklar. Außerdem bleibt der gesamte Wald für Anwohner gesperrt. Bei dem Waldbrand wurden rund 18 Hektar Wald zerstört. Das entspricht einer Fläche von rund 25 Fußballfeldern. Nach dem jüngsten Streik der Lokführergewerkschaft GDL will die Saarbahn jeden Moment den Regelbetrieb wieder hochfahren. Das Unternehmen rechnet damit, dass es dabei zunächst noch Verspätungen geben kann. Weiterhin könnt ihr euch aber auf den Schienenersatzverkehr durch Busse verlassen. Die Saarbahnfahrer hatten seit 7 Uhr heute Morgen gestreikt. Auch für morgen gibt es einen Streikaufruf der GDL. Aktuell gehen im Saarland immer mehr Lehrer in den Ruhestand und zu wenige rücken nach. Laut einem Bericht des Landesrechnungshofs werden bis 2035 im Saarland fast 4000 neue Lehrkräfte gebraucht. Die CDU wirft der Landesregierung deshalb vor, kein klares Konzept zu haben, wenn es darum geht, neue Lehrer zu gewinnen. Die bildungspolitische Sprecherin Schmidt-Lang fordert einen strategischen Plan für die Schulen und eine gezielte Fachkräfteoffensive. Das Bildungsministerium hält dagegen. In dieser Legislaturperiode seien 662 zusätzliche Lehrerstellen geschaffen worden. Außerdem habe man den Einstieg in den Beruf erleichtert und Quereinstiege ermöglicht. Dieser Sommer war bis jetzt sehr heiß und die Sonne war oft am Start. Das heißt aber auch, dass es mehr UV-Strahlung gegeben hat. Eine europäische Studie zeigt, dass die Belastung in vielen Regionen deutlich zugenommen hat. Und davon ist auch Deutschland betroffen. Das Bundesamt für Strahlenschutz fordert deshalb besseren Schutz vor UV-Strahlung, denn sie kann Haut und Augen schädigen und gilt als Hauptursache für Hautkrebs. Helfen könnten zum Beispiel mehr Bäume und Schattenplätze in unseren Städten. Und wir schauen noch einmal aufs Wetter. Es sieht fast überall gut aus im Saarland. An den meisten Orten ist die Sonne am Start mit ein paar Wolken. Heute Vormittag hat es ja an manchen Orten wieder mal geregnet. 25 Grad haben wir gerade in Kirkel, 23 Grad in Schwarzerden und 24 Grad bei euch in Wittersheim. Den Rest des Tages ist es ähnlich wie jetzt gerade auch. In der Nacht sind dann hier und da noch mal Schauer möglich. Es kühlt ab bis auf 13 Grad und morgen dann bis zu 25.
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4: Mit Tiffany. Hello, hello, ihr Lieben. Ich hoffe, ihr habt bisher einen ganz, ganz, ganz entspannten Montag. Weil alles andere wäre verboten. Wir machen es uns jetzt auch gemütlich mit Harry Styles und American Girls bei das Ding.

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0: Und könnt ihr es noch hören oder seid das schon leid?
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0: Wir kommen nicht vorbei an diesem Song. Er ist überall, geht seit Wochen international ja richtig ab auf Insta und TikTok und war jetzt sogar im größten Stadion in Deutschland zu hören, in Dortmund. Blumengarten hat am Wochenende dort live performt vor 80.000 Menschen von einem Testspiel vom BFB. War im Insta-Video auch zu sehen, dass er selbst das wirklich gar nicht passen konnte, was da abgeht. Ja, das muss halt auch einfach mega, mega krass sein. Sein Song vor 80.000 Menschen zu performen, ich könnte das niemals. Und seit Freitag gibt's jetzt noch eine neue Version, einen Afro-Remix mit dem nigerianischen Superstar Omah Lay. Und den gönnen wir uns jetzt hier auch noch gut genug in der neuen Version.

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Hi ihr Lieben, ich bin Tiffany, alles wird gemaxt gerade und jetzt müssen die Nonnas dran glauben. Danilo aus Mannheim, der erklärt uns hier gleich als Italiener mal, was das ist, dieses Nonna-Maxing und wieso wir das, glaube ich, alle betreiben sollten. Zumindest ein bisschen. Gleich hier für euch jetzt erstmal Kamerad mit Love Sober.

0: Ding. Vielleicht steckt er ja drin im Urlaub. Das wäre toll, weil wir wollen ja alle wirklich auch nur eins, den perfekten Urlaub und möglichst viel davon. Nonna-Maxing ist das, was wir brauchen, behauptet zumindest das Internet, weil mittlerweile wird ja alles gemaxt, vom Look bis zum Schlaf. Und beim Nonna-Maxing, da machen Leute Urlaub wie eine italienische Oma, also wie eine Nonna. Danilo aus Mannheim chillt gerade in Italien am Strand bei seiner Nonna. Hi Danilo.
1: Hi, servus.
0: Was ist denn so Premium am Nonna-Lifestyle?
1: Oh, also ich muss sagen, Nonna-Maxing, Regel Nummer 1, lass dich von nichts stressen. Und generell, egal was passiert, nimm es, wie es kommt. Du hast es eh nicht in der Hand. Wichtig ist eigentlich nur, dass du deine beste Freundin schnappst, den ganzen Tag am Strand verbringst und einfach den ganzen Tag ein bisschen labern und die Sonne genießen.
0: Oh, das hört sich perfekt an. Ich will auf jeden Fall auch mehr Nonna-Maxing betreiben. Aber was sind denn dann so No-Gos?
1: Also, das ist jetzt eine schlechte Nachricht für alle Nachteulen, aber bei Nonna-Maxing, also Nonnas nutzen den Tag. Früh aufstehen, vielleicht auf dem Markt einen Spaziergang machen, den ganzen Tag am Strand verbringen und dann geht es maximal noch einen Spaziergang drin, aber dann geht es schon früh ins Bett, damit man den Tag auch am nächsten Tag maximal nutzen kann.
0: Ich habe so Fernweh, es ist echt verrückt. Wohin sollte man denn für einen perfekten Nonna-Maxing-Urlaub fahren?
1: Es muss irgendwie Wasser und Strand in der Nähe sein und natürlich auch kurze Wege. Also ich sehe meine Nonna jetzt hier nicht eine Stunde mit dem Auto irgendwie durch die Walachei fahren.
0: Sehr gut. Dann betreib du mal weiter dein Nonna-Maxing.
1: Vielen Dank.
0: Gerne.
1: Ich hoffe, der nächste Sommerurlaub auch vor der Tür.
0: Bei mir in einer Woche. Ich kann es kaum abwarten.
1: Naja, top.

Hier, Montag ist fast geschafft, Leute. Jetzt nur noch was schnabulieren und unsere größte Sorge wird sein, auf der Couch eine gute Position zu finden. Tate McRae und The Kid LAROI, die haben da doch deutlich mehr Trubel. Hier, Tate McRae kennen wir ja und ihr Ex. Girls just wanna dash. Girls just wanna have. Oder halt auch nicht, ne? Weil angeblich sollen die beiden wieder zusammen sein. Das behauptet zumindest und wie immer das Internet. Beweise sind schon ein bisschen dünn noch. Tate hat letztens angeblich sein Hemd getragen und am Wochenende hat The Kid LAROI ein Foto von einer hotten Blondine gepostet und Fans sind sich sicher, das muss Tate sein. Ja, also ich fände es süßes Comeback und ja, vielleicht springen ja auch für uns noch ein paar Love-Songs bei rum, ne? The Kid LAROI. Girls, gönnen wir uns hier jetzt. Fine.

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1: 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Mit Tiffany gleich über euch, Olivia Dean, Man I Need. Nach einer 10 von 10 kam sie hier jetzt für euch bei Das Ding.
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0: und einmal Hände hoch, bei wem es vorhin auf dem Weg nach Hause auch so klang. Ja, und am besten dann noch so.
1: Scheiße!
0: Ja, man kennt's. Eine neue Langzeitstudie zeigt, wir sind in Deutschland im Straßenverkehr aggressiver geworden. Und es wäre auch definitiv gelogen, würde ich behaupten. Ich kann es nicht nachempfinden. Das Ding-Reporter Samuel hat sich gefragt, ja, was genau regt uns so auf?
2: Was nervt dich am Straßenverkehr?
3: Fahrradfahrer, aber ich bin immer so Angst, Fahrradfahrer zu überholen. Vor allem, wenn man dann auch hier in Frankfurt reinfährt. Da habe ich immer Angst, dass ich da jemanden mitnehme.
4: Was mich nervt, sind andere Leute, die beim Autofahren sehr aggressiv werden und immer sofort anfangen zu hupen. Wo ich mir denke, so, ja, ich kann jetzt auch nichts machen, wenn noch jemand vor mir ist. So, soll ich dem drauffahren? Oder so? Ich glaube, das ist das, was mich nervt. Andere Leute, die eine kurze Reißleine haben beim Autofahren.
5: Ja, ich beleidige die hoch und runter, reg mich auf, hupe und gestikuliere wild rum.
2: Nimm uns mal kurz mit in die Welt, in dein Auto rein. Was fallen für Wörter?
5: Ah, dummer Hast du zu viel
0: Lustig, könnte auch in meinem Auto sitzen.
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Front Row Tickets zu Eli Oaks und Lavinia. Lavinia auch so ein bisschen moderne und electronic, Timbaland und Nelly Furtado. Die hauen gerade wirklich einen nach dem anderen raus zusammen. Jetzt eben Front Row Baby. So für ein bisschen Dopamin-Boost für euren Montagabend.

0: Stellt euch vor, ihr seid Hobbyfußballer in der Kreisliga und plötzlich spielt ihr gegen einen Ex-Bundesliga-Profi. Genau diesen Fiebertraum haben Mario und seine Mannschaft vom SG Kirchardt bei Karlsruhe gestern erlebt. Für die ging es gegen den SV Tiefenbach. Noch nie gehört, aber okay, inklusive Niklas Süle. Und ratet, wer gewonnen hat. Nicht Süles Mannschaft. Die haben 7 Tore kassiert. Mario und seine Jungs nur 2. Mario, habt ihr gestern irgendwie da Bundesliga-Niveau geliefert oder ist Süle der Kreisliga einfach nicht gewachsen?
1: Ich denke, nichts von beidem. Wir haben einfach ein super Spiel abgeliefert und dann hat er halt auch nicht so großen Einfluss.
0: Du bist aber sehr nett. Das ist so, ist mal unter Kollegen, ne? Aber habt ihr nach dem Spiel noch eine Runde gequatscht? Wie war es nach dem Spiel?
1: War cool, die saßen alle noch lang da. Hat eigentlich auch mit jedem geredet.
0: Also alles in allem eine gute Erfahrung. Und vor allem, ist wahrscheinlich auch für ihn nicht einfach, kann ich mir vorstellen.
1: Ja, mit Sicherheit. Vor allem, weil es ja jetzt eine private Sache ist, die Kreisliga gewechselt ist, um einfach wieder zum Ursprung von dem Sport zurückzugehen, sage ich mal. Und er, glaube ich, auch froh ist, den Trubel mal wieder nicht so zu haben.

0: Ding hier. Hallo ihr Lieben. Das traurigste Mädchen der Welt. Das ist jetzt ganz offiziell Paula Hartmann.
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0: Nachdem sie letzte Woche irgendwelche kryptischen KI-Videos auf Insta gepostet hat, wird am Wochenende auf dem Dogville Festival klar, da kommt was auf uns zu. Sie hat einen neuen Song performt, 2 Punkte. Das traurigste Mädchen der Welt. Die macht aber ganz klar, ja, eine Menge Leute zu den glücklichsten Fans der Welt. Und noch eine große Ankündigung gab es bei den Jungs hier.
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0: 2027 soll es von 01099 nur ein Konzert geben in Dresden, in ihrer Heimat.
3: Unbelievable!
0: So fast. Bruce Donnell ist im Tease-Video zusammen. Aber ich glaube, die meisten von uns, die finden vor allem Zachis neue Haare unbelievable. Kurz und blond. Aber gut. Soll nur die Musik so bleiben, wie sie ist. Ne? Hier ist 01099 mit Peeptoe für euch auf der Dusting-Playlist.

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0: MSR.
1: Mit Tiffany. Im Juni hat er gerade erstmal eine Auszeit angekündigt, aber die ist dann wohl schon vorbei. Die Rede ist von Haftbefehl. Wir gehen gleich tiefer rein. Jetzt hier erstmal für euch Adela. Ain't in LA.

Hafties back, Leute. Ne? Hafti hatte im Juni auf Insta ja eine Auszeit angekündigt, weil er körperlich und mental komplett down war, vor allem nach seiner Netflix-Doku. Abgesagte Konzerte, kein Festivalsommer, ja, Auszeit. Und jetzt, 2 Monate später, neuer Song? Hafti hat gestern auf Insta 2 Videos gepostet. Er am Updancen zu seinem bisher unveröffentlichten Song. Seine Nase hat er auf den Videos verdeckt. Ja, aber viel wissen wir ansonsten noch nicht über den neuen Song. Aber in der Caption steht Licht. Das könnte dann ja schon mal der Titel sein vom neuen Song. Wenn es soweit ist, dann hört ihr es natürlich hier zuerst bei Das Ding. Bis dahin, der alte Baba Hafti.

Ding hier. Ein Satz auf dem Coachella und jetzt ist ein ganzes Album draus geworden. A.K.A. DJ Daddy Trance hat sein neues Album released. Das ist Daddy heißt's, liebe ich ja schon ein bisschen. Auf einem Track ist Britin Rose Gray mit am Start. Die hat auch richtig gekocht und die zwei, die viben halt auch wirklich einfach richtig gut zusammen. Marlon Hofstadt und Rose Gray wird jetzt auch gegönnt. My Darling hier für euch bei Das Ding. Hey,

0: ein gechilltes Teil. Tame Impala, Loser aus dem neuen Spider-Man-Film.
1: Da kommt noch was.
0: Genau. Hello, hello. Tiffany ist hier am Start für euch bei Das Ding. Und jetzt Another und 54 Ultra. Talk to you für euren Montagabend.

0: zwischen Doja Cat und Tyga meldet sich jetzt auch Tyga mal zu Wort. Aber nochmal ganz kurz, um euch mitzunehmen. Tyga, der hat ja gerade sein 80er-Vibe-Album Starface released. Das hat er mit KI produced, wofür es viel Kritik gibt, eben auch von Doja Cat.
1: And nobody asked me anything about Tyga, but I just felt like saying this. Tyga is a penis for making an AI-Album.
0: So kann man es auch sagen. Tyga ist ein Penis. Und Tyga hat jetzt reagiert und meint, ich liebe Doja Cat, aber die hat ein dämonisches Album gemacht und außerdem ist KI ja auch nichts anderes als damals Autotune.
2: Weiß ich nicht, Digga.
0: Er sagt, wir sollen einfach genießen und nicht so viel hinterfragen, wie die Musik entstanden ist. Alles klar, lassen wir einfach mal so stehen. Ich finde, in dem Fall sprechen die Albumzahlen halt auch einfach für sich, ne? Aber mal schauen, wie es weitergeht mit dem B. Vielleicht raffen sie sich ja doch nochmal. Weil die haben ja auch schon wirklich guten Stuff zusammen gemacht. Ganz ohne KI. Freaky Deaky, Tyga und Doja Cat, jetzt war ich bei Das Ding.

0: Gracie Abrams hier bei Das Ding. Hi ihr Lieben, da ist Mr. Mysteriös auch schon in eurem Feed gelandet. Auf TikTok kursiert seit 6 Tagen Prinz Wilmersdorf, a.k.a. Chiago. Fans sagen, er ist es auf jeden Fall. Wir sehen kein Gesicht und auch nur random Videos aus dem Alltag. Aber Look und Statur kommt Chiago dann doch schon sehr nah. Und das handelt sowieso, I mean, Prinz von Wilmersdorf. Mysteriös, ist klar. Aber wäre auch nicht der erste Star, der sich einen sneaky zweiten Account macht.
1: Eine richtige Genießerin ist Lord. Ganz still und heimlich hat die Gute auf ihrem Zweit-Insta-Account Onion Rings Worldwide Zwiebelringe bewertet. Immer auf einer Skala von 1 bis 5. 4,5 Punkte gab es zum Beispiel für die Tempura Zwiebelringe in Tennessee. Ihr letzter Post auf dem Zwiebel-Account ist allerdings schon 5 Jahre her. Vielleicht, weil es dann doch nicht mehr so secret war. Weniger geheim ist der Account von Cole Sprouse. Ihr wisst, der eine Zwilling von Hotel Zack & Cody. Auf seinem zweiten Account Camera Duels postet er wortwörtlich Kameraduelle und exposed alle, die heimlich versuchen, Cole Sprouse zu fotografieren. Sein Move, er fotografiert zurück und zack, neuer Post auf Camera Duels. Ganz nach dem Motto, möge die schnellere Kamera gewinnen. Echtes Gold kommt da zusammen.
0: Ja, bei Prinz von Wilmersdorf würde ich jetzt mal noch nicht von Gold sprechen, aber er hat heute auch noch nichts gepostet. Daran wird's liegen. Mr. Mysterious, a.k.a. Chiago, hier jetzt mit verschwommen. Bei Das Ding.
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0: 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Mit Tiffany und jetzt Mama mit ein bisschen Zügeln anziehen. Hier nach Joe mit End of Beginning. Disco Lines und Tinashe für euren Montagabend bei Das Ding. Disco.

0: verrückte Nudel, der Bad Bunny.
1: Hi, ihr Lieben, das Ding hier. Wir wollen nun alle und davon so viel und so gut wie geht. Der perfekte Urlaub. Nonna-Maxing ist das, was wir brauchen, sagt das Internet jedenfalls. Mittlerweile wird ja alles gemaxt, vom Look bis zum Schlaf. Und beim Nonna-Maxing, da machen Leute Urlaub wie eine echte italienische Oma, also wie eine Nonna. Danilo aus Mannheim, der chillt gerade auf ganz entspannt in Italien bei seiner Nonna. Hi, Danilo.
2: Hi, servus.
1: Was ist denn so Premium am Nonna-Lifestyle?
2: Oh, also ich muss sagen, Nonna-Maxing, Regel Nummer 1, lass dich von nichts stressen. Und generell, egal was passiert, nimm's, wie es kommt. Du hast es eh nicht in der Hand. Wichtig ist eigentlich nur, dass du deine beste Freundin schnappst, den ganzen Tag am Strand verbringst und einfach den ganzen Tag ein bisschen labern und die Sonne genießen.
1: Oh, das hört sich perfekt an. Ich will auf jeden Fall auch mehr Nonna-Maxing betreiben. Aber was sind denn dann so No-Gos?
2: Also, das ist jetzt eine schlechte Nachricht für alle Nachteulen, aber bei Nonna-Maxing, also Nonnas nutzen den Tag. Früh aufstehen, vielleicht auf dem Markt einen Spaziergang machen, den ganzen Tag am Strand verbringen und dann geht's maximal noch einen Spaziergang drin, aber dann geht's schon früh ins Bett, damit man den Tag auch am nächsten Tag maximal nutzen kann.
1: Ich habe so Fernweh, es ist echt verrückt. Was, wohin sollte man denn für einen perfekten Nonna-Maxing-Urlaub fahren?
2: Es muss irgendwie Wasser und Strand in der Nähe sein und natürlich auch kurze Wege. Also ich sehe meine Nonna jetzt hier nicht eine Stunde mit dem Auto irgendwie durch die Walachei fahren.
1: Sehr gut. Dann betreib du mal weiter dein Nonna-Maxing.
2: Vielen Dank.
1: Gerne.
2: Ich hoffe, euch steht der nächste Sommerurlaub auch vor der Tür.
1: Bei mir in einer Woche. Ich kann es kaum abwarten.
2: Naja, top.
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Young Pep am Freitag released hat. Und das ist doppelt krass, weil Young Pep das ja einfach mal zwischen Bühne, Studio, was sonst noch alles ansteht, und Schule fertig gemacht hat. Also mein allerhöchsten Respekt. Ich will schon seit 4 Wochen Fenster putzen. War 4 Wochen gelogen, war es definitiv. Es ist noch länger. Aber der Junge, der hat was zu sagen und er sorgt auch dafür, dass wir es hören. Machen wir jetzt. Laut sein immer.

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schönen Montagabend. Ja, das Ding. Ich bin Tiffany und ich brauche wirklich einen Urlaub wie eine echte italienische Nonna. Nonna-Maxing heißt jetzt ein aktueller Trend. Eben haben wir schon mit Vollblut-Italiener Danilo aus Mannheim gecheckt. Nonna-Maxing, also alles entspannt angehen lassen. Zum Strand geht's fußläufig. Tag wird früh gestartet und es geht bei Zeiten ins Bett. Gut, jetzt müssen wir nur noch klären, wie unsere Garderobe aussehen sollte. Weil, ja, Mensch und denn schon, ne? Checken wir dann auch hier gleich noch mit Danilo. Hier jetzt für euch Eli Oaks und Lavinia Reasons bei das Ding.

0: Raven Lenay und Rex Orange County, Love Me Not, hier auf der Dusting Playlist. Schönen Montagabend, ihr Lieben.
1: Nonna Maxing, Regel Nummer 1, lass dich von nichts stressen.
0: Danilo aus Mannheim verhilft uns zum perfekten Urlaub. Er ist gerade bei seiner Nonna in Italien am Strand, also bei seiner Oma. Und Danilo hat schon Nonna Maxing durchgespielt quasi. Alles gelassen nehmen, den Tag to the fullest ausnutzen und vor allem viel Zeit mit unseren Liebsten am Strand verbringen. Danilo, was er auch wichtig ist, wie sieht der perfekte Nonna-Maxing-Style aus?
1: Also auf jeden Fall muss man sich wohlfühlen. Es ist wirklich das Gegenteil von irgendwie so einem Clean-Girl-Look, sondern schnapp dir einfach, was dir gefällt. Das bunte Teil mit Blumenmuster, große Sonnenbrillen, am besten im Leoparden-Look und goldene Kreolen. Auf jeden Fall goldene Kreolen.
0: Ey, perfekt. Ich hab gerade in diesem Moment schon mal goldene Kreolen an. Also ich glaube, ich bin da auf einem guten Weg. Ich habe auch eine Schlabberhose an. Also ich bin schon anscheinend ein bisschen Nonna-Maxing am Betreiben. Ich liebe das. Wie ist das Essen? Herrlich wahrscheinlich,
1: oder? Sehr gut. Ja,
0: das glaube ich.
1: Aber man darf sie jetzt auch nicht übernehmen. Auch Nonna, also das ist natürlich auch der Nonna-Lifestyle. Leichte Kost, vielleicht ein Brötchen am Strand, ein bisschen Wassermelone und Trauben essen. Nichts zu Schweres.
0: Wie lange bleibst du jetzt noch da bei deiner Nonna?
1: Wir haben hier die Hochzeit meiner Schwester noch, die ansteht. Oh. Und deswegen konnte ich mir bis zum 1. September freinehmen.
0: Richtig.
1: Und betreibe
0: schön.
1: Auch mein Nonna-Maxing.
0: Sehr gut. Dann betreib du mal weiter dein Nonna-Maxing. Wie gesagt, ich bin sehr neidisch, aber ich gönn's dir auch aus tiefstem Herzen.
1: Vielen Dank.
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Destiny's Child, Bootylicious. Ach, der bleibt für immer einer meiner Faves. Ihr habt das Ding. Ich bin Tiffany, es war mir wie immer ein Fest heute mit euch. Und wir geben ja immer unser Allerbestes, euch vor allem den Montag möglichst schön zu machen. Und das übernimmt ab 22 Uhr wieder Simon mit Deutschrap Ideal. Rin ist auch heute zu Gast und spricht mit Simon zum Beispiel über den Preis seines Erfolgs, Selbsthass. Also es wird schon auch ein bisschen was intimer. Und über sein neues Album. Lauscht er hier gleich ab 22 Uhr. Rin mit Blackberry. Gönnen wir uns hier jetzt schon mal auf der Das Ding Playlist. Ich bin raus. Bis morgen und tschüss.

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2: Mein Name ist Simon. Mein heutiger Gast hat den Lagerfeld-Flow und war schon früher down mit seinen Brüdern an einem Montag. Doch er brauchte von dem Ganzen Pause. Heute hat er die Vision, hält alles Vintage, holt in Kyoto eine Jeans und bindet die Haare zum Zopf und schläft unter vier Paar Text. Denn der Ring an seiner Hand sagt, er ist Champion. Denn er gibt der Szene wieder Leben wie Geppetto, doch spaltet seine Crew auf wie Jugoslawien. Oh Junge, Green ist bei uns.
9: Boah, das war das krasseste Intro, was ich je gehabt habe. Hast du das mit ChatGPT gemacht? Hast du das selber gemacht?
2: Natürlich.
9: Das hast du selber gemacht?
2: Klar.
9: Krass. Okay, krass. Ich zieh meinen Hut. Wirklich, das war krass. Nicht schlecht. Wow. Auch mit Zeilen vom neuen Album und so, schon interessant. Geil.
2: Ja. Das ist ja ein bisschen Legacy, hast du ja ein bisschen.
9: Ich muss mir deine Zopfbindetechnik abgucken. Ich bin so ein bisschen, also A, bin ich neidisch auf die Locken und ich checke nicht. Also du machst den Top-Part oben zu und lässt dann quasi hier so ein bisschen, das muss ich auch mal machen.
2: Ja.
9: Das ist so dieser geile Samurai-Zopf.
2: Das ist so ein bisschen, ich hab gesagt, okay, dann werden die Locken mal immer so eingezwängt.
9: Mhm.
2: Lass sie raus. Was? Lass sie ein bisschen raus.
9: Das ist eigentlich best of both worlds. Du hast hier so ein bisschen, man sieht, weil wenn du nur Zopf machst und dann irgendwie Mütze oder so, dann kann auch von vorne sieht's aus, als ob du gar nicht lange Haare hast. Und so hast du einfach beides. Das ist eigentlich perfekt. So, wir reden heute 2 Stunden über Hardtips.
2: Folgt uns für mehr.
9: Genau.
2: Wir treffen uns aber auch auf so einer Sidequest-Basis, um ein neues Album, Nostalgie, wie es manche nennen, aber es heißt eigentlich Nostalgia,
9: ja,
2: zu sprechen. Wenn das Album, wenn das Interview rauskommt, müsste es schon draußen sein. 24.07. ist die quasi das Datum, was nicht mehr verschoben wird.
9: Nee.
2: Viele haben gar nicht mehr dran geglaubt, dass noch was kommt.
9: Das ist noch ein Album,
2: tatsächlich, weil du hast immer wieder geteasert, gemacht und getan, dann wieder zurückgepult quasi und so weiter und so fort. Was war deine Strategie dahinter, die Leute immer wieder so ein bisschen quasi heiß zu machen und dann wieder auf die Folter zu spannen?
9: Das war eigentlich nie Absicht. Also aus meiner Sicht habe ich diese Willenserklärung quasi nie gegeben. Ich glaube, dadurch, dass ich ein bisschen Songs gemacht habe zwischendurch und ab und an mal auch vielleicht mit dem Begriff noch, also da bin ich jetzt nicht befreit von, vielleicht habe ich auch manchmal mit dem Begriff rumgeworfen. Aber eigentlich habe ich aus meiner Sicht das nie so richtig angeteasert, bis es nicht wirklich auch so war. So, ne?
2: Mhm.
9: Und dazwischen ist natürlich viel passiert, ja.
2: Als dich Kai Pflaume 2023 besucht hat in Wittigheim, hast du gesagt, dass bald ein Album kommt und man es 24 erwarten kann.
9: Ja.
2: Wir alle wissen, ist nicht
9: okay,
2: passiert.
9: Okay, das ist ein guter Punkt, ja.
2: Und damals hast du aber auch schon gesagt, dass der Titel mit N beginnt. War damals Nostalgia schon klar?
9: Ja, ich wusste eigentlich immer, wie meine nächsten Alben hießen, auch Jahre zuvor.
2: Okay.
9: Schon immer. Also ich weiß auch jetzt schon, wie das nächste Album heißen wird.
2: Geil. Okay. Wie war der Name?
9: Das kriegst du nicht hin. das war irgendwie schon, also ich habe irgendwie eigentlich immer im Kopf, was ich machen will und manchmal brauche ich halt einfach länger. Ich glaube, damit muss man sich irgendwie als Künstler oder ich habe mich damit als Künstler auch irgendwie zufrieden gegeben. Ich weiß, was ich machen will.
2: Mhm.
9: Und das dauert manchmal halt einfach unterschiedlich und das muss man einfach akzeptieren können.
2: Mhm.
9: Manchmal muss was von außen passieren, manchmal muss was von innen passieren.
2: Was ist bei dir passiert?
9: Also eigentlich habe ich quasi jetzt, ohne irgendwie zu mich selber zu beweihräuchern, aber ich habe eigentlich alles geschafft, was jemand schaffen wollte. Und dann war irgendwann halt die Frage der klassische Künstler, Dilemma, ne? Das ist zu viel Geld, zu viel Erfolg. Was mache ich jetzt? Und da bin ich schon halt auch reingestolpert, ne? Und dann war halt die Frage, ne, was ist jetzt überhaupt noch die Motivation dahinter? Wir haben irgendwie alles Materielle, alle Komplexe wurden befriedigt. In dem Sinne auch klar war, dass die nicht dadurch befriedigt werden können, aber das ist nochmal ein tieferes Thema. Aber zumindest hat man mal so die Meilensteine erreicht, die man als junger Mann dachte, dass sie einen endlich erlösen, ne? Und dann ist das nicht passiert und jetzt stellt man sich die Frage der Motivation. Und für mich war es so immer ein bisschen...
2: Also die Erlösung ist nicht passiert, meinst du?
9: Genau.
2: Mhm.
9: Und ich war so ein bisschen, okay, wenn alles egal ist, was will ich eigentlich machen? Und dann war ich relativ schnell für mich klar, ich wollte mal ein richtig Deshalb mir handwerklich, also wozu, da kam der Schwabe in mir raus, mir hat so ein handwerkliches Album gefehlt. Ein Konzeptalbum hat mir gefehlt. Mhm. Bei mir fällt es eigentlich super leicht, durch eine gigantische Menge ADHS, schnell den Faden zu verlieren. Mhm. Und das hat man auch immer auf meinen Alben gespürt. Konnte ja eigentlich immer alles, da hat immer alles stattgefunden. Ja? Von Pop bis Rap bis alles dazwischen. Ich habe schon auf Techno gerappt, auf House, ich habe auf alles gerappt, schon auf Eros. Und es hat sich schon ein bisschen durchgezogen und irgendwann hat es mich genervt. Irgendwann stand das so für mich im Raum so, kannst du nicht anders? Kannst du nicht mal wirklich stringent ein Konzept, weil diese Alben habe ich auch geliebt. Ne?
2: So als Konsument meinst du?
9: Als Konsument, genau. Diese Alben habe ich immer ganz, ganz arg geliebt. Und dann dachte ich, okay, das muss ich machen. Und mir hat ganz lange das Konzept gefehlt, ehrlicherweise. Ich habe nie aufgehört, Mucke zu machen. Ich habe über die 4 Jahre im letzten Part, kurz bevor ich dann das Konzept hatte, habe ich, glaube ein Jahr oder so. Jetzt, glaube ich, seit 2 oder 3 Jahren mache ich täglich Musik. Also ich habe bestimmt in meinem Stash noch so locker 2 fertige Alben. Einfach an Sachen, die halt fertige Songs, die aber nicht in dieses... Als ich halt auf der Suche war nach diesem Konzept, habe ich halt furchtbar viel Musik gemacht. So, das war so ein bisschen das Ding. Ich brauche noch mal was zu trinken. Währenddessen könnt ihr dann bitte CTG hören. Einer meiner Lieblingssongs vom Album.

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1: Easy. Was geht ab? Hier ist Simon. Wir sind zurück im Talk mit Rin. Hast du heute schon Musik gemacht? Willst du noch Musik machen?
2: Ich habe heute schon Musik gemacht. Weil ich früher aufgeschnitten habe, ich habe schon Musik gemacht. Ja. Ich habe heute nicht geschrieben, ich habe produziert.
1: Und wenn du gesagt hast, dass bei dir irgendwann der Druck raus war, quasi so, also dass du dir einfach Zeit nehmen konntest jetzt, wo du gesagt hast, ey, das ist halt einfach so. Ich habe es jetzt für mich auch einfach angenommen, dass ich jetzt einfach nicht mehr so auf Press sein muss. Wann war dieser Moment und was hat dazu geführt?
2: Also der gigantische Erfolg von Nimmerland und dann gepaart mit Corona. Das sind echt zwei super Extremen. Also einmal irgendwie ab der Peak meiner Karriere mit dem gleichzeitigen Runterfahren der Welt. Und das, dafür bin ich auch, sag ich mal, da kommt jetzt die gläubige Seite aus mir raus. Das einmal so erleben zu dürfen, ist Wahnsinn. Also unglaublich viel Erfolg zu bekommen von außen und es gleichzeitig aber in einer Zeit zu erleben, in der man auch die Zeit hat, das zu reflektieren und zu genießen oder überhaupt zu erleben, ist schon einzigartig. Das ist schon Wahnsinn. Und das habe ich auch, also das nehme ich auch so als das Privileg wahr, was es ist und habe es in dem Sinne auch genossen.
1: Was hat sich bei dir da verändert?
2: Alles.
1: Kannst du ein Stück weit konkretisieren?
2: Meine Alben sind eigentlich immer meine Entwicklungsstufen. Also Eros war quasi mein Leben bis dahin, von der Adoleszenz. Nimmerland heißt nicht umsonst Nimmerland, sondern das ist das letzte Stück meiner Jugend gewesen. Das wusste ich schon, bevor ich das Album geschrieben habe. Ich wusste, das wird das Album, in dem jetzt meine Jugend vorbei sein wird. So, die letzten Reste davon. Deswegen ist es auch textlich genauso. Du merkst, da ziehen zwei Seiten aneinander. Irgendwie Materialismus und Erfolg, aber auch wieder irgendwie Schmerz und langsam die Entwicklung. Aber noch nicht so deutlich. Und ich wusste auch, ich habe deswegen auch Nimmerland genannt, weil das quasi die letzte Kapsel ist, um in diese Zeit zurückzukehren. Also es ist dieser Ort zwischen Raum und Zeit, der für immer da existiert, auch für die Konsumenten, ja, weil es ist, glaube ich, auch für viele von meinen Fans war das ja auch diese Zeit. So, und das ist für die für immer ihr eigenes Nimmerland, wo sie zurückkehren können. Und ab da war es eigentlich okay, jetzt muss eine persönliche Entwicklung auch passieren. Und das ist gar nicht so einfach als berühmte und erfolgreiche Person. Ich würde sogar sagen, das ist ziemlich konträr. Weil du eigentlich alle Tools hast, um dich nicht so entwickeln zu müssen.
1: So. Weil es auch so funktionieren könnte.
2: Klar, du kannst ja, also A, du kannst Freunde furchtbar schnell, also natürlich nicht echte Freunde, aber zumindest Bekanntschaften kannst du furchtbar schnell ersetzen, immer mit Ja-Sagern. Du kannst ganz viel persönliche Entwicklung nach hinten schieben. Mit Geld und Aufmerksamkeit kenne ich ganz wenig Menschen, die es nicht schaffen, sich davon, also davon stehen zu bleiben.
1: Was glaubst du, sind die größten Wellen, die einen umwerfen, um so in dem Bild zu bleiben?
2: Ich glaube, es ist einfach ein Zustand, von dem man nicht gedacht ist. Ich glaube, kein Mensch ist gemacht dafür. Wäre meine persönliche Theorie. Ich glaube, der Mensch ist nicht dafür gemacht, viel Aufmerksamkeit zu sitzen. Und ich verstehe die Ironie dahinter, dass wir darüber reden, während Kameras auf uns gerichtet sind. Das ist der Witz des Lebens, sag ich mal. Aber ich sitze hier, rede mit dir in einem öffentlichen Format, bin eine öffentliche Person, aber ich würde trotzdem behaupten, dass der Mensch nicht dafür gemacht ist.
1: Und was ist es konkret, was einen da quasi fallen lässt, weil du jetzt von Stehenbleiben gesprochen hast, das ist nur ganz wenige schaffen?
2: Ich hatte letztens eine Theorie mit einem Freund und das ist jetzt so, das ist meine persönliche Erfahrung. Viele Menschen da draußen haben ja eine Vorstellung davon, wie so ein Leben ist in Berühmtheit und Erfolg. Also sie haben eine Idee, wie es ist, etwas darzustellen, was von Leuten gemocht wird. Und jeder hat eine Idee davon, wie es ist. Materiell, vor allem heute durch Social Media, kriegt man eine super Vorstellung, wie es ist, viel zu haben, materiell ist. Viel Auswahl zu haben, tolle Autos und so. Jeder hat ja eine imaginäre Idee, wie das ist und wie es sich anfühlt. Und jeder hat ganz genau die Idee und weiß auch, wie viel positives Potenzial darin ist. Das heißt, jeder hat so, sagt natürlich, ne, wenn ich das Geld hätte und wenn ich so erfolgreich wäre und ich so viel Aufmerksamkeit hätte, hätte ich die Zeit, dann würde ich jeden Tag nur trainieren, dann würde ich nur gesund essen, ich würde nicht über meine Grenzen leben. Jeder denkt natürlich, er wäre in der Lage, dann dieses perfekte, positive Leben zu bauen. Nur in Wahrheit, und ich glaube, das wirst du auch wahrscheinlich gemerkt haben über die Jahre,

0: lernt man eigentlich die meisten Menschen kennen, die diese Position haben, und merkt, wie schwierig es ist, wenn du die Wahl hast, das Gute zu machen. Und ich spreche jetzt gar nicht so in so einem Heldensinne, ja, die Welt zu retten oder irgendwie furchtbar altruistisch oder so zu sein, gar nicht. Nur ganz egoistisch, wie furchtbar schwer es ist, schon für sich einfach nur das Gute zu machen, wenn du die Wahl hast.
1: Mhm.
0: Und ja, das ist dann so ein bisschen den Konflikt, den du halt als Künstler leben musst, zu lernen, das zu navigieren. Weil du kannst ab dem Moment, wenn du ganz viel Geld hast, ganz viel Aufmerksamkeit, kannst du nicht nur dein eigenes Leben zerstören, sondern du kannst ganz viele Menschen noch mitreißen. Also jeder kennt das positive Potenzial, aber niemand beachtet das negative Potenzial.
2: Diese Verantwortung, den Druck, die Last quasi, die ja auch mit einhergeht zum Teil. Ne?
0: Ja, ich würde das gar nicht jetzt so als so Last, sondern einfach...
2: Aber eine gewisse Art von Druck, das habe ich zumindest immer wieder auch
0: gespiegelt bekommen. Es ist halt so Schrödingers Katze. So. Es ist halt beides gleichzeitig. Du musst irgendwie entscheiden, was du davon pickst. Viele sind sich dessen halt nicht klar.
1: Mhm.
0: Und wenn du dir da halt nicht den Raum gibst, ist es halt so, dass wenn du das erstmal ein paar Jahre in die andere Richtung betreibst, ist der Scherbenhaufen kann so gigantisch sein, dass es furchtbar schwierig ist, das aufzuräumen.
1: Mhm.
0: So, und das, deswegen war ich froh, an der Spitze meiner Karriere einen Slowdown gehabt zu haben. Ja, ich bräuchte dann langsam wieder ein bisschen Nikotin. Ihr könnt bis dahin wach hören mit meinem guten Freund Reezy.

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5: Willkommen zurück bei Deutschrap Ideal. Mein Name ist Simon, bei mir ist heute Win. Das Album ist jetzt draußen, beziehungsweise kommt jetzt, ist so gut wie fertig. Ich durfte schon reinhören, ich habe es mir mehrmals angehört, auch tatsächlich. Einmal heute, als wir auf Festivals waren, auf der Fahrt so, zu den Festivals. Und jetzt auch nochmal natürlich jetzt kurz vor unserem Interview. Und ich muss sagen, das ist ein Grower, auf jeden Fall auch. Mhm. Und man muss da so reinwachsen noch mehr. Und man taucht immer mehr in so eine eigene Welt ein. Also du hast ja auch bei Aria schon gesagt, das ist ein sehr anspruchsvolles Album. Sehr viel Liebe zum Detail.
6: Kein easy listen.
5: Hört man da raus. Es funktioniert schon, das ist so neben, aber da steckt natürlich viel, viel mehr drin. Und man muss schon sehr aufmerksam zuhören, um das alles so erfassen zu können. Und ich glaube, selbst mir ist da noch nicht alles bewusst geworden, was du da alles reingepackt hast und verpackt hast. Und ihr habt bei Aria auch schon über Kritik an gewissen Songs gesprochen, weil du bist ja auch mit Blade Runner rausgekommen und da gab es ja auch entsprechend Feedback. Und ich würde trotzdem noch gerne über einen Kommentar sprechen, beispielhaft, weil da gibt es eine Sache, und zwar habe ich dir das ausgedruckt, du darfst gerne mal vorlesen, ich hoffe, das ist groß genug.
6: Alle, okay.
5: Lies doch mal vor.
6: Ich habe einfach das Gefühl, dass so ein bisschen der Hunger verschwindet und umso mehr es immer verkopfter wird. Der Hunger verschwindet, wenn es verkopfter wird. Okay. Es wirkt so, als ob er auf Teufel komm raus sich von seinem eigenen Stil entfernen möchte und sich dabei in sehr banalen Lyrics verrennt. Zum Beispiel die Handyline oder die Hook. Es ist noch nicht mal ein derbe schlechter Song, wenn man einfach seit fast 2 Jahren keinen Solo-Track veröffentlicht hat. Dann ist mir irgendwie zu mau. Das wirkt ja gerade schon fast ignorant, weil er so viele gute Snippets hochgeladen hat. Nur Liebe, aber die Fans wurden in den letzten 3 Jahren alles andere als verwöhnt.
5: Was sagst du zu der Kritik, dass du den Hunger verloren hättest und immer verkopfter bist?
6: Das kann stimmen. Das ist ja die Wahrnehmung der Person. Mhm. Ich kann ja die Wahrnehmung der Person nicht ändern. Also ich meine, ich bin nicht Herr, was die Leute machen daraus. Ne? Deswegen ist das so ein bisschen, was willst du jetzt damit machen? Also du kannst nichts machen, außer das einfach zuzulassen und zu verstehen, dass das für jemanden einfach Fakt ist. Mhm. Und dann würde ich das auch gar nicht debattieren. Wenn für die Person das so sich anfühlt, dann ist das so. Mhm. Dann kann ich das nicht ändern. Mhm. Aber es muss nicht heißen, dass es bei mir so ist.
5: Hast du schon ein bisschen sehr diplomatisch formuliert, die Antwort. Aber
6: was ist dir da? Wo fehlt dir die Edge?
5: Nee, es geht um, ob was du den Hunger verloren hast im Prinzip, sagt er. Er sagt ja eigentlich postuliert er das beispielhaft quasi, dass du den Hunger verloren hättest. So. Man könnte jetzt quasi auch auslegen, dass du gesagt hast, naja, ich habe ja schon auch alles erreicht jetzt quasi so im Endeffekt so. Und ich wollte überlegen, wie entwickle ich mich das künstlerisch noch irgendwie weiter. Und da gibt es zwar was, aber es ist jetzt natürlich nicht mehr der Drive und der Hunger, den ich hatte am Anfang. Und das spürt man in der Musik, sagt er. Genau. So ein bisschen. Und die Frage wäre, ob du das auch so wahrnimmst.
6: Für mich ist es schwierig, das so quasi zu nehmen, wenn ich denke, dass ich quasi weniger als je zuvor dem Geld hinterher Musik mache und noch nie so hart an einem Album gearbeitet habe, quasi zu denken, dass ich keinen Hunger habe. Deswegen, also ja,
5: das ist schwierig. Das ist ein Clash.
6: Okay. Genau, das ist ein Clash. Ich glaube, wenn Künstlern das vorgeworfen wird, geht es eigentlich eher darum, dass Leute, glaube ich, Leichtigkeit vermissen. Das ist, was sie mit fehlendem Hunger meistens vergleichen. Ich glaube, Hunger ist ein bisschen das falsche Beispiel, weil also eigentlich verliert man nie richtig seinen Hunger. Mhm. Es sei denn, man ist wirklich nur Interpret. Das gibt es ja natürlich auch, voll. Nicht um das jetzt besser oder schlechter darzustellen. Aber wenn man Interpret ist, dann ist man der Sache, sag ich mal, viel, viel sehr ausgelieferter. Ne? Wie ist das Camp drumherum? Wie ist da die Dynamik? Ich spreche jetzt von einer Person, die wirklich Musik macht aus dem Herzen. Dann kann eigentlich der Hunger nie verloren gehen, so, weil man das eigentlich immer liebt zu machen oder sich auszudrücken. Ich glaube, was mit Hunger gemeint ist, ist eher so ein bisschen die Leichtigkeit, was Leute vermissen. Du kritisierst meistens das an anderen, was genau an dir selber nicht stimmt. Und das meistens, also Leute, die das schreiben, meinen eigentlich meistens damit so, hey, ich bin nicht mehr der ich vor ein paar Jahren gerne wäre oder war, oder die Leichtigkeit ist verloren, so, bring mich doch dahin zurück. Mhm. Aber die Wahrheit ist, das kann niemand mehr machen, die Zeit ist vergangen.
5: Ich hätte jetzt, also man könnte es auch rein interpretieren, den letzten Absatz so ein bisschen, dass er da so ein bisschen den Bogen schlägt, weil er sagt, die Fans wurden in den letzten 3 Jahren alles andere als verwöhnt.
6: Genau.
5: Also im Sinne von fehlender Hunger, dass du halt quasi nicht mehr so das reingibst, was du reingeben könntest, um quasi, das abzuliefern, was Fans in Anführungszeichen erwarten. Ist natürlich immer schwierig, Fans, ne? Erwartungshaltung von Fans.
6: Ja. Also Erwartungshaltung ist ja, jeder hat ja seine persönliche Erwartungshaltung. Und wenn du eine hast und die nicht stattfindet, ist sie in dem Moment ja enttäuscht. Mhm. Und damit kann man ja gar nicht argumentieren. So.
5: Voll, und bei Odyssee mit Schmidt hat man ja gesehen, quasi, ja, es ist genau in die andere Richtung geschlagen wieder quasi. Da waren sie wieder super happy quasi so. Kannst du das erklären? Du hast ja eine andere Sicht auf die beiden Songs. Und es gibt ja auch Gründe, warum du die quasi rausgehauen hast, so. Ja. Auch in der Reihenfolge und so. Ja. Kannst du es nachvollziehen, dass es so, nicht konträr, aber schon zum Teil gegensätzlich wahrgenommen wird?
6: Also, ich glaube, die Leute heutzutage haben ein krasses Problem, mit Zeit umzugehen. Medien, sonstige, alle, unsere gesamte Informationsstruktur hat heute eine ganz krasse Zeitverzerrung. Leute haben eine Fall komplett aus meiner Sicht jetzt, das ist meine persönliche Meinung als Renato, ja. Es herrscht eine komplette Informationsverzerrung, was die Zeitachse anbelangt. Ich habe es ja auch schon bei Daniel Slump gesagt. Leute müssen sich irgendwie bewusst machen, dass überhaupt zu Lebzeiten mit seinem Werk Anerkennung zu finden, ist ein Privileg, was vielleicht seit 60 Jahren existiert. Ein absoluter Großteil von weltlicher Kunst, sei es Literatur, sei es malende Kunst oder Musik, die wenigsten davon haben auch nur einen Ansatz der Anerkennung bekommen, die sie, also zu Lebzeiten, alle, fast am Mozart, Van Gogh, die meisten Menschen davon sind sogar, nicht nur haben die keine Anerkennung bekommen, sondern haben sogar recht tragische Leben gelebt. Ja, sind bis zum Ende, die sind gestorben mit dem Gedanken, dass sie eigentlich scheiße sind oder nicht gut. So, und das ist heute teilweise, in manchen Sphären sind das Künstler, die global gelebt werden. Das heißt, für mich persönlich wirklich, es ist echt ein bisschen lächerlich, so sich dann jetzt rauszunehmen, so irgendwie ständig geliebt werden zu müssen. So. Mhm. Wenn du das machst, kann ich jeder Person, die da draußen zuhört und kreiert, sagen, das ist ein Rezept für deinen Untergang. Okay, zwischen dem ganzen Gelaber nehmen wir euch jetzt kurz mit auf eine kleine Odyssee.

0: Welcome back und wir springen mitten rein in den Talk mit Rin.
1: Du wirst nie glücklich werden als Creator und ich gebe einen Tipp raus. Alle wollen das Negative nicht haben, wenn du in der Öffentlichkeit stehst. Auch du willst nicht die negativen Kommentare. Oh, der Interviewstil ist kacke oder so. Wie du dich davon abkapselst, ist, indem du auch auf die Positiven scheißt. Mhm. Ist ganz einfach. Mhm. Du musst dich von beidem abkapseln. Ist fein, ist cool, wenn es gerade läuft, wenn es nach oben geht, fein, take it. Überhör dich auch nicht selber, ist alles entspannt. Und wenn es nach unten geht, ist auch so. Du kannst es gar nicht so krass beeinflussen, wie die Leute denken. So. Das Album war von vornherein, bis auf vielleicht, glaube ich, eine Single nicht verändert, sondern nur in der Zeitline verändert. Aber das stand schon letzten Oktober, so wie es rauskommt. Und so kommt es auch raus. Egal, was die Leute sagen. So. Und Blade Runner war gesetzt und egal, was die Leute sagen. So. Mhm. Und ja, das ist meine Motivation dahinter. Mhm.
0: Ich bin auf eine Aussage von dir gestoßen, die so ein bisschen daran anknüpft. Und zwar hast du gemeint, du bist bewusst nicht mit Bangern zurückgekommen. Mhm. Wie viele es von dir erwartet hätten, weil du keinen Bock drauf hättest. Du wolltest einfach deinen Job nachgehen, weil viele ja auch verkennen, dass das am Ende auch ein Job ist, quasi, wo einfach Arbeit dahinter steckt. Und diese Job-Ebene, Dimension wird zu wenig gesehen. Und
1: das ist meine Kritik immer an Rick Rubin.
0: Genau. Ja. Und jetzt machen Banger raushauen, ja, trotzdem Bock, würde ich mal behaupten. Wenn sie dann da sind, nicht vielleicht in der Entstehung, aber wenn sie dann da sind.
1: Du meinst das Feedback darauf? Oder
0: also wenn du im Studio bist und du merkst einfach, okay, das ist ein Banger. So, also wie du jetzt quasi, es gibt dieses Snippet, wo du bei Blade Runner, glaube ich, so im Studio, und einfach dich freust, wo dieses quasi so, ne, atme ein, atme aus, quasi so. Das vielleicht noch mit zwei, dreimal potenziert, wo du sagst, okay, das ist jetzt richtig geknallt, du hast dieses Ding gespürt, okay, das ist ein Ding, was ich raushauen würde. Und
1: das fühlst du ja im Idealfall für jeden Song,
0: genau,
1: auf dem Album.
0: Und da gibt es ja, würde ich behaupten, schon auch Unterschiede zum Teil, wo du weißt, okay, der knallt noch ein bisschen mehr als der andere. Und ich frage mich, also jetzt mal ketzerisch gefragt, warum war es nicht Teil deines Jobs, mit Banger zurückzukommen?
1: Aber du sprichst ja quasi selber an. Also du sagst ja, dass ich bei Blade Runner gehupft bin. Also ja, hat's ja gepasst. Also,
0: weil für dich ein Banger war.
1: Genau, also das ist einfach wirklich... So wie du sagst, auch würde ich sogar sagen, ketzerisch, sich immer das auf die Fahne zu schreiben, zu sagen, ich kann bestimmen, wie die Leute darüber. Das ist eine Illusion. Mhm. Nur weil du mal eine Zeit lang 3-4 richtige Entscheidungen triffst, also mit richtig meine ich, dass dein Bauchgefühl mit der Reaktion im Außen quasi vereinbar ist, ja, und gleich passiert, was du dir gewünscht hast, heißt es nicht, dass du das für immer hast. So, und das ist auch meistens echt nur Glück. Mhm. Weil ich habe über meine Karriere alles erlebt. Ich habe Songs, die ich, also zum Beispiel den Song Alien, fand ich so schlecht, dass ich ihn nicht rausbringen wollte. Wirklich, ich habe nicht geschlafen, weil ich den Mix so grausam fand. So schlecht, dass ich ihn fast vom Album genommen habe. So. Weil ich hatte noch ein paar Stunden und der Mix war nicht so, wie ich dachte. Und ich war so, nee, so kommt er nicht aufs Album. Und hat Elvin noch gesagt, doch, jetzt chill mal, so, komm mal aus deinem Kopf raus, der ist schon gut, so. Und kam aufs Album, ohne Video, ohne nichts. Ich habe den nicht einmal gepostet. Der wurde selbstständig zu einem Platin-Song, ohne dass ich den je wieder erwähnt habe, ein Song, den ich gehasst habe. Also, darum geht's quasi. Es liegt nichts in deiner Hand und dann, ja, es ist für mich einfach, ja.
0: Ich verstehe.
1: Ich bin darüber over.
0: So. Ich verstehe.
1: Was willst du jetzt damit machen?
0: Ja, so. Voll. Und ich habe es auch schon ein bisschen antizipiert tatsächlich, weil diese ganze Kritik-Sache, ne, und das gibt da ist ja einfach so ein Gap zwischen einer Fanerwartung, Haltung, Künstlerischer, wie du das selber siehst. Es gibt Gründe, warum du Sachen in welcher Reihenfolge raushaust. Du gehst nicht davon aus, dass der Song eigentlich quasi, sagst du, ist jetzt nicht gut, deswegen bringe ich ihn jetzt als erstes raus, sondern du gehst davon aus.
1: Ich hatte eine Story. Genau. Ich hatte eine Story, die für mich die erfüllt werden sollte. Und naja, also Story braucht halt irgendwie Bilder. Wir hatten ja schon, also wir haben auch ganz okay getroffen, quasi die Zeiten, in denen wir raushauen wollten. Denn Projektmanagement ist ja auch nochmal ein anderes Thema so. Da passiert ja nochmal viel auf dem Weg zu in der Exekution von Musik. So. Aber wir haben das schon noch ganz gut erwischt, so wie wir es gedacht hatten. Und ja, du willst halt ein Bild malen und du pickst halt die Szenerien quasi. Und die habe ich so gepickt.
0: Ja.
1: So, zwischen dem ganzen Deep Talk können wir gerne cutten. Und um die Stimmung wieder ein bisschen zu erhellen, würde ich euch gerne Nevermind zeigen.

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5: Let's go. Willkommen zurück. Ich spreche schon die ganze Zeit mit Rin. Es geht um sein neues Album Nostalgia und genau da steigen wir jetzt wieder ein. Ich bin das Interview mit Tim Gabel von dir nochmal angeschaut. Ist 4 Jahre mittlerweile, glaube ich, alt.
6: Okay. Also wirklich ein Interview oder unseren Podcast?
5: Ja, ein Podcast. Interview-Podcast, okay. Sorry. Ja.
6: Ja.
5: Euren Talk.
6: Aber es gab halt mal ein Interview und es gibt
5: ja,
6: Podcast.
5: Stimmt.
6: Also deswegen, ja.
5: Ja, ich meine mit dem Podcast. Da, wo du auch über, weil du ein bisschen aufgeschlüsselt hast, quasi mit den Vertriebslizenzdeals und so, warum es schlimm ist.
6: Ah, okay, das war das
5: Interview.
6: Genau.
5: Okay, da habe ich mir das angeguckt. Und da hast du, ich glaube, da hast du gesagt tatsächlich, dass du noch nie aus dem Studio rausgegangen bist, du was gefeiert hast, was du gemacht hast.
6: So gut wie nie.
5: Und dass du auch sagst, legit, bist du der Meinung, kein Künstler, also kein gescheiter Musiker feiert das, was er macht. So. Und ich habe mich dann gefragt, das passt ja nicht zu dem Zitat, was du jetzt vorhin gemacht hast, quasi, dass du natürlich der Meinung bist, das war ein Banger. Und auch zu dem Video, was ich gesehen habe, wo du bei Blade Runner im Studio bist. Und natürlich auch zu dem Gedanken, dass alles, was du machst und rausbringst, ja schon top-notch eigentlich von dem aktuellen Stand ist. So. Weil man ja, also dieses klassische Rapper-Zitat, das ist das beste Album, was ich je gemacht habe. Und das ist natürlich immer das Aktuellste, bestenfalls, zu dem
6: besten
5: Zeitpunkt.
6: Fall, genau, ja.
5: So. Ein paar Jahre oder wie auch immer später hat sich das dann vielleicht nochmal relativiert. Aber wie passt das zusammen? Also du sagst auf der einen Seite, du bist nie zufrieden mit dem und ein gescheiter Musiker feiert eigentlich nicht das, was er macht. Nichtsdestotrotz bist du der Ansicht, dass das natürlich auch ein Banger ist, den du da rausgebracht hast und du hast auch einen gewissen Qualitätsanspruch an die Musik, die du rausbringst.
6: Ich glaube, was du verstehen musst, ist der Unterschied zwischen Außenwahrnehmung und Innenwahrnehmung. Also dass das quasi mein Monolog davor war, so ein bisschen das Außen auszusperren. Das heißt aber nicht, dass du nicht immer noch eine innere Meinung hast. und deine innere Meinung ist halt schon, sag ich mal, also ich finde, die ist wertvoller anzuhören. Also für mich ist quasi eigentlich das Außen sollte eigentlich relativ egal sein. Mhm. Ich gehe nicht so hart wie Rick Rubin, dass das quasi kommt null sein sollte. Was sollte nicht der Großteil sein? Ja, irgendwo sind wir am Ende immer noch Geschäftsleute. Man verkauft etwas, da kann man auch einfach ehrlich sein und da muss irgendwo auch außen halt reinfließen. Mhm. Vor allem später, wenn man sich irgendwie um Vertrieb und Marketing kümmert. Aber im künstlerischen Prozess sollte man den Anteil wirklich minimal halten. Aber da kommt halt der innere Anteil ganz groß. Was erwartest du denn von dir selbst?
5: Mhm.
6: Und ja, also the driving force kann natürlich einfach Leidenschaft sein und die Idee, was auszudrücken, aber man, da muss ja irgendwo quasi Reibung sein am Ende des Tages, weil wenn du ansonsten, wenn du gar keine innere Reibung hast, gar keinen inneren Anspruch, dann kannst du ja quasi auch einfach ohne Wörter rausgehen. Dann könntest du ja auch einfach hingehen und und weißt du, jetzt im Mix, das ist natürlich ich überzeichnet,
5: ja,
6: das Bild.
5: Klar.
6: Aber du verstehst,
5: ja,
6: was ich meine.
5: Ich verstehe, also, was du meinst, aber mit welchen Gedanken bringst du denn Sachen raus?
6: Weil ich könnte zum Beispiel auch nicht erklären, ganz ehrlich, bis zu welchem Grad diese innere Kritik okay ist. Ich glaube, der Schleifpunkt ist sehr eng.
5: Mhm.
6: Bis wohin das motivierend ist und bis wohin das wieder selbstzerstörerisch wird.
5: Aber
6: ich würde nicht behaupten, dass ich das immer gut treffe.
5: Aber du hast von Anspruch gesprochen und dass man ja auch sagen könnte, ja, ich muss nichts quasi reingehen. Aber du hast natürlich, ja, der Anspruch kann ja trotzdem erfüllt sein, den eigenen, den du hast. Und du sagst, ey, das ist wirklich, das ist richtig geil geworden, was ich da gerade gemacht habe, quasi so.
6: Ja.
5: Nicht nur für Außenwahrnehmung, sondern auch ich persönlich finde das überragend, quasi.
6: Ja.
5: Und es ist schon auch sehr, sehr gut. Ich meine, da spielt natürlich diese künstlerische Sache rein, dass man irgendwie gefühlt, man kann immer noch mal dran arbeiten, so. Es ist nie 100% perfekt genug, so, weil es gibt immer noch irgendwas,
6: was
5: gefühlt nur dein Künstlerohren vielleicht auch vom Ingenieur irgendwer hört und so, aber so draußen gefühlt zum 98,99% keiner. Das schon, aber ist es, meinst du das? Weil das hat sich ein bisschen größer angehört jetzt, das nicht zufrieden sein quasi. Oder worauf spielst du noch? Also mit welchen Gedanken bringst du Sachen raus?
6: Ganz viel Bauchgefühl. Also es gibt irgendwo eine Emotion, die ich irgendwie ausdrücken will, aus welchem Grund auch immer. Und die kann auch jahrelang in mir rumrumoren, bis sie mal den Ort findet. Also es ist ja auch nicht immer alles irgendwie auf einer geraden Timeline. So, ich fühle jetzt und mache jetzt. Manchmal, so sehr ganz klassische Musik gerne, ja, springst irgendwie in die Vergangenheit, gleichzeitig in die Zukunft in einem Song und sowas. Das heißt, du bist ja quasi so multiversumstechnisch unterwegs, ja, du springst ja, wie dich da halt gerade dein eigenes Gefühl leitet, so, aber du hast ja irgendeine Grundidee und da musst du dich halt langhangeln und ich finde, ein Song kommt zum Schluss, wenn man erstmal mit zufrieden ist. Und wenn du dann wieder unzufrieden bist, gibt dir das die Power für den nächsten Song. So, pausiert mal jetzt gerne bitte das iPhone und tauscht es mal gerne gegen ein BlackBerry ein. So.

0: Tom. Welcome back. Ich habe schon die ganze Zeit Rin bei mir im Talk. Es geht um sein neues Album Nostalgia und wir springen mitten rein. Wie zufrieden bist du mit dem Album?
1: Als ich es fertig gemacht habe, sehr. Jetzt wieder nicht mehr. Ganz normal. Jetzt will ich für das nächste Album wieder alles anders machen. Aber ja, ich wünsche es mir nicht mal anders. Ich glaube, das wäre sonst over.
0: Mhm. Okay. Das ist dieser innere Motor, von dem du gerade gesprochen hast.
1: Also wenn ich eines Tages wirklich dastehe und auch nicht mehr das Selbstbewusstsein hätte, zu sagen, hey, ich kann das jetzt noch mal besser machen, dann ist, glaube ich, vorbei.
0: Mhm. Es gäbe theoretisch.
1: Ich bin gespannt. Der Tag wird, denke ich, definitiv kommen. Und ich werde ihn begrüßen so. Ich bin gespannt, wenn er da ist.
0: Im Pressetext gibt es eine Stelle, die heißt es, in Nostalgie kann man sich verlieren.
1: Ja.
0: Man kann aber auch zurückgehen, um quasi zu verstehen, was geblieben ist. Wenn du jetzt auf dein Leben zurückblickst, was kommt dir so in den Kopf, persönlich oder auch karrieremäßig? Was ist da?
1: Und was ist meine Kindheit übrig geblieben ist? Eigentlich alles, was mich heute ausmacht. Meine Neugier, meine unglaubliche Lust, Dinge zu lernen. Also Dinge zu lernen, auf die ich Lust habe zu lernen, fällt mir furchtbar leicht. Dagegen natürlich unendlich schwer Dinge, die mir keine emotionale Verbindung geben. Aber Dinge, auf die ich Lust habe, kann ich in einem Tiefgang lernen, der einfach absurd ist. Und ich liebe es, so zu sein. Mhm. Ich liebe es auch immer, neugierig zu sein, nie irgendwie zu rasten. Ich liebe es immer zu entdecken. Und das sind eigentlich Dinge, die mich schon als Kind ausgemacht haben.
0: Das sind Dinge, die du verloren hast über die Zeit, wenn du jetzt so drüber nachdenkst, wenn du im Nostalgiefilm bist?
1: Definitiv Leichtigkeit.
0: Mhm.
1: Klar. Das Leben ist jetzt ein Stückchen meines Lebens ist schon gelebt. Ein paar Narben sind auch schon erzeugt und die liegen drauf. Klar.
0: Mhm.
1: Definitiv.
0: Was ist so eine Narbe?
1: Die Liste ist ewig.
0: Ja, nur eine.
1: Ja. Viel Selbsthass. Mhm. Viel zu viel Selbsthass.
0: Du hast ein bisschen bei Tim auch schon drüber gesprochen, mit ihm im Interview und an anderen Stellen schon auch schon, aber kam der durch, also der kam ja nicht durch die Musik, der war ja schon vorher da.
1: Nee, der war
0: wurde genau. Der verstärkt oder wurde der abgefedert?
1: Kurz abgefedert, natürlich. Klar, das ist, glaube ich, auch was allen Künstlern passiert. Ne? Du kriegst das von außen und denkst so, atmest du durch, okay, ah, geil, kriegst die ganze Zeit Aufmerksamkeit und dann merkst du aber, warte mal, irgendwann ist so, scheiße, ist ja immer noch da.
0: Mhm.
1: So, und dann musst du halt woanders hin.
0: Und was verstehst du rückblickend jetzt erst, was du quasi vorher nicht verstanden hast? Oder hast du das später verstanden?
1: Ich glaube, was jeder am Ende sagt, und ich weiß, das ist so eine kranke Floskel und es sagen halt 1000 Leute und das findest du ja wahrscheinlich auch bei jedem Podcast, Bro und bla, aber es ist so, man hätte einfach nicht so gemein zu sich selbst sein sollen.
0: Mhm.
1: Fertig. Es ist einfach unnötig. Es bringt nichts voran, es macht nichts schneller, nichts besser. Eher im Gegenteil, es entfernt dich, es nimmt dir unendlich viel Tempo raus, unendlich viel Force und es ist einfach schwachsinnig. Aber ich glaube, es ist schwer zu lernen. Also die Person ist gesegnet, die es schafft, diese Lektion zu lernen, ohne sie am eigenen Leib zu spüren.
0: Ich glaube, man muss einmal da durch, um dann zu erfahren.
1: Ich habe sie noch nicht kennengelernt. Ich glaube, die gibt es da draußen und die sind sehr gesegnet, aber ich war es nicht.
0: Was dachtest du, wie deine Zukunft aussieht und inwiefern unterscheidet die sich heute?
1: Ich habe nie ein Bild von der Zukunft gehabt, weder damals noch heute. Also ich bin eher der nostalgische Mensch und ich habe nie weit nach vorne geblickt tatsächlich.
0: Mhm.
1: War nie so mein Ding.
0: Mhm.
1: Ich habe immer verstanden, dass das gar nicht so richtig in meiner Hand liegt. Dafür ist mein Leben zu verrückt gelaufen, dass ich relativ früh schon verstanden habe, warte mal, warum passiert ist das, warum passiert, und ich gemerkt habe, okay, warte mal, das kann man alles gar nicht planen, das ist völlig schwachsinnig.
0: Okay.
1: Wenn wir schon über Steve Kubrick reden, dann doch gerne auch über Blade Runner. All die

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6: Wunderschönen guten Abend. Mein heutiger Gast ist Rin und wir springen mitten rein in den Talk. Du hast gerade angesprochen, diese eine Sache, dass du hättest einfach viel netter zu dir sein können früher und eine große Sache, eine Narbe war der Selbsthass quasi, den du hattest. Und du hast ja auch keinen, das ist ja auch schon mehrmals erzählt, dass du einfach sehr viel gestruggelt hattest in der Zeit, auch früher schon quasi. Und was waren denn, jetzt Selbsthass war ein Thema, ist natürlich ein ganz großes Thema, weil es in ganz viele Bereiche reinwirkt, genau. So. Was ging da aber so in dir vor und wie hast du es vor allem geschafft, da wieder rauszukommen quasi, das wieder zu flippen? Weil, glaube ich, es vielen so geht. Ne? Also es gibt jetzt eine Sache, die jetzt nicht nur bei dir so ist, sondern viele haben das in ganz verschiedenen individuellen Ausprägungen so natürlich so, aber irgendwo gibt es ja da immer so einen gemeinsamen Nenner und vielleicht hilft es ja quasi den Leuten ein bisschen zu erzählen, wie was bei dir los war, damit ich auch mal verstehen, so okay, auch von außen wirkt das nämlich immer alles relativ cool und ne, wie wir auch gesagt haben, Außenwahrnehmung, wie so ein Leben aussieht als Star und erfolgreicher, anerkannter Musiker und so weiter und so fort. Wie das Leben dann aber wirklich ist und vor allem, wie du da auch wieder rausgekommen bist tatsächlich.
7: Also, ich würde mir selber jetzt nicht zuschreiben, zu verstehen, also selbst das ist mannigfaltig und was der gemeinsame Nenner ist, ich glaube, ich bin nicht versiert genug, um das sagen zu können. Da wirst du tausend Antworten finden und ich glaube, das werden wir bis zum Ende aller Tage nicht wirklich rausfinden. Die religiöse Person wird sagen, es ist der Teufel. Die spirituelle Person wird eine andere Antwort darauf haben und alle Religionen haben eine andere Antwort darauf, alle Psychologien haben eine andere Antwort darauf. Carl Jung sagt, es ist der Schatten. So, also ich glaube, jeder hat eine Idee davon, was es ist, woher das kommt. Für mich war es einfach ganz klassisch Religion, wie ich da rausgekommen bin. So. Ganz lame und ganz unspannend. Einfach Religion. Also bei mir jetzt persönlich mein christlicher Glaube.
6: Könntest du abstrahieren, was es konkret war? Also gar nicht mehr jetzt, um aufs einzugehen, aber das hat ja natürlich so gewisse...
7: Ich glaube, die Grundkern, wenn du das verstanden hast, wie du quasi auch ein bisschen die Welt loslässt, ist, wenn du verstehst, also das ist ja quasi, was der christliche Glaube dir bietet, ist die Idee zu verstehen, dass dein Selbstwert nicht in der Welt liegt. So, das ist ja was die Vorstellung von Jesus Christus dir gibt. Dass da jemand ist, der dich unendlich liebt, ohne Bedingung, ohne nichts. Und ab da ist es over. Wenn du das akzeptiert hast, ist es dann so.
6: Dann kannst du dich frei machen von dem.
7: Dann kannst du dich frei machen.
6: Anderen.
7: Ich sage nicht, dass es einfach ist.
6: Nee,
7: aber das war es für mich. Wenn du mich fragst, was quasi das war, was dieser

0: Main Message war. Das ist natürlich auch mannigfaltig und viel tiefer. Aber das ist es so auf oberflächlichen Sinne gesagt.
1: Wir haben von außen, vom Inneren gesprochen auch, was der eigene Anspruch ist an Mucke und natürlich auch die Erwartung von Fans. Und die Erwartung oder dieses, wie es projiziert wird quasi auf die Rap-Welt, ist ja auch gefühlt heutzutage krasser denn je, weil der Wunsch ist jetzt, ich will nicht mehr Fußballer werden, sondern Influencer und Rapper quasi, weil man einfach gesehen hat, okay, da ist irgendwie relativ schnell die Möglichkeit, es gibt viele vermeintliche positive Beispiele, wie man schnell werden kann quasi, keine lange Karriere mehr, wie aus einer Zeit bei dir und noch davor, wobei dir ging es verhältnismäßig ja auch schneller, jetzt natürlich nicht mehr, im Verhältnis von heute ist es langsam gewachsen, genau. Aber eben von dir davor, die Jungs,
0: war es schnell, genau.
1: War es schnell. Und du hast ja auch gesagt, dass du würdest eigentlich Leuten abraten, quasi. Zumindest vor 4 Jahren war es noch so.
0: Würde ich
1: der
0: heute
1: Fall.
0: Noch.
1: Und immer noch vielleicht so. Ist einfach anders, quasi, wenn man da drin ist. Und für Leute, die nicht Teil dieses Geschäfts sind, habe ich mich gefragt. Und vielleicht auch für die Zuschauer bei uns. Was sind so die größten Punkte, warum du sagst, dass man bestenfalls nicht Fuß fassen sollte im Rap-Business oder Rapper werden sollte? Ja.
0: Ich würde es gerne an eine Bedingung knüpfen. Also natürlich, wenn man den Wunsch hat, als performender Artist zu sein, ja, ob Mann oder Frau und einfach vor der Bühne stehen möchte oder sich ausdrücken möchte, jetzt mal im ersten Sinne, muss man ein bisschen die Frage stellen, du möchtest dich ausdrücken, okay, warum? So, was ist denn dahinter so? Was ist dein Problem? So, warum möchtest du dich mitteilen? Und wenn man dann an ganz vorderster Front sein soll, will, ganz krass das Bedürfnis hat, man möchte ganz weit in die erste Reihe, weil ich rate zum Beispiel Leuten, es gibt ganz, ganz viele Positionen in Kunst und Kultur in zweiter, dritter, vierter Reihe und das sind meistens die einzigen Menschen, die ich treffe in diesen Bereichen, die glücklich und normal sind. In der ersten Reihe treffe ich so gut wie nie normale Menschen. Zu 90% nicht. Ich möchte jetzt nicht so ein Ultra-Untergangsszenario malen. Es gibt auch viele Leute, die sind cool und normal und kriegen das gejuggelt. Aber ich sag dir ganz ehrlich, wenn es die Leute sind, dann sind es die Leute, die normal sind, sind entweder die, die schon geisteskrank auf die Fresse gefallen sind, einmal komplett gebrochen wurden und dann quasi wie Phönix aus der Asche kommen, ja, getrieben von was auch immer, ja, oft halt schon halt Religion oder sowas oder persönlicher Wachstum halt, woher der auch immer stammen mag. Oder es sind Leute, die halt ein gutes Umfeld haben. Zwischen den Weisheiten könnt ihr gerne meine Liebe für Anime entdecken, unter anderem für Inuyasha.

0: Tracks.
1: Easy, easy. Come on, come on. Ladies and Gentlemen, willkommen zurück im Talk mit Rin. Es geht direkt weiter.
2: Wenn ich gucke durch die Musik, es gibt ja schon lange jetzt zum Beispiel diese Debatte der Nepo-Babys. Ja, warum die so die Musik beherrschen.
1: Und erklär mal für die Leute, die es nicht also verstehen, was das ist.
2: Ich glaube, was die deutsche Nepotismus heißt, glaube ich. Ja, was sagt der? Ja, Nepotismus. Quasi, wenn jemand aus reicher Familie stammt. Ja, wohlhabenden Häusern oder sogar nicht nur wohlhabend, sondern auch mit vielen Verbindungen. Und jetzt wirkt halt langsam im Internet aufgedeckt, dass alle eure Lieblingsstars halt eigentlich schon, alle eure neuen Lieblingsschauspieler stammen aus Schauspielfamilien, alle eure Lieblingsmusiker und Musikerinnen stammen aus Musikerfamilien und so weiter und so fort. Das geht ja auch jetzt auch schon im Sport. Überall herrscht dieser Nepotismus. Ja, Haaland, auch schon Papa Fußballer gewesen, sonstige viele NBA-Stars heutzutage, Steph Curry, bla, you name it. Ja. Mein persönlicher Feind ist immer die Story von Billie Eilish. Weil ich die besonders perfide finde, weil ich es schlimm finde, dass man sich dieses Bedroom-Pop-Narrativs bedient, weil ich weiß, für wie viel Schmerz das auf anderer Seite sorgt.
1: Und du musst kurz erläutern, also, quasi, was das ist.
2: Ihr kennt halt ja Billie Eilish und ihr kennt ja auch diese Story mit dem, ja, ich habe mit meinem Bruder ein bisschen Musik gemacht im Kinderzimmer und so. Und das mag ja so stimmen, nur das Problem ist, wenn deine Eltern schon Millionäre sind, wenn dein Bruder zufälligerweise einer der talentiertesten Songwriter global ist, bevor du jemals anfängst, Musik zu machen, der Typ schon gesigned ist, schon mit Justin Timberlake zusammengearbeitet hat, mit Weltstars und dann, ups, entdeckt, dass seine Schwester auch ein bisschen Talent hat oder nicht nur ein bisschen, gigantisches Talent. Verstehe mich bitte nicht falsch. Finde ich schon, das ist, sage ich mal, eine Sache im Internet, die ich ganz okay finde, dass man das heutzutage aufdeckt.
1: Mhm.
2: Weil am Ende gibt es wirklich Leute, die sitzen zu Hause mit 0 Euro in dem Kinderzimmer und jetzt haben die Idee, gucken diese Doku von Billie Eilish und sagen sich, ich bin scheiße, weil ich schaff's nicht aus meinem Kinderzimmer raus. Und es ist einfach kein fairer Vergleich. Wenn dein Bruder nicht alle Kontakte hat, geistesmusikalisch geschult ist seit 20 Jahren. Guck dir meine Doku von Phineas an. Der Typ weiß sein Shit. Der ist in klassischer Musik geschult. Der hat Jahrzehnte schon gearbeitet, alle Connections, Geld. Und sich dann halt später hinzustellen und zu sagen, oh, wir haben einfach im Zimmer ein bisschen Bedroom-Pop gemacht, mag ich halt nicht. Ja, und das ist halt so ein bisschen diese Nepotismus-Debatte, wo ich gesagt habe, ich bin das, was die Leute erzählen. So, ich war in dem Zimmer, meine Eltern hatten ihre zweite Insolvenz hinter sich. Ich habe auf 20 Euro Lidl-Boxen den Scheiß gemacht. Min hat produziert, ich habe das Kabel gehalten, ne, weil es einen Wackelkontakt hatte, weil nur links dieses Scheißding ging. Und ich hatte auch kein MacBook, so ich hatte den PC von Medion. So, Shoutouts. Medion-PCs ist die Grundlage unserer Gesellschaft. Weil du bist zu deinem Vater gegangen, hast gesagt, ich bin PC und der hat gesagt, alles klar, das ist doch PC. Ist nix PC.
1: Das war der krasseste PC.
2: Hier ist nimm und halt's Maul. Ich hatte auch dieses Fahrrad nur von Metro. Das war nicht rostfrei. Aber auf jeden Fall, ja, Nepotismus. Es ist interessant, auf meine Grundthese zurück, um jetzt nicht nur diesen Billie Eilish-Bash zu haben, den ihr sicherlich klippen werdet, den alle klippen werden, ich weiß es, ja. Weil nur sowas wird geklippt. Weißt du, so 10 Minuten positive Rants, nobody cares. Erwähn ein Promi, Clip, Clip, Clip, Clip. Rin kritisiert Billie Eilish. So.
1: Rin sagt, warum Billie Eilish?
2: Warum Billie Eilish scheiße?
1: Industry Blast.
2: Industry Blast, genau. So. Nein, so habe ich das nicht gemeint. Mir geht es nicht um sie. Sie soll ihr Ding machen. Sie ist furchtbar talentiert, deutlich talentierter als ich. Mir geht es einfach nur darum, man soll mit Lügen keinen Schmerz am Ende erzeugen bei Menschen, die sich damit vergleichen. Und sie vergleichen sich damit Traumschlüsseln, die nicht existieren. Voll. Und das ist einfach Kacke. So.
1: Beziehungsweise mit Auslassen von Wahrheiten, das ist ja genau. Im Prinzip. Ne? Sie hat ja nicht gesagt, ich bin aus armen Verhältnissen, sondern hat gesagt, ich mache ein bisschen Musik in meinem Kinderzimmer.
2: Genau.
1: Sie hat halt vergessen zu sagen, dass, wie gesagt, ihr Bruder halt 20 Jahre maximal erfolgreich ist und talentiert und sie halt auch ein Millionenhaus-Background hat.
2: Also, upsala. So, und,
1: war das wichtig?
2: Naja, egal. Aber in Wahrheit ist es und das ist, um Al Gore zu zitieren, eine unbequeme Wahrheit. Menschen aus diesen Haushalten haben es nicht nur einfacher wegen dem Geld, sondern auch wegen der emotionalen Stabilität. Oder Musik oder Sport oder was auch immer machen zu können, weil es wirklich deine Leidenschaft ist oder Ausdruck. Und das irgendwie in der Lockerheit zu haben, zu wissen, du hast ein Hobby betrieben, hattest aber die ganze Zeit auch die Zeit, dich zu bilden. Deine Bildung musste nicht hinten angestellt werden. Du musstest nicht irgendwie arbeiten für die Sachen, sondern du hattest ein Hobby, Mama und Papa haben das bezahlt. So, das, ich würde ja nichts anderes für meine Kinder tun.
1: Natürlich
2: so,
1: ne?
2: Das heißt, es ist alles völlig in Ordnung. Aber das gehört zu der Gleichung hinzu, dass diese Menschen haben es viel einfacher in der Industrie. Jeder, der so eher aus meinen Verhältnissen kommt, zahlt jede Lektion viel krasser. Ich weiß doch keinen einzigen Vertrag oder so. Meinst du, konnte ich mit einem Vertrag zu meinem Vater? Ich musste die Briefe für ihn vorlesen.
1: Natürlich.
2: Nicht er für mich. So, weißt du, ich meine? Meinst du, ich konnte da irgendwie was mit ihm drüber gucken? Meinst du, der konnte mir irgendwie erklären, wie das ist mit der Vorsteuer und bla. Und alles musst du bezahlen. Alles. Ja. Und du weißt ja, wie es ist. Du kommst aus Migration, dann hast du noch so einen kleinen Komplex.
1: Vielleicht auch nicht gar nicht so einen kleinen.
2: Ja, oder gar nicht so einen kleinen, vor allem gegenüber der Bildungsschicht. Weil du seit klein aufgelernt hast, der Doktor, der Anwalt,
1: natürlich,
2: der Unternehmer, bei uns in Ex-Jugoslawien sagt man Gospodin, das ist so der, ne, der es geschafft hat, ja? Zu denen hast du immer heraufgeschaut, du hast nie dazu gehört. Sprich, hast du auch später Angst, bei Fragen dahin zu gehen. Ich bin nicht nur alleine auf meinem Album, ihr könnt mich auch unter anderem mit einem meiner Lieblingsgäste hören, OG Kimo auf dem Song Red Rising.

0: Leute, schön, dass ihr da seid. Mein Name ist Simon. Ich spreche schon die ganze Zeit mit Rin. Es geht um sein neues Album Nostalgia. Und genau da steigen wir jetzt wieder ein.
1: Mein Mainpunkt, warum ihr aufpassen solltet, Karrieren auf der Bühne zu suchen, ist, ich glaube, es ist nur gesund, wenn es am Ende Produkt ist von Leidenschaft, Disziplin und internem Antrieb. Wenn solche Karrieren entstehen aus Unsicherheit, aus Angst, aus fehlendem Selbstwertgefühl, ist es furchtbar schwierig, dann ist das schlimmste Szenario, dass es klappt. Weil wenn es klappt und du als unsichere oder kaputte oder Person einfach mit, nicht kaputt, vielleicht der falsche Begriff, einfach mit Defiziten, ja, in gewissen Persönlichkeitsstrukturen rein gerätst, in diesen Strudel, kannst du nicht nur dein eigenes Leben zerstören, sondern das von ganz vielen anderen. Mhm. So. Und ich glaube, wenn du ganz, ganz weit nach oben gehst, kannst du ja schauen, was irgendwie so kaputte Charaktere in jemand wie Elon Musk oder so, wie viel Schaden du anrichten kannst. Weißt du, ich meine, mit Selbstsucht. So, je mehr Geld, Aufmerksamkeit du hast, also das ist das Spider-Man-Zitat, desto mehr halt auch Verantwortung. Mhm. Und frag dich einfach, kannst du diese Verantwortung tragen? Willst du sie tragen? So. Der Preis ist süß, schmeckt süß, es ist geil, das zu sein. Verstehe mich nicht falsch, es ist schön, materiell die Auswahl zu haben. Es ist schön, auch anerkannt zu werden für seinen Beruf. Verstehe mich, es ist alles fein. Aber es gibt einen Preis dafür.
0: Es gibt ja noch eine andere Seite.
1: Genau. Und bist du bereit, den zu zahlen? So.
0: Wir haben viel vom Podcast gesprochen auch und du hattest ja auch einen mit deinem...
1: Meine nächste Exkursion.
0: Einer der wenigen Business Friends, quasi Tim Gabel. Ja. Und viele haben sich gefragt, September, ich glaube letzten Jahres war die letzte Folge, die rausgekommen ist, so mit den Kommentaren immer wieder. Deswegen, ich habe dich jetzt hier, viele wollen es bestimmt wissen, wie ist der Stand, wann kommen neue Folgen, weil offiziell habt ihr ja nur eine Pause gemacht.
1: Genau, also ich habe
0: tatsächlich schon... Aber es jährt sich jetzt bald, ne?
1: Genau, ich habe jetzt schon echt oft auch mit Tim darüber geredet, so. Also es ist auf jeden Fall nicht vom Tisch. So, aber es war für mich wichtig, bei meiner Rückkehr in der Musik, wurde diese, für mich ist es ein neuer musikalischer Abschnitt, neuer Motivation. Durch diese 4 Jahre einfach Experimente, Training, überhaupt komplette persönliche Entwicklung. Und ich wollte nicht zu diesem Zeitpunkt auf verschiedenen Pferden sitzen, weil dann hätte ich das Ganze nicht ehrlich bewerten können später. Mhm. Hätte ich jetzt während der Albumphase noch die ganze Zeit den Podcast gemacht, hätte ich später keinen ehrlichen Blick darauf haben können, hey, wie war das jetzt so? Und deswegen habe ich auch Jubaf genauso alles erstmal pausiert gehabt, um wirklich ein ganz klares Bild am Ende davon haben zu können, zu sagen zu können, okay, wie war das? Wie war das zu arbeiten? Wie war die Lebensrealität zu dem Zeitpunkt? Vermisse ich was? Vermisse ich nichts? Würde ich gern was anders machen? Das kennst du gar nicht im Chaos. Mhm. Wenn du rechts, links noch das Projekt, am Ende hast du, checkst du gar nicht, okay, war ich jetzt gestresst wegen Thema 1 oder 3 oder 4? Mhm. So, und du kannst gar nicht realistisch gucken, was war denn jetzt das Problem?
0: Voll.
1: Und so müssen dann Menschen immer so in diesen Komplettstopp. Ja, das wollte ich nicht passieren lassen, deswegen war ich so, one at a time. Mhm. Lass mich dieses Album, diese Phase mit 100% arbeiten und danach schauen, was ich mache.
0: Interesting. Wir haben ein paar Fanfragen. Eine kleine Auswahl hätte ich für dich zur Verfügung gestellt. Und zwar, eine will wissen, wie hast du es geschafft, so bodenständig zu bleiben, dich von klassischen Rap-Klischees zu lösen? Wir waren da ein bisschen drin, aber...
1: Ich bin nicht bodenständig, Nummer eins. Ich bin überhaupt nicht bodenständig. So. Ich habe echt ein cooles Leben.
0: Ja. Hört mal in die Texte rein tatsächlich. Da gibt es Sachen, ich musste die googeln, weil ich nicht wusste tatsächlich, wie krass dieses Hotel in Luzern zum Beispiel ist.
1: Tipp von mir, ja, Birkenstock. Und wenn ihr es ein bisschen billiger haben wollt, geht ins Waldhotel. Das ist das billigste von den 5.
0: Also, was kostet die Nacht da? Ungefähr?
1: So viel, irgendwas Vierstelliges auf jeden Fall. Also, das ist nicht wenig, ja. Und ich bin nicht bodenständig, Nummer eins. Es mag so wirken, aber ich bin es nicht.
0: Du machst halt für dich,
1: aber einfach nur ein bisschen.
0: Du flexst halt damit nicht so krass.
1: Ja, also ich flex ja auch so, ne?
0: Und ja,
1: ich
0: rede aber so auch auf Low-Key-Basis so ein bisschen, weißt du, was ich meine? Das ist jetzt nicht so, dass du halt dein neuestes Auto postest, weißt du? Oder das ist
1: Ich habe ja auch alles gemacht. Also ich bin von nichts davon befreit. Also ich habe das auch alles gemacht. Ich habe auch mein neues Auto, meine Uhren und alles schon gepostet. Das kühlt natürlich irgendwann ab. Irgendwann juckt sich das halt auch nicht mehr so. Aber ich bin nicht bodenständig.
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5: Let's go. Willkommen zurück. In unserem Talk ist heute Rin. Er hat schon alle möglichen Stories ausgepackt. Wir machen direkt weiter. Wie sieht's aus mit einer Full Bietigheim Collab?
6: Mit Michi und mit Julian. Ey, würde ich gerne machen. Sehr gerne. Ich hätte
5: eigentlich schon
6: Bock.
5: Überfällig.
6: Eigentlich müssen wir es mal machen. Ich weiß nicht, wer der Stein des Anstoßes wird. So, Shindy wohnt ja auch nicht mehr da. Aber ich glaube, im Herzen kann man die Stadt auch nicht aus ihm entfernen. So, ist auch immer Teil von ihm. So. Ich würde es gerne machen. Irgendwie muss man das mal anstoßen, Herr Jan. Nächstes Mal.
5: Und dann kann man ja gucken, ob dann eine EP, ein Album, eine Tour oder was auch immer dann bei rauskommt.
6: Das wäre geil. Boah.
7: Warte mal, ey Männer, lass doch darüber reden. Ey, sag mal ganz ehrlich, wir können zu dritt echt einen geilen Vorschuss holen, Alter.
5: Im Rückblick auf deine Karriere, was war der wichtigste Schritt, um so erfolgreich zu sein?
6: Vertrauen auf andere Menschen.
5: Feature mit Bones, Fragezeichen.
6: Ich schreibe ab und an mit ihm, wir haben schon ein paar Mal darüber gequatscht. Ich würde gerne einen Song machen mit Bones, ja. Ich will den Kontrast mal sehen.
5: Mhm.
6: Ich finde gerne seine Perspektive und ich würde es auch gerne irgendwie produzieren oder so. Ich würde gerne die Vorlage bringen.
5: Mhm.
6: So. Und ich würde es dann auch gerne andersrum. Ich würde gerne mal die Hook sein auf irgendeinem harten Song von ihm oder so.
5: Mhm.
6: Das fände ich interessant. Mhm. Ich liebe sowas. Ich habe schon länger richtig Bock, mal was mit dem Straßenrapper zu machen.
5: Mhm.
6: So. Da sind ein paar auf meiner Wishlist.
5: Müsst ihr die mal kurz ein bisschen
6: nennen? Ja, was fände ich noch interessant? Ja gut, klar, Aykut, so waren wir ein paar Mal dran, hat es nie geklappt irgendwie zeitlich. Ich fände auch Kolja Goldstein interessant.
5: Mhm.
6: Ich glaube, ich würde gut Musik mit ihm machen.
5: Mhm.
6: Aber ich glaube auch, der ist ein Nerd, was Mucke anbelangt.
5: Ist er, als hörst du in seinen Texten schon.
6: Genau, der hat krass Plan so und ich fände es mal interessant. So.
5: Mhm.
6: Ja.
5: Haben wir ein Thema vergessen?
6: Deutschrap kriegt immer viel Kritik, dass es quasi der kleine Bruder von amerikanischem Rap ist, was vollkommen stimmt. Wir sind nicht da in der Speerspitze, aber in einer Facette, finde ich, ist Deutschland furchtbar gut und das sind Deutschlands Produzenten.
5: Ja.
6: Deutschlands Produzenten und Samplemaker arbeiten auf absolutem Weltniveau und kriegen nicht ihre Anerkennung aus meiner Sicht.
5: Rede.
6: Das finde ich immer sehr schade. Dieser Brain Drain ist relativ krass. Also die Guten bleiben wirklich nicht lange in Deutschland. Relativ schnell ihren Weg nach US. Und Deutschland hat ja auch immer diese komischen Hänger, dass die Leute erst feiert, wenn sie in US gefeiert werden. Dann kriegt man so Rückfeiern.
5: Ja, ja.
6: Weißt du, was ich meine?
5: Ja, ja, voll. Du musst erst mal einen Beat gemacht haben für
6: Ding,
5: so, damit, und dann, ach, okay, krass.
6: Und dann ist krass.
5: Dein Beat ist ja krass, weil der hat den ja auch genommen. Jetzt peile ich es auch.
6: Genau, jetzt peile ich es auch.
5: Du hättest auch einfach von vornherein auch hinhören können.
6: Okay, hättest du auch einfach sagen können, ey, das ist dope produziert. So.
5: Ja.
6: Aber das ist so ein bisschen dieses deutsche Ding, was mich sehr anpisst.
5: Muss ich wirklich auch Props nochmal geben an deine Produzenten für das Album.
6: Ja,
5: jetzt an dieser Stelle. Wirklich, das ist schon sehr, sehr, sehr, sehr tight, was da gezimmert wurde.
6: Alex ist das geistkrank, ja. Der ist ein Genie. So. Der ist ein fucking Mastermind. So. Und wir beide, kommt dieser ADHS-Sturm zusammen und dann kommen schon manchmal geile Sachen bei raus.
5: Wirklich, also Shoutout, das ist sehr, sehr nice. Wenn du eine Line oder eine Message droppen könntest, an die sich jetzt jeder oder alle halten sollten, könnten. Das fliegt quasi mit einem schönen Zeppelin quasi über ganz Deutschland, in verschiedenen Städten immer und alle sagen, guck nach oben, so, okay, ja, mach ich.
6: Ja.
5: Was wär's? Was steht da drauf?
6: Du bist gut genug. Ich kann Ryan ganz gut nachmachen, der war nämlich mit mir auf Tour, deswegen ich habe ein bisschen Zeit mit ihm verbracht. Ich kann ganz gut seine Stimme nachmachen, ja. Ja, deswegen.
5: Ich habe so ein Gefühl, das könnte auch geklippt werden.
6: Ja, könnte auch. Deswegen, ja, aber ist ein wunderschöner Satz, ja.
5: Und es ist auf mehreren Ebenen schön, dass du den gesagt hast.
6: Ja, deswegen, ja, es ist ein Meme, ja, I know, aber es ist ein starker Satz.
5: Ja, es ist ein starker
6: Satz. Und ich bin echt froh, dass mal was Positives gememt wird, Alter. Das ist doch einfach schön.
5: Voll.
6: So, ihr seid mit was Coolem gerade im Trend und das finde ich nur zu feiern.
5: Voll.
6: So.
5: War nochmal Props und Kitschkrieg tatsächlich, weil die Produktion auch Bombe geworden ist.
6: Ja, aber das ganze Album. Deutsche Produzenten
5: ja,
6: so.
5: Und das ganze Album ist crazy auch wirklich. Genau. Also, wir hatten auch mal ganz kurz gesprochen, das hat leider terminlich einfach nicht geklappt, aber geschaut und Kitschkrieg, die haben wirklich mit diesem Album auch einfach wieder gezeigt, dass sie wirklich top-notch sind, was so das Produzenten-Game angeht. Das ist so, crazy. Und auch Maximal hört's auch, aber ja, ja. Hörst ja, du ja. Halt einfach auch so.
6: Vorm Herrn.
5: Ja.
6: Also wirklich in diesem.
5: So, aber also mit aller Liebe, die es gibt.
6: Ja, ja,
5: also,
6: genau. Ne?
5: Das ist ausgesprochen so, deswegen. Mein Lieber, freue mich sehr, dass du dir Zeit genommen hast. Und vielen, vielen Dank. Nostalgia ist das neue Album von Rin. 24.07. ist es da. Das hier ist Deutsche Medial. Mein Name ist Simon. Wir sind überall. Radio, Instagram, TikTok, ARD Mediathek, ARD Sounds, Podcast, im Fernsehen seit kurzem auch. Radio, habe ich gesagt. YouTube. Wer uns nicht findet, hat nie gesucht. Und nicht vergessen.
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5: Rin, mein Lieber, vielen Dank. Die letzten Worte gehören dir.
6: Passt auf euch auf, seid lieb zueinander, genießt den Tag, genießt die Sonne. Jeder Tag ist ein Geschenk. Liebt euch alle aneinander.

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1: Um 0 Uhr mit Christine Beitsch. Feuerwehrleute kämpfen auch diese Nacht weiter gegen den Brand im belgischen Naturschutzgebiet Hohes Venn, auch von deutscher Seite aus. Ein Sprecher der Feuerwehr des Eifelorts Monschau sagte, weil der Wind auffrischen solle, würden die Einsatzkräfte die Umgebung engmaschig kontrollieren. Unterdessen hat sich der belgische König Philipp einen Überblick im Brandgebiet verschafft. Sabrina Fritz berichtet.
2: König Philipp von Belgien dankte den Rettungskräften und sprach vom größten Brand, den das Land je erlebt habe. Man müsse jetzt den Brandherd finden und das Ausmaß des Schadens erfassen, sagt er. Die Lage in dem riesigen Moorgebiet ist extrem schwierig. Zwar hat es in den vergangenen Stunden kräftig geregnet, doch das Wasser auf dem glühend heißen Boden sorgte für starke Rauchentwicklung, was die Arbeit für die Einsatzkräfte erschwerte. In Belgien befürchtet man, dass die Gefahr von neuen Bränden über Wochen bestehen bleibt. Denn die Flammen reichen bis zu 1 bis 2 Meter tief in die Erde. Man könne sie so nicht sehen, sagte ein Feuerwehrmann.
1: Bei der Bundeswehr arbeiten so viele Soldatinnen und Soldaten wie seit mehr als 10 Jahren nicht mehr. Das Verteidigungsministerium sagt, dass die Truppenstärke Ende Juli bei rund 187.000 lag. Damit sei das Personalziel für Mitte des Jahres erreicht. US-Präsident Trump bekommt im eigenen Land so wenig Zustimmung wie nie. In einer Umfrage im Auftrag der Nachrichtenagentur Reuters waren 33% der US-Bürger zufrieden mit Trumps Amtsführung. Viele machen sich demnach Sorgen darüber, dass der Krieg der USA mit dem Iran noch lange dauern wird. Trump hatte im Wahlkampf versprochen, lange Kriege zu vermeiden. Bei der Hockey-WM haben die deutschen Männer Gastgeber Belgien mit 1:0 geschlagen. Damit stehen sie schon vor dem letzten Gruppenspiel in der nächsten Runde. Aus der Sportredaktion Christina Schröder.
3: Hart umkämpfte Duelle, hohe technische Finesse. Lediglich die Torchancen waren rar, beide Teams verteidigten höchst diszipliniert. Die zweite Hälfte begann wie die erste, bis Deutschland die erste Strafecke zog und Torschütze Jakob Briller souverän verwandelte. Im Schlussviertel erhöhten die Gastgeber den Druck noch einmal, doch das verjüngte deutsche Team strotzte vor Selbstbewusstsein, wehrte noch in der letzten Sekunde eine Strafecke der Gastgeber ab.
1: Zuvor haben die deutschen Hockeyfrauen in ihrem zweiten Gruppenspiel eine 2:3 Niederlage gegen Vize-Weltmeister Argentinien kassiert. Sie müssen nun das letzte Vorrundenspiel morgen gegen die USA gewinnen, um die nächste Runde zu erreichen. Das Wetter für Deutschland. In der Nacht teils aufgelockert und kaum noch Schauer, gegen morgen ganz im Westen neuer Regen. Die Tiefstwerte 18 bis 9 Grad. Tagsüber im Nordosten und Osten sowie von der Ortenau bis zum Bodensee freundlich und trocken, sonst stark bewölkt, regional schauerartiger Regen bis 28 Grad. Die Zeit 0:03 Uhr.
4: Und wir blicken jetzt auf die Straßen und Autobahnen bei uns in Deutschland. Vorerst aber wie immer die amtliche Gefahrenmitteilung der letzten Tage. Wegen aktueller Waldbrände in Belgien, Teilen von Rheinland-Pfalz, Baden-Württemberg, Nordrhein-Westfalen, Hessen und dem Saarland kann es zu Rauchbildung und Brandgeruch kommen. Bitte die Fenster und Türen geschlossen halten, auch Klima- und Lüftungsanlagen auslassen. Den Einwohnern der Monschauer Ortsteile Plattewenn, Leyloch und Kalter Herberg wird weiterhin empfohlen, die betroffenen Bereiche zu verlassen. Eine Notunterkunft ist im Bürgercasino im Gembruch eingerichtet. Jetzt der Blick auf die Autobahn. A2 Hannover Richtung Berlin. Im Kreuz Hannover Ost ist die Überleitung zur A7 Richtung Kassel wegen eines Schwertransports gesperrt. Die Umleitung führt euch über die A2 bis zur Ausfahrt Lehrte. Die A61 Mönchengladbach-Venlo ist im Kreuz oder zwischen dem Kreuz Mönchengladbach und Mattenstein in beiden Richtungen wegen Brückenarbeiten noch bis 5 Uhr gesperrt. Euch allen da draußen, wo es geht, eine gute und sichere Fahrt.
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4: Jo, der Nico Schmidt ist hier. Hallo zusammen. Und Werder-Fans in Deutschland haben wieder Mut zur Lücke. Niklas Füllkrug, Nationalstürmer und Deutschlands schönste Zahnlücke, ist wohl wieder bei den Bremern am Start. Heute Vormittag soll er in Bremen zum Medizincheck sein und anschließend unterschreiben. Sagen Sky und Bild, habe ich gelesen. Also ich bin mir sicher, das gibt wieder viele Treffer im Weserstadion. Und wir liefern dem Füllkrug heute Nacht schon mal so ein bisschen die musikalischen Vorlagen und das Warm-up. Jetzt zum Beispiel auch mit Apete von Rosé und Bruno Mars. Und ich glaube, in Bremen träumen jetzt heute Nacht schon alle...

Sean Paul und Alexis Jordan, Got to Love You. Nico Schmidt ist hier, hi zusammen. Liebe ich ja den Song. Hab den nach 14 Jahren immer noch regelmäßig in meiner Playlist. Und habe ich auch einfach richtig Bock, auf den abzugehen. Auch wenn ich zugegeben jetzt nie so der krasse Club-Typ war. Immer der mit dem Drink in der Hand gewesen. So, der da ein bisschen zuguckt, irgendwie am Rand oder an der Bar.

0: Ihr hört mich doch wahrscheinlich jetzt gerade bei der Arbeit, oder? Gehe ich jetzt mal von aus. Also die meisten zumindest, ne? LKW, Transporter, Taxi, Uber, was auch immer. Oder auf der Pflege, Krankenstation, Security bei Unternehmen. Da ist ja alles möglich, wenn ihr euch in die junge Nacht reinmeldet. Und habt ihr da auch so ein paar Kollegen manchmal rumsitzen? Die sind lieb, die wollen uns aber nichts Böses. Aber die haben halt immer diese Sprüche. Die ist so einfach immer nur auf eine Maloche, wie man so schön hier bei mir im Pott immer sagt, gibt. Junge Nachthörer Justus, der kennt das auch nur viel zu gut.
1: Rom wird nicht an einem Tag erbaut oder wurde. Also ein Projekt soll schneller gehen und dann muss man immer auf die Bremse treten, weil es halt nicht so schnell gehen soll. Ich mache aber Behörden-IT, das heißt, sie sind so ein bisschen langsamer.
0: Ja gut, und Antonias Chef kann auch gut austeilen.
2: Alle fangen vor 8 Uhr an. Und wenn ich um 8.03 Uhr reinkomme, dann sagt mein Chef immer schon Mahlzeit. Super unangenehm.
0: Mahlzeit. Ja, wir sammeln heute Nacht mal so ein bisschen die besten Bürosprüche, die ihr so jemals gehört habt, von euren Kollegen oder von euren Chefs. Also wenn man jetzt hier auch so ein Nico Schmidt Junge Nacht Bullshit Bingo mit mir spielen müsste, dann würde man, also wenn das Mikrofon aus ist, ne, dann würde man voll oft hören, mich hat ja keiner gefragt. Ne? Das sag ich wohl relativ häufig. Könnte man auch eintragen. Aber gut, ich werde ja nicht ich gefragt. Ihr werdet ja gefragt. Also 0221 56789 111. Gerne Audionachrichten, die besten Bürosprüche oder Arbeitssprüche, die ihr jemals gehört habt. Von euren Kollegen oder Kolleginnen. Oder auch Chefs, wie auch immer. 0221 56789 111. Und weil es jetzt 0.22 Uhr ist, Grüße an Antonias Chef. Mahlzeit.

0: Nehmen wir noch das letzte Klatschen mit von Love Me Not, Raven Lane. Hier bei uns in der jungen Nacht. 0.31 Uhr haben wir's. Hier ist die amtliche Gefahrenmitteilung wegen aktueller Waldbrände in Belgien, Teilen von Rheinland-Pfalz, Baden-Württemberg, Nordrhein-Westfalen, Hessen und dem Saarland. Kann es zu Rauchbildung und Brandgeruch kommen? Haltet Fenster und Türen weiterhin geschlossen. Schaltet bitte Klima- und Lüftungsanlagen aus. Den Einwohnern der Monschauer Stadtteile Plattewen, Leyloch und Kalter Herberg wird weiterhin empfohlen, die betroffenen Bereiche zu verlassen. Eine Notunterkunft ist im Bürgercasino Imgenbruch eingerichtet. So, jetzt der Blick auf die Autobahn. Die A2 Hannover Richtung Berlin ist im Kreuz Hannover Ost. Dort ist die Überleitung zur A7 Richtung Kassel. Wegen eines Schwertransportes aktuell für euch gesperrt. Die Umleitung führt euch über die A2 bis zur Ausfahrt Lehrte. Die A61 Mönchengladbach-Venlo ist zwischen dem Kreuz Mönchengladbach und Mackenstein in beiden Richtungen wegen Brückenarbeiten noch bis 5 Uhr dicht. Und noch die A81 Singen Richtung Stuttgart ist zwischen Horb und Rothenburg auch noch aktuell dicht, und zwar das Ganze wegen eines defekten Schwertransporters. Ja, das ist soweit alles. Ich wünsche euch da draußen eine gute und hoffentlich sichere Fahrt.
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0: Yo, hallo zusammen, die junge Nacht, mit mir Nico Schmidt. Hoffe, ihr seid alle auf euren Plätzen, denn wir starten jetzt. Die Casita Bunny hat geöffnet und es wird noch mal kurz 10 Grad wärmer, merke ich gerade. DTMF, Bad Bunny, jetzt für euch.

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1: Super private Kindheitserinnerung von Bill und Tom Kaulitz werden gerade auf eBay verhökert. What? Really? Ihr hört die junge Nacht der ARD, ich bin Nico Schmidt, hi. Ja, ums Geld kann es bei dem Thema eigentlich nicht gehen, oder? Annika Wasenmüller aus dem jungen Nacht-Team, ich würde mal schätzen, Bill und Tom Kaulitz haben einfach die Schnauze voll von den ganzen Sachen.
2: Ja, das stimmt zwar, aber die beiden sind ja auch nicht die ganzen Verkäufer hinter den Anzeigen.
1: Wie jetzt?
2: Ja, anscheinend verkauft Bill und Toms Stiefvater die privaten Erinnerungen.
1: Oh.
2: Zum Beispiel auch Tom Kaulitz' allererste Gitarre. Das ist die, die er auch im Tokyo Hotel Musikvideo von Durch den Monsun dabei hatte. Die wird jetzt für 15.000 Euro angeboten. Und dann sind halt auch alte Skateboards mit dabei, Fahrräder und Jacken.
1: Okay, das ist schon wild. Irgendwie eine Chance, dass es vielleicht auch einfach nur ein Betrüger ist, also nicht der Vater?
2: Also die besteht natürlich, aber es sieht schon alles sehr, sehr echt aus. Ach, also als Abholort zum Beispiel wird auch das ehemalige Elternhaus von Bill und Tom Kaulitz in Notsche angegeben. Und da wohnt halt deren Stiefvater noch. Das wissen wir aus Kaulitz und Kaulitz.
1: Ja, und aus der Serie wissen wir ja auch, dass die beiden jetzt nicht mehr so einen Kontakt zu ihrem Stiefvater haben. Es gibt ja einem dann ja schon so ein mulmiges Gefühl, ne?
2: Auch Fans ging es so, als sie die Anzeigen gesehen haben. Vor allem, weil die ja wissen, dass Bill und Tom Kaulitz ihre Erinnerungsstücke so übelst wichtig finden. Viele Sachen haben die ja so extra einlagern lassen, bezahlen mega viel Geld dafür und schauen sich das Ganze dann auch regelmäßig an und schwelgen so in Erinnerung. Aber laut Insidern wissen Bill und Tom angeblich davon, was da gerade alles verkauft wird. Was wir halt nicht wissen, ist, wie die beiden das eigentlich finden.
1: Boah, hoffentlich ist das alles abgesprochen. Also ich weiß ja nicht, wie ich das finden würde, wenn jetzt jemand meine Kindheitserinnerungen einfach so verkaufen würde. Na doch, ich weiß das. Ich fände das, glaube ich, richtig scheiße.

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1: Die hört ihr hier mit mir, Nico Schmidt. Hallo zusammen. 0221-567-89-111, meine Nummer ins Studio. Und heute Nacht suche ich mit euch die besten Sprüche aus dem Job. Von der Maloche, aus dem Büro. Was fliegt euch da immer wieder von Kollegen, Kolleginnen oder auch vielleicht vom Chef um Ohren oder der Chefin? Dirk ist auch eine Nachteule, der hat mir geschrieben, Team, also T.E.A.M. Toll, ein anderer macht's. Ja, gut, das sollte auch schon vorgekommen sein. Ich kenne zum Beispiel bei uns noch aus der Redaktion das Beispiel, nehmen wir mit. Ne? Also wenn die Kollegen das zu uns sagen, heißt das, die Idee war für die Tonne.

0: Kurze Meldung für euch von der Straße. Die A2 Dortmund Richtung Hannover ist in Höhe Kamen, Bergkamen, nach einem Unfall für euch gesperrt. Habt ihr schon das neue Tattoo von Ariana Grande gesehen? Auf dem Schlüsselbein steht jetzt I do love you. Ihr Ex von Ricky, mit dem sie mittlerweile wieder was haben soll, hat dieselben Worte an der gleichen Stelle auf der Haut. Der hat das Tattoo aber schon ein paar Jahre länger, habe ich gelesen. Naja, hoffentlich bereut Ariana das Ganze nicht irgendwann. Aber es scheint ja wieder zwischen den beiden durchaus ernster zu werden. Nun denn, ich spiele sie euch jetzt mit Hate That You Made Me Love Me.
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1: Um 1 Uhr mit Christine Beidt. Die Bundeswehr hat so viele Soldatinnen und Soldaten wie seit 13 Jahren nicht mehr. Ende Juli waren es knapp 187.000, meldet das Bundesverteidigungsministerium. Damit sind die Verantwortlichen zufrieden, berichtet Steffi Linkscheid aus der Nachrichtenredaktion.
2: Als Jahresziel für 2026 hatten sich Bundeswehr und Verteidigungsministerium das Ziel von 186.000 bis 190.000 Soldatinnen und Soldaten gesetzt. Diesen Bereich hat die Truppenstärke damit schon jetzt erreicht. Im aktuellen Wehrdienstgesetz setzen die Verantwortlichen im Moment auf Freiwilligkeit. Nur wenn sich nicht genug neue Menschen für die Bundeswehr melden, soll es eine Wehrpflicht geben. Alle 18-Jährigen bekommen seit diesem Jahr einen Fragebogen der Bundeswehr. Männer müssen ihn beantworten, Frauen können. Bis 2035 soll es im Optimalfall 270.000 Bundeswehrsoldaten geben.
1: Die Kritik an Israels rechtsextremen Polizeiminister Ben-Gvir reißt nicht ab. Der außenpolitische Sprecher der Unionsbundestagsfraktion Hart fordert Sanktionen gegen ihn wegen dessen jüngsten Äußerungen. Worum es geht, erklärt Israel-Korrespondent Jan-Christoph Gitzler.
3: Israels rechtsextremer Minister für nationale Sicherheit hatte sich für gezielte Tötungen im Gazastreifen ausgesprochen, dafür dort jede Nacht so wörtlich 30 bis 40 Menschen zu töten. Dort gibt es Leute, die keine menschlichen Wesen sind. Sie sollten nicht leben, sie sind keine Menschen, so Ben-Gvir. In Israel gibt es kaum Kritik an den Aussagen des Ministers, der Mitglied des Sicherheitskabinetts ist, aber nicht über Angriffe im Gazastreifen entscheidet. Seine Aussagen fallen in die Wahlkampfzeit. Ben-Gvir ist mit immer radikaleren Statements auf Stimmenfang im rechten Lager. Laut Prognosen könnte er damit bei der Parlamentswahl am 27. Oktober Erfolg haben.
1: Hacker haben die Berliner Senatsverwaltung angegriffen. Laut Landesregierung sind 2 Verwaltungsbereiche betroffen. Diese seien aus Sicherheitsgründen vom Rest des Netzes abgetrennt worden. Man habe einen Krisenstab eingerichtet. Auch das LKA und das Bundesamt für Sicherheit in der Informationstechnik seien eingeschaltet. Ob die Hacker vertrauliche Daten gestohlen haben, ist noch unklar. Feuerwehrleute kämpfen in der Nacht weiter gegen die Flammen im belgischen Naturschutzgebiet Hohes Venn. Die Brandlinie sei rund 2,3 Kilometer von der deutschen Landesgrenze entfernt, sagte ein Sprecher der Feuerwehr des Eifelortes Monschau am Abend. Weil der Wind in der Nacht auffrischen könne, würden die Einsatzkräfte die Umgebung engmaschig kontrollieren. Man sei vorbereitet, so der Sprecher. Das Wetter für Deutschland. In der Nacht teils aufgelockert und kaum noch Schauer, gegen morgen ganz im Westen neuer Regen. Die Tiefstwerte 18 bis 9 Grad. Tagsüber im Nordosten und Osten sowie von der Ortenau bis zum Bodensee freundlich und trocken, sonst stark bewölkt, regional schauerartiger Regen. Dazu Temperaturen von maximal 19 bis 28 Grad. Die Zeit, es ist 1.03 Uhr.
4: Und wir blicken jetzt auf die Autobahn- und Straßenbaus in Deutschland. Eine schnelle Meldung für euch von der A2 Dortmund Richtung Hannover. Die ist in Höhe Kamen-Bergkamen aktuell nach einem Unfall für euch gesperrt. Die A2 Hannover Richtung Berlin ist im Kreuz Hannover-Ost in der Überleitung zur A7 Richtung Kassel wegen eines Schwertransportes gesperrt. Die Umleitung führt euch über die A2 bis zur Ausfahrt Lehrte. Die A61 Mönchengladbach-Venlo ist zwischen dem Kreuz Mönchengladbach und Mackenstein in beiden Richtungen wegen Brückenarbeiten noch bis 5 Uhr gesperrt. Und dann die amtliche Gefahrenmitteilung wegen aktueller Waldbrände in Belgien, Teilen von Rheinland-Pfalz, Baden-Württemberg, Nordrhein-Westfalen, Hessen und dem Saarland kann es zu Rauchbildung und Brandgeruch kommen. Bitte Fenster und Türen geschlossen halten und auch Klima- und Lüftungsanlagen ausschalten. Den Einwohnern der Monschauer Ortsteile Platte Venn, Leiloch und Kalter Herberg wird weiterhin empfohlen, die betroffenen Bereiche zu verlassen. Eine Notunterkunft ist im Bürgercasino im Gimbruch eingerichtet. Euch da draußen, wo es geht, eine gute und sichere Fahrt.
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4: Welche Sprüche fliegen euch auf der Arbeit immer um die Ohren? So richtige Klassiker, legendäre Sprüche, wie zum Beispiel von nichts kommt nichts. Junge Nachthörer Tom kennt diesen hier, wobei er eher derjenige ist, der diesen Spruch verteilt.
5: Wenn der Lehrling mit den Händen in der Tasche steht, einmal mal fragen, und du auch Urlaub, willst verreisen? Und wenn er dann fragt, warum, ja, du hast die Hände ja schon eingepackt.
4: Wow, okay. 0221 567 89 111, eure Jobsprüche in der jungen Nacht bei mir. Ich bin Nico Schmidt, hi.
6: Mario.

0: Da geht nicht mehr viel rein. Warten wir lieber einmal, nicht, dass das Ding noch überläuft.
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0: mit Einmal um die Welt in der jungen Nacht der ARD. Wenn man so Comedians fragt, welche Newcomer die selber gerade aktuell richtig cool finden, dann hört man voll häufig, ja, Maram, die ist krass, die finde ich richtig toll, die feiere ich. Ja, kennt ihr vielleicht auch Maram aus dem Funkformat Datteltäter, wenn ich die dort auch sehe, wenn sie da mitraten kann, welcher Synchronsprecher da vor ihr steht oder wer da irgendwelchen Intro-Song aus irgendeinem Anime gesungen hat. Ich liebe das auch. So, und Maram, die hat eine sehr, sehr internationale Familie und die erzählt uns jetzt nochmal, wie es so ist, als Libanesin in eine türkische Familie einzuheiraten.
1: Mir wird immer klarer, dass Türken wirklich Rassisten sind. Ich bin jetzt in einer türkischen Familie, eine Schwiegerfamilie und ich meine aber nicht so irgendwelche oder so junge Türken, ich meine so türkische Tanten. Teyzes. Teyze heißt Tante auf Türkisch. So türkische Teyzes, die sehen mich so aus 3 Kilometer Entfernung. Sie scannen mich so, sehen mein neongrünes Kopftuch. Die sind so, die kommen so auf mich zu und die sind voll süß. Die wollen nur mit mir quatschen oder denken halt, okay, Kopftuch, die kann Türkisch, die muss ja Türkisch können. Und die wollen eigentlich nur mit mir quatschen. Dann kommen die auf mich zu und sind so, Merhaba, Kızım, Merhaba, Kızım. Hallo, mein Tochter. Anasılsın? Wie geht's dir? Sen Türk misin? Türk misin? Bist du Türkin? Bist du Türkin? Güzelim, meine Schöne. Ich so, fuck, ich muss jetzt voll enttäuschen. Ich fühle mich so voll schlecht. Das ist voll die Süße so. Und ich so, nee, Jok, These, nein, Tante, ich kann kein Türkisch, sorry. Augen schwarz. Seele weg. Keine Ahnung, auf einmal, sie guckt mich so ganz, ich bin nicht mehr so Güzel, so hübsch bin ich nicht mehr für sie auf einmal. Die guckt mich da an, sie guckt mich so ganz, ich bin nicht mehr so Güzel, so hübsch bin ich nicht mehr für sie auf einmal. Die guckt mich da an, die so, oh, tamam, okay, warum kannst du keine Türkisch, ich bin

0: Welche Sprüche kennt ihr von der Arbeit? 0221 567 89 111. Gerne reinmelden mit einer Audionachricht. Bisher haben wir gehört, Team. Toll, ein anderer macht's. Oder auch, Rom wurde nicht an einem Tag erbaut. Und willst du verreisen? Nö. Warum hast du dann die Hände in den Hosentaschen gepackt? Jo, gut. Das sind so richtige Chefsprüche, ne? Niklas kennt auch noch einen.
1: Wenn der Bauer nicht schwimmen kann, liegt's an der Badehose.
0: Ja, wenn der Bauer nicht schwimmen kann, liegt's an der Badehose. Okay, gut. Habe ich so auch noch nie gehört. 0221 567 89 111. Könnt mich gerne weiter überraschen, wie der Niklas. Eure Jobsprüche von der Maloche mit einer Audionachricht. Die Badehose packen wir jetzt trotzdem einmal aus. Michiko, DJ Goja.

0: Jack Jones, Breathe, junge Nacht der ARD. 1.31 Uhr haben wir es. Wir schauen auf die Straßen und Autobahnen. Die A2 Dortmund-Hannover ist zwischen Lünen-Süd und Camberg-Kam nach einem Unfall in beiden Richtungen gesperrt. Die Umleitung dort führt euch aktuell über die U42 und die U65A. Die A2 Hannover Richtung Berlin im Kreuz Hannover-Ost ist die Überleitung zur A7 Kassel wegen eines Schwertransportes gesperrt. Die Umleitung hier führt euch über die A2 bis zur Ausfahrt Lehrte. Die A61 Mönchengladbach-Venlo ist zwischen dem Kreuz Mönchengladbach und Mackenstein in beiden Richtungen wegen Brückenarbeiten noch bis 5 Uhr gesperrt. Und dann die amtliche Gefahrenmitteilung wegen aktueller Waldbrände in Belgien, Teilen von Rheinland-Pfalz, Baden-Württemberg, Nordrhein-Westfalen, Hessen und dem Saarland kann es zu Rauchbildungen und Brandgeruch kommen. Bitte die Fenster und Türen geschlossen halten, ebenso Klima- und Lüftungsanlagen ausschalten. Den Einwohnern der Monschauer Ortsteile Plattefenn, Leiloch und Kalter Herberg wird weiterhin empfohlen, die betroffenen Bereiche zu verlassen. Eine Notunterkunft ist im Bürgercasino im Gembruch eingerichtet. Euch da draußen, wo es geht, eine gute und sichere Fahrt.
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0: Yo, hallo zusammen, Nico Schmidt ist hier. Temper City, Self-Aware. Ich bin dabei, ihr seid dabei. Ja, also ich würde sagen, schöner kann es heute Nacht nicht mehr werden, oder?

Tracy Abrams Hit the Wall in der jungen Nacht der ARD. Und es gibt Künstler, es gibt Artists, es gibt Bands, auf die wartest du dein ganzes verdammtes Leben, ne? Stromae ist zum Beispiel einer davon bei mir. Meine Jungs und ich, wir hatten mal Karten für eine Show vor ein paar Jahren und die wurde dann einfach kurz vor knapp abgesagt. Ja, er hatte gesundheitliche Probleme, alles cool, vollkommen richtig, kann passieren. Aber wir haben uns geärgert, muss man auch ehrlich sagen. Ne? Aber was uns in dieser Situation seitdem immer wieder vereint, irgendwann kommt der Tag, dann sehen wir den Kollegen live. Da gehen wir von aus, da glauben wir dran, wir manifestieren es zu 100%. Und solange kommt dann eben Stromae vom Band, aus dem Radio zum Beispiel auch hier. Und ich bin mir sicher, in 2 Wochen auf der Hochzeit von meinem Kumpel Patrick, dann sowieso nochmal, dann wird der DJ den sicherlich auch nochmal rausballern. Also Jungs, der ist jetzt schon mal für euch und für alle anderen jungen Nachthörer und Hörerinnen, die Stromae feiern mit seinem Song überhaupt, wie ich finde. Allons en danse.

Tyler. Und Sarah Larsson, she did it again. Und sie wird es auch wieder tun. Tyler kommt nach Deutschland, dauert nicht mehr so lange, wenn ihr Bock auf Konzerte habt, vor allem von ihr. 24. Oktober Düsseldorf, 25. Oktober Offenbach, 27. Oktober Berlin. Hab für euch mal kurz gecheckt, Karten für die Konzerte gibt es noch, die kosten dann aber so um die 60, 80 Euro für einen Steher. Wem das zu teuer ist oder wer auch mal sagt, hey, Konzerte sind mir aktuell vielleicht ein bisschen zu heavy, hey, all good. Wir spielen euch ja hier die Songs in der Jungen Nacht der ARD. Hier ist jede Nacht euer Privatkonzert. Und jetzt gibt's auch wieder eins von Purple Disco Machine und aus des Beat of Your Heart.

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1: Und ich habe einen Falschfahrer für euch. A9 München-Nürnberg zwischen München-Schwabing und dem Kreuz München-Nord kommt euch ein Falschfahrer entgegen. Bitte rechts fahren, nicht überholen. A9 München-Nürnberg zwischen München-Schwabing und dem Kreuz München-Nord ist ein Falschfahrer unterwegs.